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1: Ich bin David Riemer. Die Union hat in einer neuen Umfrage leicht zugelegt, die AfD liegt aber weiter klar vorn. Das geht aus dem aktuellen Sonntagstrend des Instituts INSA für die Bild am Sonntag hervor.
2: Die Union verbessert sich im Vergleich zur Vorwoche um einen Prozentpunkt auf 22%. Die AfD verliert zwar einen Punkt, erreicht mit 28% aber weiterhin den höchsten Wert. Dahinter liegen SPD und Grüne mit jeweils 12% gleich auf. Die Linke legt einen Punkt auf 11% zu und rückt damit an die beiden Parteien heran. FDP und BSW kämen unverändert auf jeweils 4% und würden den Einzug in den Bundestag erneut verpassen. Thomas Bleskin, Nachrichtenredaktion.
1: Nach der rund 12-stündigen Geiselnahme in einem Berliner Supermarkt hat die Polizei die Identität des mutmaßlichen Täters festgestellt. Er soll 29 Jahre alt sein, sagte ein Sprecher der Staatsanwaltschaft. Der Mann soll seit Freitagabend eine Mitarbeiterin eines Supermarktes im Berliner Süden als Geisel genommen haben. Gestern Morgen erfolgte schließlich der Zugriff der Polizei. Die Frau und der 29-Jährige blieben weitestgehend unverletzt. Die Staatsanwaltschaft entscheidet heute, ob der Mann einem Haftrichter vorgeführt wird. Verlorene Pakete, verspätete Briefe oder beschädigte Sendungen. Bei der Bundesnetzagentur sind im ersten Halbjahr fast 36.000 Beschwerden über Post- und Paketdienste eingegangen. Die meisten davon richten sich gegen den Marktführer DHL.
3: Wenn das Paket einfach nicht ankommt oder der wichtige Brief spurlos verschwindet, ärgern sich viele sehr schnell. Aber genau solche Fälle landen inzwischen deutlich häufiger bei der Bundesnetzagentur. Die Deutsche Post hält die höheren Beschwerdezahlen allerdings für wenig aussagekräftig. Grund sei vor allem das neue, deutlich einfachere Meldesystem. Auffällig ist aber auch, nach DHL sorgt vor allem der Paketdienst DPD für viele Beschwerden. Größere regionale Problemfälle hat die Bundesnetzagentur nicht festgestellt. Zoe Tassovali, Nachrichtenredaktion.
1: Noch 2 Siege bis zum großen Titeltraum. Dank Jude Bellingham steht England im Halbfinale der Fußball-WM und kann weiter auf den zweiten Erfolg nach 1966 hoffen. Durch die Tore des Ex-Dortmunders besiegte das Team von Trainer Thomas Tuchel Norwegen mit 2:1 nach Verlängerung. Im Halbfinale trifft England auf den Gewinner der Partie zwischen Argentinien und der Schweiz.
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1: Ich bin David Riemer. Das US-Militär hat nach eigenen Angaben in der Nacht erneut Ziele im Iran angegriffen. Laut dem US-Regionalkommando war die Attacke eine Reaktion auf einen Angriff der iranischen Revolutionsgarden auf ein Containerschiff in der Straße von Hormuz. Ein Besatzungsmitglied wird vermisst, das Schiff ist schwer beschädigt. Die Revolutionsgarden sprechen dagegen von Warnschüssen und kündigten an, die Straße von Hormuz bis auf Weiteres geschlossen zu halten. Die Union hat in einer neuen Umfrage leicht zugelegt, die AfD liegt aber weiter klar vorn. Das geht aus dem aktuellen Sonntagstrend des Instituts INSA für die Bild am Sonntag hervor.
2: Die Union verbessert sich im Vergleich zur Vorwoche um einen Prozentpunkt auf 22%. Die AfD verliert zwar einen Punkt, erreicht mit 28% aber weiterhin den höchsten Wert. Dahinter liegen SPD und Grüne mit jeweils 12% gleich auf. Die Linke legt einen Punkt auf 11% zu und rückt damit an die beiden Parteien heran. FDP und BSW kämen unverändert auf jeweils 4% und würden den Einzug in den Bundestag erneut verpassen. Thomas Bleskin, Nachrichtenredaktion.
1: Nach langem Ringen sind Milliardeneinsparungen besiegelt, die zu stabilen Krankenkassenbeiträgen führen sollen. Die Kommunen beklagen absehbare Konsequenzen, vor allem für Krankenhäuser.
3: Den Krankenhäusern drohen durch das Sparpaket zusätzliche Belastungen. Obwohl insbesondere die Landkreise und Städte schon heute Milliarden aufbringen müssten, um ihre Kliniken noch vor der Insolvenz zu bewahren. Das sagte der Präsident des Deutschen Landkreistags, Achim Brötel, den Zeitungen der Funke Mediengruppe. Der Bund kam den Ländern zuletzt noch mit finanziellen Zugeständnissen entgegen, mit rund 550 Millionen Euro für die Krankenhäuser. Wer das am Ende bezahlen soll, ist noch unklar. Aber erstmal sollen die Krankenkassenbeiträge durch die Sparmaßnahmen stabil bleiben. Tine Klimach, Nachrichtenredaktion.
1: Norwegen mit Superstar Erling Haaland hat die Sensation verpasst und ist bei der Fußball-WM ausgeschieden. Die Skandinavier gingen im Viertelfinale gegen England zwar in Führung, die Engländer drehten aber das Spiel durch einen Doppelpack von Jude Bellingham. Am Ende stand es 2:1 nach Verlängerung für das Team von Trainer Thomas Tuchel. Im Halbfinale geht's für die Engländer nun gegen Argentinien oder die Schweiz.
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1: Ich bin David Riemer. Das US-Militär hat nach eigenen Angaben in der Nacht erneut Ziele im Iran angegriffen. Laut dem US-Regionalkommando war die Attacke eine Reaktion auf einen Angriff der iranischen Revolutionsgarden auf ein Containerschiff in der Straße von Hormuz. Die Revolutionsgarden sprechen dagegen von Warnschüssen und kündigten an, die Straße von Hormuz bis auf Weiteres geschlossen zu halten. Die Hausärzte prognostizieren deutliche Einschnitte in der Versorgung durch das Sparpaket für die gesetzliche Krankenversicherung. Wir werden jetzt massive Kürzungsprogramme in den Praxen fahren, das sagte der Vorsitzende des Hausärzteverbands Blumenthal-Bayer im Deutschlandfunk.
2: Die Patienten werden immer älter und dadurch auch immer mehr. Auch die Kosten für Personal und Mieten steigen immer weiter, so der Chef des Hausärzteverbandes Blumenthal-Bayer. Das sei für die Praxen nicht mehr zu schaffen. Auch gäbe es genug Hausärzte, die mit 63 Jahren sagten, wenn das kommt, da habe ich die Schnauze voll. Der Verbandschef sieht mit dem Sparpaket die einzelnen Bereiche unterschiedlich stark belastet. Besonders seien der ambulante Bereich betroffen, aber auch Kliniken. Nicht genug werde bei der Pharmabranche und den Krankenkassen gekürzt. Uli Reitinger, Nachrichtenredaktion.
1: Noch 2 Siege bis zum großen Titeltraum. Dank Jude Bellingham steht England im Halbfinale der Fußball-WM und kann weiter auf den zweiten Erfolg nach 1966 hoffen. Durch den Doppelpack des Ex-Dortmunders besiegte das Team von Trainer Thomas Tuchel Norwegen mit 2:1 nach Verlängerung. Im Halbfinale trifft England auf Argentinien oder die Schweiz. Und der Deutsche Fußballbund und Jürgen Klopp haben einen großen Schritt aufeinander zugemacht. Nach einem Treffen in New York sehen beide Seiten gute Chancen auf eine Einigung.
3: Nach Angaben des DFB wurden bei dem mehrstündigen Gespräch die wesentlichen Eckpunkte eines möglichen Vertrags abgestimmt. Die Verhandlungen sollen in der kommenden Woche fortgesetzt werden. Nach der Mitteilung sind beide Seiten zuversichtlich. Klopp gilt als Wunschkandidat für die Nachfolge von Julian Nagelsmann nach dem frühen WM-Aus der Nationalmannschaft. Bevor der 59-jährige Bundestrainer werden kann, muss allerdings noch sein bis 2029 laufender Vertrag mit Red Bull aufgelöst werden. Jan-Henner Reitze, Sportredaktion.
1: Noch offen ist allerdings eine Einigung mit Klopps Arbeitgeber Red Bull.
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6: Hier ist RPR 1. Unsere französischen Nachbarinnen und Nachbarn können nicht nur besser Fußball spielen als wir. Nein, sie machen auch wunderschöne Musik. Ein Song deines Lebens, France Gall, Ella, Ella. Dazu kommt außerdem ein Hit von heute, mindestens einer, aus des Pickup. Und das ist dann RPR 1, der beste Musikmix für Rheinland-Pfalz. Schönen guten Morgen, um kurz nach 6 schauen wir auf das RPR 1 Sonntagswetter. Petrus präsentiert Sonne, Sonne, Sonne bei bis zu 36 Grad. In Eifel, Hunsrück und Westerwald maximal 30 Grad. Aktuell bei euch in Eitorf im Albtal im Rhein-Sieg-Kreis, an der Burg Welterode 18 Grad. 18 Grad auch in Dümpelfeld im Landkreis Ahrweiler an der katholischen Kirche St. Cyriakus. Und in Eggenstein-Leopoldshafen bei Karlsruhe am Heimatmuseum 19 Grad. Der RP1-Wetter-Trend, morgen und übermorgen ähnlich hochsommerlich bis 37 Grad. Morgen Nachmittag hier und da einzelne Hitzegewitter möglich.
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7: Ich bin Uli Reitinger. Das US-Militär hat nach eigenen Angaben in der Nacht erneut Ziele im Iran angegriffen. Laut dem US-Regionalkommando war die Attacke eine Reaktion auf einen Angriff der iranischen Revolutionsgarden auf ein Containerschiff in der Straße von Hormuz.
8: Ein Besatzungsmitglied wird vermisst. Das Schiff ist wegen eines Feuers und schwerer Schäden nicht mehr fahrbereit. Der Iran erklärte dagegen, Warnschüsse auf ein Schiff abgegeben zu haben, das die maritime Sicherheit gefährdet habe. Die Revolutionsgarden kündigten an, die Straße von Hormuz bis auf Weiteres zu schließen und mit weiteren Attacken zu reagieren, falls die USA erneut angreifen. Nach Angaben des Regionalkommandos ist es bereits die dritte Angriffswelle der USA gegen den Iran in dieser Woche. Eine Entspannung der Lage ist damit vorerst nicht in Sicht. David Riemer, Nachrichtenredaktion.
7: Im vergangenen Monat mit seiner extremen Hitzewelle sind bundesweit so viele Menschen ertrunken wie seit mehr als 20 Jahren in keinem Juni. Nach Angaben der Deutschen Lebensrettungsgesellschaft starben mindestens 99 Menschen. Besonders betroffen waren Männer und junge Menschen. Die Deutsche Lebensrettungsgesellschaft ruft dazu auf, Gefahren am Wasser nicht zu unterschätzen und riskante Aktionen zu vermeiden. Die Union hat in einer neuen Umfrage leicht zugelegt. Die AfD liegt aber weiter klar vorn. Das geht aus dem aktuellen Sonntagstrend des Instituts INSA für die Bild am Sonntag hervor.
9: Die Union verbessert sich im Vergleich zur Vorwoche um einen Prozentpunkt auf 22%. Die AfD verliert zwar einen Punkt, erreicht mit 28% aber weiterhin den höchsten Wert. Dahinter liegen SPD und Grüne mit jeweils 12% gleich auf. Die Linke legt einen Punkt auf 11% zu und rückt damit an die beiden Parteien heran. FDP und BSW kämen unverändert auf jeweils 4% und würden den Einzug in den Bundestag erneut verpassen. Thomas Bleskin, Nachrichtenredaktion.
7: Zum Sport. Dank Jude Bellingham steht England im Halbfinale der Fußball-WM und kann weiter auf den zweiten Erfolg nach 1966 hoffen. Durch die Tore des Ex-Dortmunders besiegte das Team von Trainer Thomas Tuchel Norwegen mit 2:1 nach Verlängerung. Norwegen war in der 36. Minute durch Schjelderup mit 1:0 in Führung gegangen, aber Bellingham drehte das Spiel. Im Halbfinale trifft England auf Argentinien, das sich gegen die Schweiz durchsetzen konnte.
6: Und wir schauen auf die Straßen. Blitzeranhänger stehen heute Morgen zum Beispiel auf der A3 Köln Richtung Frankfurt zwischen Bad Honnef-Linz und Neustadt-Wied. Vor der Wietalbrücke fahrt bitte nicht schneller als mit 120 in den Urlaub oder zum Sonntagsausflug. Außerdem auf der A8 Neunkirchen Richtung Pirmasens am Rastplatz Taubental bitte hier nicht schneller als mit 100 unterwegs sein. Die Staus- und Gefahrenmeldungen auf der A6 Mannheim-Heilbronn zwischen Firnheimer Kreuz und dem Kreuz Mannheim sind Personen auf der Fahrbahn. Bitte nehmt in beiden Richtungen den Fuß vom Gas. Auf der A6 Mannheim Richtung Heilbronn zwischen Mannheim-Schwetzingen und Schwetzingen-Hockenheim liegt ein toter Fuchs auf der linken Spurseite, also auch bitte entsprechend vorsichtig. Das gilt auch für die A560 Hennef Richtung St. Augustin. Totes Tier auf der Fahrbahn zwischen dem Kreuz Bonn-Siegburg und Niederpleis. Gute Fahrt!
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6: Guten Morgen, Rheinland-Pfalz. Wir starten zusammen einfach himmlisch in den Sonntagmorgen. Ich bin Uwe Burkhardt, freue mich, dass ihr dabei seid. 5 Jahre ist die Flut im Ahrtal jetzt her. Sie hat viel Leid und Zerstörung gebracht, doch sie hat auch viel Hilfsbereitschaft ausgelöst und das Gemeinschaftsgefühl verstärkt. Und genau das möchte auch das Projekt weiterführen und unterstützen, das ich euch gleich vorstellen werde. Gleich nach France Gall, Ella Ella und Orstis mit Pick Up. Genießt die Sonne. Und wenn ihr es mit der Sonne nicht habt, dann sucht den Schatten. Schönen guten Sonntagmorgen.

0: Unsere Nachbarinnen und Nachbarn in Frankreich können nicht nur besser Fußball spielen als wir und stehen im Halbfinale der Fußballweltmeisterschaft. Nein, sie machen auch wunderschöne Musik. Ein Song deines Lebens im besten Musikmix für Rheinland-Pfalz. France Gall, Ella, Ella, das ist RPR1. Schönen guten Morgen. Schön, dass ihr dabei seid heute Morgen, dass wir zusammen reinstarten in diesen Sonntagmorgen. 5 Jahre ist die Flut im Ahrtal jetzt her. Übermorgen ist der Jahrestag. Sie hat viel Leid und Zerstörung gebracht. Doch sie hat auch viel Hilfsbereitschaft ausgelöst und das Gemeinschaftsgefühl verstärkt. Und genau das möchte auch das Projekt weiterführen und unterstützen, das jetzt der Caritasverband Rhein-Mosel-Saar gestartet hat in Bad Neuenahr-Ahrweiler. RPR1-Kirchenreporter Martin Sauter.
1: Gemeinsam stark für ein lebendiges Bad Neuenahr-Ahrweiler. So heißt das Caritas-Projekt, gefördert von der Stiftung Deutsches Hilfswerk. Lisa Marie Weber und Annette Linden leiten es. Lisa Marie, es geht darum, den Gemeinschaftssinn, der sich nach der Flut entwickelt hat, weiterzuführen.
2: Ja, das Gemeinschaftsgefühl ist in den unterschiedlichen Aktionen sehr erkennbar. Und durch dieses Projekt haben wir die Möglichkeit, das auch weiter auszuführen und zu erweitern.
1: Und es sind ja auch viele erhaltenswerte Projekte entstanden, Annette.
3: Genau, wir haben in der Flut natürlich gemerkt, dass das Einzige, was zählt, die Gemeinschaft ist. Und es wäre sehr schade, wenn jetzt 5 Jahre nach der Flut alle Projekte eingestampft werden, dass man das nicht einfach wieder fallen lässt, sondern sagt, die Senioren, die beispielsweise gerade in Projekten ankommen, würden wieder vereinsamen, wenn das Projekt von jetzt auf gleich schließen würde. Und dass man sagt, das Projekt war ein sinnvolles Projekt, das muss irgendwie weiter Bestand haben.
1: Und dafür seid ihr auch vor Ort unterwegs.
2: Wir sind im Austausch mit den Bürgern direkt, also bei Veranstaltungen, fragen direkt nach, wo die Wünsche und Bedürfnisse auch der einzelnen Bürger sind, egal ob junge Familien, Kinder, Senioren, um da einfach auch ein breites Angebot zu ermöglichen.
1: Worum kann es dabei denn konkret gehen?
3: Der eine sagt, uns fehlt ein Nachbarschaftstreff oder ein Nähcafé oder eine Bücherei oder eben ja, der niederschwellige Tierbesuch. Es geht im Endeffekt darum, diese Wünsche aufzunehmen und zu schauen, wie können wir mit unseren personellen Strukturen helfen oder eben auch Förderanträge stellen, um diese Projekte realisierbar zu machen.
0: Habt ihr eine Idee für ein Projekt an der A, das erhalten werden soll und weiterlaufen? Wollt ihr noch mehr wissen über die Unterstützung der Caritas dafür? Dann findet ihr noch mehr Infos und den Kontakt zur Caritas in Bad Neuenahr-Ahrweiler auf rpr1.de/himmlisch. Das ist Dermot Kennedy, Funeral, das ist RPR1.

0: Guten Morgen, ich bin Bischof Georg Betzing aus Limburg und ich wünsche allen Hörerinnen und Hörern von RPR 1 einen schönen Sonntag.
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Rihanna, Unfaithful, ein Song deines Lebens im besten Musikmix für Rheinland-Pfalz aus dem Jahr 2006, genau 20 Jahre her. Das ist RPR1, der beste Musikmix für Rheinland-Pfalz. Schönen guten Morgen. Schön, dass ihr dabei seid heute Morgen und wir zusammen reinstarten in den Sonntag. Pater Andreas Müller ist Rihanna, Unfaithful, ein Song deines Lebens im besten Musikmix für Rheinland-Pfalz aus dem Jahr 2006, genau 20 Jahre her. Das ist RPR1, der beste Musikmix für Rheinland-Pfalz. Schönen guten Morgen. Schön, dass ihr dabei seid heute Morgen.

0: soziale Einrichtungen in Trier. Seit dem 29. Juni war Pater Andreas gerade wieder unterwegs, dieses Mal im Südwesten von Frankreich, auf dem Chemin d'Amadour von der Atlantikküste bei Bordeaux bis ins Landesinnere. Und eigentlich wäre Pater Andreas noch eine Woche länger unterwegs gewesen, aber seit Mittwochabend ist er wieder zu Hause in Trier. Pater Andreas, wie das? Was ist passiert?
1: Am Montagabend habe ich in meiner Unterkunft gesessen nach einem sehr, sehr anstrengenden und sehr heißen Tag. Es waren um 8 Uhr noch über 6, 37 Grad. Und dann habe ich nochmal auf den Seiten des französischen Wetterdienstes geschaut und habe gesehen, dass die Temperaturen auch über 40 Grad gehen sollen, zum Teil deutlich über 40 Grad. Und habe mir dann einfach auch überlegt, dass es keinen Sinn mehr macht. Dass es schon sehr risikoreich, gesundheitsgefährdend und auch leichtsinnig gewesen wäre, einen so einsamen Pilgerweg auch weiterzugehen.
0: Sie waren die erste Woche im Médoc unterwegs, einer Weingegend. Wie hat die Landschaft die Situation beeinflusst?
1: In diesen Tagen hat sich alles darum gedreht, wie weit ist es noch? Wie kann ich am schnellsten das unter einen Hut bringen, kurze Pause, Wasservorräte auffüllen und weitergehen, dass die Etappe zu Ende ist. Und dann hat sich am Sonntag ein richtiger Tunnelblick entwickelt. Also ich habe viel weniger Fotos gemacht als vorher und habe auch wenig aktive Erinnerungen an den Weg, außer dass es heiß war.
0: Alles hat sich also um die Hitze gedreht. Sie waren im Médoc unterwegs, einer Weingegend. Was hat denn die Landschaft dazu getan?
1: Es gibt auf mindestens 90% keinen Schatten. Von daher ist es halt eben ein extremes Ausgesetztsein der Sonne. Teilstrecken des Weges sind aufgelassene Feldwege, vom Belag her so, dass sie auch noch mal reflektieren. Gefühlt werden sie von unten mit Hitze bestrahlt und von oben tut die Sonne das ihrige. Es ist also eine doppelte Belastung dann.
0: Gegrillt von oben und von unten, da wird man auch trainiert, schnell zum armen Würstchen. Seit einigen Jahren verbinden sie ihre Pilgerwege im Sommer mit Spendenaktionen für soziale Einrichtungen in Trier. Dieses Mal wollten sie 40.000 Euro erpilgern für die Beratungsstelle des Kinderschutzbunds in Trier. Wie wirkt sich der Abbruch Ihres Pilgerweges auf die Spendenaktion aus?
1: Ich habe ja viel im Vorfeld Leute motiviert zu spenden. Von dem, was ich weiß, sind wir mittlerweile bei knapp 35.000 Euro. Das Geld war ja jetzt nicht daran gekoppelt, dass ich tatsächlich in Rocamadour ankomme.
0: Dann schauen wir mal, wie die Spendenaktion für den Kinderschutzbund Trier genau ausgeht und lassen uns das am nächsten Sonntag erzählen von Pater Andreas Müller, wenn er alles ausgewertet hat. Pater Andreas hat seinen eigenen Instagram-Account Solidarisch Pilgern. Den Link hin und noch mehr Infos über ihn und sein Spendenprojekt findet ihr auf rpr1.de/himmlisch. Und jetzt gibt's wieder ein bisschen Sommer durchs Radio. Ray Dalton und Alvaro Soler, Manila, das ist RPR 1. Wake up.

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2: Hier ist RPR 1 und ziemlich genau, Achtung, jetzt noch 5 Sekunden, Punkt 6:30 ist, schauen wir auf die Straßen. Blitzeranhänger stehen heute Morgen zum Beispiel auf der A3 Köln Richtung Frankfurt vor dem Wiesbadener Kreuz, aber auch auf der A61 Ludwigshafen Richtung Koblenz zwischen dem Kreuz Ludwigshafen und dem Kreuz Frankenthal auf dem Parkplatz auf dem Hahnen. Bitte fahrt hier nicht schneller als mit 130 in den Urlaub, die Ferien oder zur Oma auf Sonntagsausflug und Opa natürlich auch, den wollen wir nicht vergessen. Die Staus- und Gefahrenmeldungen. A6 Mannheim Richtung Heilbronn. Zwischen Mannheim-Schwetzingen und Schwetzingen-Hockenheim liegt ein toter Fuchs auf der linken Spur. A6 Mannheim-Heilbronn zwischen Firnheimer Kreuz und dem Kreuz Mannheim. Es sind Personen auf der Fahrbahn, nehmt bitte den Fuß vom Gas. Auf der A61 Speyer Richtung Ludwigshafen zwischen Rastplatz Nachtweide und Kreuz Mutterstadt steht ein defektes Fahrzeug. Und in Kirn in der Dauner Straße zwischen Ortseingang und Josef-Görres-Straße läuft gerade ein Feuerwehreinsatz. Dieser Abschnitt der Straße ist gesperrt. Das Ganze soll aber demnächst dann auch schon wieder rum sein. Falls ihr noch was gesehen haben solltet, Staublitzerunfall, dann meldet das doch bitte kostenlos für euch und sehr nützlich für alle anderen als WhatsApp-Text oder Sprachnachricht an die 0800 8 3x62. Dankeschön und gute Fahrt mit...
0: Ja.

0: Song deines Lebens. Tommy Kitten, Eternal Flame, im besten Musikmix für Rheinland-Pfalz. Das ist RPR1. Schönen guten Morgen, schön, dass wir zusammen reinstarten in den Sonntagmorgen. Wenn es so heiß wird wie heute, müssen alle ein bisschen gucken, wo sie bleiben. Egal, ob ihr die Sonne mögt oder wenn ihr sie gar nicht mögt, dann sowieso. Wichtig sind dann vor allem ausreichend Sonnenschutz und genug Trinken. Doch gerade für obdachlose Menschen, die kein Zuhause haben, ist das ein riesiges Problem. Robin Rothe leitet die evangelische Tagesbegegnungsstätte Lichtblick in Neustadt an der Weinstraße. Herr Rothe, warum ist das so ein Problem?
1: Man hat keine Chance, auf der Straße dieser Hitze zu entfliehen. Auch soziale Einrichtungen haben selten gekühlte oder klimatisierte Räumlichkeiten. Meistens sind diese Räumlichkeiten kühler als die Außentemperatur, aber auch nicht wohltuend kalt.
0: Was wären gute Ideen, um obdachlose Menschen zu unterstützen bei dieser großen Hitze?
1: Natürlich kann man den Menschen etwas Kaltes zu trinken anbieten. Man kann an die lokalen Einrichtungen verweisen und man kann die Augen offen halten. Einfach schauen, wenn jemand irgendwo liegt oder sich einen Platz gesucht hat, geht es der Person körperlich gut und ist alles in Ordnung.
0: Was wäre für Sie noch wichtig und zu beachten, wenn es darum geht, obdachlosen Menschen zu helfen bei der Hitze?
1: Die obdachlosen Menschen suchen auch Schutz in klimatisierten Räumlichkeiten. Da würde ich darum bitten, etwas nachsichtiger zu sein, wenn sich eine obdachlose Person mal 2-3 Minuten in einem Vorraum von einem Bankgebäude oder was auch immer aufhält. Da kühlt der Körper runter, dann kommen die Menschen zur Ruhe und dann gehen sie in der Regel auch wieder.
0: Robin Rothe leitet die evangelische Tagesbegegnungsstätte Lichtblick in Neustadt an der Weinstraße. Also wegschauen ist keine gute Idee. Wenn ihr jemanden seht, dem es schlecht geht, helft ihr oder ihm, holt Hilfe, notfalls auch den Rettungsdienst. Noch mehr Infos findet ihr auf rpr1.de/himmlisch. Das ist Calvin Harris, Summer Edit Number 1. Das ist RPR1. 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

0: Martin Garrix und Ed Sheeran, Repeated, das ist neu bei RP1. Frisch gebacken, crossknackig zu eurem Sonntagsfrühstück. Schönen guten Morgen, schön, dass wir zusammen reinstarten in diesen Sonntag. Die Ladenöffnungszeiten am Sonntag werden aktuell wieder heiß diskutiert. Kein Wunder bei den Temperaturen. Vor allem aber auch, weil die Bundesregierung erlauben will, dass Bäckereien und Konditoreien künftig 8 Stunden öffnen dürfen an Sonntagen. Verbände des Einzelhandels haben daraufhin gefordert, die Öffnungszeiten an Sonntagen auch für andere Einzelhändler freizugeben. Gewerkschaften und andere Arbeitnehmerorganisationen halten davon nichts. Zum Beispiel auch die katholische Arbeitnehmerbewegung KAB. Andreas Lutze ist Bezirkssekretär beim Diözesanverband Trier der KAB. Herr Lutze, entspannt einkaufen am Sonntag klingt doch nach einer guten Idee. Warum stellen Sie sich da quer?
1: Wir denken dabei hauptsächlich an die ganzen Mitarbeiter und Mitarbeiterinnen in den Einzelhandelsgeschäften. Wenn die dann sonntags 8 Stunden im Geschäft stehen müssen, machen sie das, damit andere dann eben shoppen gehen können und sie verzichten auf den Sonntag. Und der Sonntag ist nach unserer Meinung ein ganz, ganz wichtiger Tag, weil er eben die Woche strukturiert. Es geht darum, mit Menschen zusammenzukommen. Es geht darum, das Ehrenamt zu fördern oder einfach mal das zu machen, was man möchte. Ohne Takt, ohne Muss, ohne Soll. Und das würde wirklich verloren gehen und das wollen wir vermeiden.
0: Aber wer sonntags arbeitet, hätte dafür dann ja an einem anderen Wochentag frei. Warum reicht Ihnen das nicht?
1: Dann haben wir die Situation, dass der Papa seinen Sonntag am Montag hat, die Mama hat den Sonntag am Mittwoch und die Kinder am Sonntag. Wichtig bei der ganzen Diskussion ist halt eben auch, dass der Sonntagsschutz ein Artikel des Grundgesetzes ist. Und die Mütter und Väter des Grundgesetzes haben sich in der Tat was dabei gedacht, dass es eben wichtig ist, dass Menschen einen Tag sicher in der Woche Ruhe haben, wo sie sich eben auch darauf verlassen können.
0: Dann schauen wir auf den Einzelhandel selbst. Die Geschäfte vor Ort stehen in harter Konkurrenz mit dem Onlinehandel. Warum sollten Sie da nicht die Chance bekommen, auch am Sonntag Ihre Geschäfte zu öffnen, wenn Kundinnen und Kunden ganz entspannt Zeit haben zum Shoppen?
1: Grundsätzlich ist das eigentlich ein guter Ansatz. Auf der anderen Seite ist es eben so, jeder Euro, den man verdient, kann man nur einmal ausgeben. Und mir ist da noch eine Äußerung von einer Mitarbeiterin von einem Drogeriemarkt in Erinnerung. Das, was wir am Sonntag umsetzen, haben wir in der Woche nicht. Insbesondere kleine Läden, inhabergeführte, mittelständische Unternehmen haben natürlich ein Riesenproblem, weil in der Regel ist es die Familie oder vielleicht 1, 2 Angestellte, die halt eben da über Gebühr beansprucht werden. Und das, denke ich mal, ist für das allgemeine Wohlbefinden der Menschen nicht unbedingt förderlich.
0: Andreas Lutze von der katholischen Arbeitnehmerbewegung KAB im Bistum Trier. Sollen Geschäfte grundsätzlich am Sonntag öffnen dürfen? Was meint ihr? Ruft mich an oder schickt uns eine WhatsApp, Text oder Sprachnachricht an die 0808 3x62. Ich bin gespannt auf eure Argumente dafür und dagegen. Noch mehr Infos und Argumente dafür und dagegen findet ihr auch auf rpr1.de/himmlisch. Das sind die Cornells 74, 75. Ein Song deines Lebens, das ist RPR1.

0: Hier ist R1, freut euch gleich auf diesen... Oh, das ist kein Song, das ist ein Naturereignis. Khalid, Aisha, der Sommer im Radio, den findet ihr nur bei RB1. Dann gibt es natürlich diesen Hit von heute, Dandy Swims, Mr. Know-It-All. Wenn ihr so in den Sonntagmorgen groovt, dann braucht ihr weder euren Arzt noch eure Apothekerin fragen nach Risiken und Nebenwirkungen. Das ist RB1, der beste Musikmix für Rheinland-Pfalz. Schönen guten Morgen, um kurz nach 7 schauen wir auf das RPR1 Sonntagswetter. Petrus präsentiert Sonne, Sonne, Sonne. Bei bis zu 36 Grad. In Eifel, Hunsrück und Westerwald maximal 30 Grad. Aktuell bei euch in Sinzig, linksrheinisch zwischen Koblenz und Bonn, an St. Peter 18 Grad. 18 Grad auch in Kusel, im Nordpfälzer Bergland, am Bade- und Freizeitpark. Und in Schweigen an der Südpfalz, direkt an der Grenze zu Frankreich, am Deutschen Weintor schon 22 Grad. Der RP1 Wettertrend, morgen und übermorgen ähnlich hochsommerlich bis 37 Grad. Morgen Nachmittag hier und da einzelne Hitzegewitter möglich.
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2: Ich bin Uli Reitinger. Nach nächtlichen Angriffen des US-Militärs gegen den Iran herrscht in mehreren mit den USA verbündeten Golfstaaten Alarm. In Bahrain ertönten in den frühen Morgenstunden die Warnsirenen. Die Bewohner wurden aufgerufen, einen sicheren Ort aufzusuchen. Die Vereinigten Arabischen Emirate gerieten unter Beschuss. Dort wurden Angriffe mit Raketen und Drohnen abgewehrt, teilte das Verteidigungsministerium mit. In Katar werden die Einwohner aufgefordert, zu Hause zu bleiben und sich von den Fenstern fernzuhalten. Seit 2003 sind in einem Juni noch nie so viele Menschen beim Baden ums Leben gekommen wie in diesem Jahr. Das geht aus aktuellen Zahlen der DLRG hervor. Bundesweit starben mindestens 99 Menschen.
3: 90% der Badetoten im Juni waren Männer, die meisten davon nicht älter als 30 Jahre. Laut DLRG überschätzen junge Männer oft ihre eigenen Fähigkeiten und bringen sich selbst in Gefahr. Häufig sind es unerwartete Strömungen, Temperaturunterschiede, schlechte Schwimmfähigkeiten und Sprünge in zu flache Gewässer, die zum Ertrinken führen. Die DLRG rät deshalb dringend, im besten Fall nicht allein schwimmen gehen, beim Baden auf Alkohol und andere Drogen verzichten und bitte nur bewachte Badestellen nutzen. Jonas Mikolajczak, Nachrichtenredaktion.
2: Ein Tempolimit von 130 auf deutschen Autobahnen könnte jedes Jahr 70 bis 90 Menschenleben retten. Zu diesem Ergebnis kommt eine neue Studie der Björn-Steiger-Stiftung. Demnach würde die Zahl der tödlichen Unfälle auf Autobahnen um bis zu 30% sinken.
4: Weniger Tempo, weniger schwere Unfälle. Genau das ist das Ergebnis dieser Studie. Sollte wirklich ein Tempolimit eingeführt werden, glauben die Forscher nicht, dass Autofahrer deshalb verstärkt auf Landstraßen ausweichen oder häufig im Stau stehen. Im Gegenteil, weil es seltener schwere Unfälle gäbe, könnten Sperrungen und Umleitungen sogar abnehmen. Über ein generelles Tempolimit wird hier in Deutschland schon seit Jahren sehr emotional diskutiert. Das Bundesverkehrsministerium lehnt es allerdings weiter ab. Zoe Tassovali, Nachrichtenredaktion.
2: Zum Sport. Bei der Fußball-Weltmeisterschaft steht jetzt auch das zweite Halbfinale fest. England trifft am Mittwoch auf Titelverteidiger Argentinien. Die Engländer hatten sich durch zwei Tore von Jude Bellingham mit 2:1 nach Verlängerung gegen Norwegen durchgesetzt. Auch das Spiel Argentinien gegen die Schweiz ging mit 1:1 in die Verlängerung. Julian Alvarez und Lautaro Martinez entschieden mit ihren späten Treffern die Partie. Endstand 3:1 für den amtierenden Weltmeister.
0: Und wir schauen auf die Straßen. Blitzeranhänger stehen heute Morgen zum Beispiel auf der A6 Kaiserslautern Richtung Saarbrücken bei Rammstein-Miesenbach. Außerdem auf der A650 Bad Dürkheim Richtung Ludwigshafen zwischen Oggersheim Süd und Bruchwiesenstraße fahrt hier bitte nicht schneller als 90. Die aktuellen Staus und Gefahrenmeldungen. Auf der A6 Mannheim Richtung Heilbronn steht am Kreuz Mannheim in der Überleitung zur A656 Richtung Heidelberg ein defektes Fahrzeug. Seid bitte auch vorsichtig auf der A61 Ludwigshafen Richtung Koblenz, denn auch in der Einfahrt Dorsheim steckt ein defektes Fahrzeug. Und noch ein defektes Fahrzeug auf der A61 Anschluss Koblenz-Dieblich Richtung Ludwigshafen zwischen Ausfahrt Koblenz-Dieblich und Koblenz-Waldesch. In Kirn in der Daunerstraße zwischen Ortseingang und Josef-Görres-Straße läuft noch ein Feuerwehreinsatz. Die Straße ist gesperrt, das Ganze sollte aber demnächst dann auch rum sein. Gute Fahrt!
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0: Guten Morgen, Rheinland-Pfalz. Wir starten zusammen einfach himmlisch in den Sonntagmorgen. Ich bin Uwe Burkhardt, freue mich, dass ihr dabei seid. Am Dienstag jährt sich die Flutkatastrophe im Ahrtal zum 5. Mal. Seitdem ist vieles angepackt worden und wieder aufgebaut, auch wenn noch lange viel zu tun bleiben wird. Auch mehrere bei der Flut beschädigte Kirchen sind mittlerweile saniert, sowie die katholische Pfarrkirche St. Laurentius in Ahrweiler. Mit welchen Folgen? Mit welchen überraschenden Folgen? Das erfahrt ihr gleich von mir nach Khalid, Aisha und Teddy Swims. Mr. Know-It-All. Schönen guten Sonntagmorgen.
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0: springt euch der Sommer noch regelrecht an, oder? Durchs Radio mit Khalid und Aisha. Was für ein Song deines Lebens im besten Musikmix für Rheinland-Pfalz. Das ist RPR 1. Schönen guten Morgen. Schön, dass ihr dabei seid heute Morgen und wir zusammen reinstarten in den Sonntag. Am Dienstag jährt sich die Flutkatastrophe im Ahrtal zum 5. Mal. Seitdem ist vieles angepackt worden und wieder aufgebaut, auch wenn noch lange viel zu tun bleiben wird. Auch mehrere bei der Flut schwer beschädigte Kirchen sind mittlerweile saniert, so wie die katholische Pfarrkirche St. Laurentius in Ahrweiler. Und darauf haben viele anscheinend sehnlichst gewartet. RPR 1 Kirchenreport Martin Sauter.
1: Seit der Flut war St. Laurentius eine Baustelle, ein Provisorium. Und das hielt selbst regelmäßige Gottesdienstbesucher davon ab, in die Kirche zu gehen, auch Steffi Nacke.
2: Es war mir während der Zeit der Renovierung nicht möglich, weil ich nicht noch ein Provisorium ertragen konnte. Es waren nach der Flut zu viele Provisorien. Im Provisorium gelebt, im Provisorium gearbeitet. Ich brauchte als Kirche einen sicheren Ort, und den konnte mir diese Baustelle nicht bieten.
1: Ähnliche Erfahrungen hat Markus Bauer gemacht, obwohl es gab doch während der Sanierung Gottesdienste in der hiesigen Zehntscheune.
3: Wir haben früher in der Jugend dort unsere Veranstaltungen gemacht, wie Rockkonzerte, Discos. Und da kann ich mich nicht in den Raum reinsetzen und da jetzt bei Gott sein und meine Andacht finden.
1: Seit Abschluss der Sanierung gehen beide wieder regelmäßig zum Gottesdienst.
2: Es war ein Zuhausekommen und auch dieses Gefühl, dass auch Gott wieder ein neues Zuhause hat. Dass es also wirklich mit ganz vielen Sinnen ein Fest war. Sehr, sehr großartig.
3: Als ich in die Kirche reinkam und die Sonne schien dann so durch die Fenster, gerade im Altarraum, hatte ich so ein bisschen Tränen in den Augen.
1: Und Steffi und Markus sind bei weitem keine Einzelfälle, Pfarrer Jörg Meirer.
4: Ich sehe es ja jeden Sonntag, dass es mehr Menschen sind, als wir es nach der Flut hatten, in den Provisorien, in der Baustelle. Da waren es ungefähr 80, 90 und jetzt sind es 220 Menschen, die kommen. Das ist schon sehr berührend. Das lässt auch uns als Priester nicht kalt.
0: So ähnlich wie in St. Laurentius in Ahrweiler geht die Zahl der Gottesdienstmitfeiernden auch in anderen frisch sanierten Kirchen im Ahrtal wieder nach oben. Noch mehr Infos rund um den Stand der Dinge im Ahrtal findet ihr auf rpr1.de/himmlisch. Das ist Icona Pop. I love it. Das ist RPR1. Gebt Vollgas in den Sonntagmorgen oder macht lieber langsam. Ist so heiß heute.

0: 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Nico Santos, Optimist.
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0: 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Nico Santos mal ein bisschen beschaulicher Optimist. Das ist neu bei RP1. Frisch gebacken, cross, knackig, knusprig zu eurem Sonntagsfrühstück. Schönen guten Morgen. Schön, dass ihr dabei seid heute Morgen. Oi, oi, oi, das sind Zahlen. Davon kann die katholische Kirche hier in Deutschland nur träumen. Denn in Frankreich brummen die Erwachsenentaufen. Allein im vergangenen Jahr haben sich sage und schreibe 18.000 Erwachsene katholisch taufen lassen. Wie das? Woher kommt der Trend? Was ist in Frankreich anders, besonders? Der Mainzer Bischof Peter Kohlgraf ist vor Ort gewesen für die Deutsche Bischofskonferenz, um das rauszufinden. Und hat unter anderem entdeckt, in Frankreich sind Erwachsenentaufen schon viel länger im Blick.
1: Die Kirche in Frankreich hatte schon seit den 40er Jahren einen sehr starken Akzent auf den Erwachsenenkatechumenat gelegt, also die Vorbereitung von Erwachsenen auf die Taufe, weil das dort so eine Entwicklung war, die stärker war als hier in Deutschland. Und eigentlich seit ein paar Jahren geht es plötzlich massiv hoch. Die Begründung gibt es wohl nicht.
0: Die Begründung, warum sich in Frankreich plötzlich wieder auffallend mehr Erwachsene taufen lassen. Kohlgraf hat mit Bischofskollegen gesprochen, mit Neugetauften und auch Pfarreien besucht und Kirchengemeinden. Warum sich Menschen taufen lassen, kann ganz unterschiedliche Gründe haben.
1: Das geht von, ich will auch mal kirchlich heiraten, bis hin, wo Menschen sehr tief ergriffen.
0: Pfarreien besucht und Kirchengemeinden. Warum sich Menschen taufen lassen, kann ganz unterschiedliche Gründe haben.
1: Das geht von, ich will auch mal kirchlich heiraten, bis hin, wo Menschen sehr tief ergriffen waren von der Mitfeier eines Gottesdienstes. Was eine wichtige Rolle spielt, sind Partner, Partnerinnen, Arbeitskollegen, Freundeskreise, wo man vielleicht viel unkomplizierter über den Glauben spricht, als es bei uns der Fall ist.

0: Mensch, die Oma, die war doch mal in der Kirche, die hat doch Rosenkranz gebetet. Und wen man auch wahrscheinlich nicht unterschätzen darf, sind katholische Influencer, die mehrere hunderttausend Follower haben. Jetzt waren das seriöse Leute, aber es gibt natürlich auf dem Markt der Influencer auch viel Unkraut unter dem Weizen. Das ist auch dann eine Aufgabe der Taufvorbereitung, das ein wenig zu sortieren.
1: Die Taufvorbereitung dauert in Frankreich auch deutlich länger, auf 2 bis 3 Jahre. In dieser Zeit wachsen die jungen Menschen in die Gemeinden und Vereine vor Ort hinein. Was der Mainzer Bischof Peter Kohlgraf mitnimmt von seinem Besuch und was vielleicht übertragbar sein könnte auf Deutschland, das verrät er euch gleich um ungefähr 20 vor 8. Lean Rhymes, Can't Fight the Moonlight. Das ist RPR1. Der Mond ist gerade eine kleine, schmale Sichel, auch mal ganz schön. Schönen guten Morgen.

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4: 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Um kurz nach 7:30 schauen wir auf die Straßen. Blitzeranhänger stehen heute Morgen zum Beispiel auf der A61 Koblenz Richtung Köln vor dem Kreuz Meckenheim, außerdem auf der B40 Mainz-Pariser Tor Richtung Alzey. Die Staus- und Gefahrenmeldungen. A3 Köln Richtung Frankfurt. Zwischen Wiesbadener Kreuz und Raunheim steht ein defekter LKW auf der Verzögerungsspur. Auf der A3 Köln Richtung Frankfurt zwischen Mönchhofdreieck und Kelsterbach ebenfalls ein defektes Fahrzeug. Das gilt auch für die, nein, das gilt nicht, sondern da gilt was anderes. A3 Frankfurt Richtung Köln. Eine Person auf der Fahrbahn zwischen Ausfahrt Raunheim und Wiesbadener Kreuz nimmt bitte in beiden Richtungen den Fuß vom Gas. Auch auf der A5 Heidelberg Richtung Darmstadt in der Ausfahrt Dossenheim steht ein defektes Fahrzeug. Und in Kirm, in der Daunerstraße zwischen Ortseingang und Josef-Görres-Straße läuft ein Feuerwehreinsatz. Die Straße ist noch gesperrt, sollte aber eigentlich jeden Moment rum sein. Falls ihr sonst noch was gesehen haben solltet, Staublitzerunfall, dann meldet das doch bitte kostenlos für euch und sehr nützlich für alle anderen als WhatsApp-Text oder Sprachnachricht an die 0800 8 3x62. Dankeschön und gute Fahrt mit... Ja.

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Roxette, Listen to Your Heart. 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

0: Definitiv ein Song deines Lebens. Roxette, Listen to Your Heart im besten Musikmix für Rheinland-Pfalz. Das ist RPR1. Schönen guten Morgen, schön, dass ihr dabei seid und wir zusammen reinstarten in den Sonntagmorgen. Kaum zu glauben, aber in Frankreich boomen Erwachsenentaufen. Immer mehr junge Menschen lassen sich katholisch taufen. Allein im vergangenen Jahr sage und schreibe 18.000. Darüber kann die katholische Kirche hier in Deutschland nur mächtig staunen und vielleicht davon lernen. Der Mainzer Bischof Peter Kohlgraf ist deshalb in Frankreich gewesen für die Deutsche Bischofskonferenz und hat mit Bischofskollegen gesprochen, mit neu getauften Pfarreien und Kirchengemeinden. Bei uns in Deutschland ist Standard fast immer noch die Taufe von Klein- und Kleinstkindern. In Frankreich hat die katholische Kirche außerdem ein gutes Konzept, wie junge Erwachsene begleitet werden können, findet Bischof Kohlgraf. Nur ein Beispiel.
1: Zusätzlich bekommt jeder Taufbewerber auch einen persönlichen Taufbegleiter zugewiesen. Ein Ehrenamtlicher der Gemeinde, der diesen Menschen dann 2, 3, 4 Jahre begleitet. Diese Ehrenamtlichen muss man ja erstmal finden. Also einer erzählte da zum Beispiel von einer Gemeinde in Paris, wo plötzlich 52 junge Leute standen, die um die Taufe baten. Und jetzt erstmal 52 Ehrenamtliche finden, die sagen, wir machen das.
0: Das ist eine echte Herausforderung, denn auch wenn die Gemeinden vorbereitet sind auf so hohe Zahlen, sind sie es dann doch nicht. Was könnte sich die Kirche in Deutschland abgucken von der katholischen Kirche in Frankreich?
1: Wir müssen bereit sein, dass wir offene Gemeinden haben, wo diese Menschen, wenn die sich melden, auch auf kompetente Begleiter treffen. Dann braucht es eine Willkommenskultur in den Gemeinden. Und ich glaube, was auch wichtig ist, wie geht es dann nach der Taufe weiter? Wo können sie sich weiter engagieren? Wir haben, glaube ich, wenig gute Angebote für Menschen zwischen 20 und 50, sage ich mal.
0: Die jungen Erwachsenen erleben Kirche vor allem bei Festen und in Gottesdiensten. Und das muss dann einfach gut gemacht sein, betont Bischof Kohlgraf.
1: Die Erfahrung von einer guten, qualitätsvollen Liturgie, die wirklich mit Verstand und Herz gefeiert wird, das scheint für viele junge Franzosen ein wichtiges Thema zu sein. Ich habe zumindest eine Kirche erlebt, die doch dafür eine Offenheit mitbringt, sich zumindest um diese Offenheit bemüht und sich auch einlässt auf Veränderungsprozesse, sodass so Sätze wie, das hat man noch nie, das brauchen wir nicht, in Frankreich hoffentlich weniger werden. Und das würde ich mir natürlich auch für Deutschland wünschen, insgesamt. Was man noch sagen muss, ist, dass Bischöfe etwa aus Ostdeutschland auch von steigenden Zahlen berichten.
0: Auch andere Bistümer in Deutschland melden einen leichten Anstieg der Erwachsenentaufen, allerdings noch weit weg von den Zahlen in Frankreich. Ob das ein Trend ist, der anhält, wir werden sehen. Noch mehr Infos zum Taufboom in Frankreich und zum Besuch des Mainzer Bischofs dort im Auftrag der Deutschen Bischofskonferenz, um sich dort gegebenenfalls was abgucken zu können, findet ihr auf rpr1.de/himmlisch. Das sind Kaigo und Khalid und Griffin, Save My Love. Das ist RPR1. Hebt ab in den Sonntagmorgen. Schönen guten Morgen.

0: Ein bisschen Sonne durchs Radio. Kingston Sound System featuring Stevie Winwood, Higher Love, Reggae aus dem Radio. Das ist RBR1, der beste Musikmix für Rheinland-Pfalz, auch jetzt im Hochsommer. Schön, dass ihr dabei seid und dass wir zusammen reinstarten in den nächsten super sonnigen Sonntag. Übermorgen ist es genau 5 Jahre her, dass die Flutkatastrophe furchtbare Verwüstungen angerichtet hat in der Eifel und in Teilen von Nordrhein-Westfalen. Besonders schlimm betroffen war das Ahrtal. 135 Menschen sind hier ums Leben gekommen. Vieles ist seitdem renoviert und neu gebaut worden, aber noch klaffen Lücken und Wunden auch in den Seelen der Einzelnen. Die Menschen im Ahrtal begleitet als Seelsorgerin Manuela Krämer-Breuer. Sie ist Gemeindereferentin in der Pfarrei St. Andreas Ahr-Eifel. Dazu gehören auch die Orte im mittleren Ahrtal, die alle von der Flutkatastrophe betroffen waren und sind. Frau Krämer-Breuer, wie präsent ist die Flut noch für die Menschen im Ahrtal?
1: Wir haben alles Schlimmes erlebt und so wie der Wiederaufbau ja 10 Jahre mindestens dauern soll, so braucht ja auch unser Herz, unsere Seele einfach Zeit, mit all dem halt zurechtzukommen, wieder Sicherheit zu erlangen, zu vertrauen. Und darum finde ich vielfältige Angebote ganz, ganz wichtig, dass Menschen aussuchen können, was kann mir Kraft und Stärke geben.
0: Ihre Pfarrei hat nach der Flut viele offene Begegnungsangebote entwickelt, wie zum Beispiel in Altenahr das Familienzelt, in Kirchsahr den Frühstücksplausch oder an verschiedenen Orten die Club-Cafés. Die werden auch bis heute gut besucht. Warum? Was zeichnet diese Angebote aus?
1: Also ich finde, bei diesen Projekten ist einfach so viel Gutes entstanden. Es ist eine Atmosphäre der Wertschätzung, des Angenommenseins. Und für mich sind die ein ganz besonderes Herzensanliegen, weil sie einfach einen Raum schaffen, wo Menschen zusammenkommen können, wo sie sich austauschen können, wo sie sich gegenseitig stärken, wo das Thema Flut auch immer nochmal ein Punkt sein darf, aber wo auch über Lebensthemen gesprochen wird. Wie kann man sich stützen? Wie kann man Ideen gemeinsam entwickeln?
0: Das Seelsorgeteam in Ihrer Pfarrei Ahr-Eifel besteht gerade mal aus 3 Hauptamtlichen. Wie kriegen Sie das hin? Wer stemmt alle diese Angebote?
1: Am Anfang haben ja viel die Netzwerkpartner und wir auch als Kirchengemeinde diese Projekte unterstützt und geleitet. Und einige von diesen Projekten sind jetzt ganz in ehrenamtliche Hand übergegangen. Und ich denke, was gibt es Wertvolleres, als wenn die Menschen vor Ort selber das in die Hand nehmen, was ihnen auch wichtig ist.
0: Manuela Krämer-Breuer, Gemeindereferentin, Seelsorgerin in der Pfarrei St. Andreas Ahr-Eifel, wo die Flutkatastrophe vor 5 Jahren viele Schäden und Wunden hinterlassen hat, teils bis heute. Noch mehr Infos, wie es aktuell aussieht im Ahrtal und was die Menschen dort gerade bewegt, findet ihr auf rpr1.de/himmlisch. Das ist Kelly Clarkson, Breakaway. Hebt ab in den Sonntagmorgen zusammen mit RPR1.

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5: 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Freut euch gleich auf diesen Song deines Lebens. Madonna, Papa Don't Preach. Vor genau 40 Jahren die Nummer 1 in Großbritannien. Jawohl, das ist sogar der RPR1-Song mit Sinn in der nächsten halben Stunde. Und es gibt natürlich auch mindestens einen Hit von heute. Glockenbach, Better Days, das alles und noch viel mehr gibt's gleich hier bei mir. Das ist RPR1, der beste Musikmix für Rheinland-Pfalz. Schönen guten Morgen, um kurz nach 8 schauen wir auf das RPR1-Sonntagswetter. Petrus präsentiert Sonne, Sonne, Sonne bei bis zu 36 Grad. In Eifel, Hunsrück und Westerwald maximal 30 Grad. Aktuell bei euch in Neustadt an der Wied bei Koblenz, an der Burgruine Ehrenstein 21 Grad. In Traben-Trarbach an der Mosel am Buddha-Museum 22 Grad. Und in Rheinzabern in der Südpfalz im Landkreis Germersheim an der St. Michaelskirche schon 23 Grad. Der RP1-Wettertrend morgen und übermorgen ähnlich hochsommerlich bis 37 Grad. Morgen Nachmittag hier und da einzelne Hitzegewitter möglich.
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6: Ich bin Uli Reitinger. Das US-Militär hat seine jüngste Angriffswelle gegen den Iran beendet. Die Attacke sei ein Vergeltungsschlag für den Angriff auf ein weiteres Handelsschiff in der Straße von Hormuz gewesen, teilte das US-Regionalkommando mit. Die US-Streitkräfte griffen demnach rund 140 iranische Militärziele an. Raketen- und Drohnenstellungen, Marineeinrichtungen, Munitionslager, Kommunikationsnetze und Küstenüberwachungsstandorte. Der Iran wiederum griff US-Militärbasen in mit den USA verbündeten Golfstaaten und in Jordanien an. Die Waldbrandgefahr in Deutschland nimmt weiter zu. Der Deutsche Wetterdienst erwartet für heute in mehreren Regionen die höchste Warnstufe. Besonders betroffen sind der Südwesten und Teile Berlins.
7: Nach der aktuellen Prognose gilt die höchste Waldbrandgefahrenstufe 5 vor allem entlang der Grenze zu Frankreich, im Süden Baden-Württembergs und für den Berliner Nordosten. In vielen weiteren Regionen, darunter großen Teilen Baden-Württembergs sowie Gebieten in Rheinland-Pfalz, Hessen, Bayern und Brandenburg, wird die zweithöchste Warnstufe erreicht. Der Deutsche Wetterdienst rät deshalb zu besonderer Vorsicht. Offenes Feuer und Rauchen im Wald sollten unbedingt vermieden werden. Thomas Pleskin, Nachrichtenredaktion.
6: Deutschland erlebt die nächste Hitzewelle. Bei der ersten im Juni sind mindestens 99 Menschen beim Baden ertrunken. Das meldet die Deutsche Lebensrettungsgesellschaft. Frage an den Kollegen Jonas Mikolajczak. Auf welche Regeln muss ich achten am Badesee und im Freibad?
8: Gerade wenn es heiß ist, muss man aufpassen. Also auf gar keinen Fall überhitzt ins Wasser springen, sondern sich vorher schrittweise abkühlen. Also zum Beispiel einfach die Arme vorher ins Wasser halten. Man sollte zudem auch nur dort baden, wo es erlaubt oder bewacht ist. Abseits kann es nämlich oft plötzliche und lebensgefährliche Strömungen und Temperaturunterschiede geben. Die DLRG appelliert außerdem vor allem an Jungs und Männer, sie sollen ihre Fähigkeiten realistisch einschätzen und auf riskante Aktionen verzichten. Auch Alkohol und andere Drogen, die sollten beim Badespaß vollkommen weggelassen werden.
6: Jonas Mikolajczak, vielen Dank. Zum Sport. Bei der Fußball-WM ist das Halbfinale komplett. Am Dienstag trifft Frankreich auf Spanien und am Mittwoch bekommt es England mit Argentinien zu tun. Die Engländer setzten sich gegen Norwegen durch einen Doppelpack von Jude Bellingham mit 2:1 nach Verlängerung durch. Titelverteidiger Argentinien gewann gegen die Schweiz mit 3:1 nach Verlängerung. Messi blieb diesmal ohne Tor.
5: Und wir schauen auf die Straßen. Blitzeranhänger stehen heute Morgen zum Beispiel auf der A61 Koblenz Richtung Ludwigshafen. Zwischen Rheinböllen und Stromberg in der Baustelle dürft ihr maximal mit 80 unterwegs sein. Außerdem auf der A61 Koblenz Richtung Ludwigshafen. Zwischen dem Kreuz Frankenthal und dem Kreuz Ludwigshafen am Parkplatz auf dem Hirschen fahrt hier bitte nicht schneller als 130. Alle Staus- und Gefahrenmeldungen. Auf der A3 Köln Richtung Frankfurt bitte den Fuß vom Gas zwischen Dierdorf und Ransbach-Baumbach. Hier liegt ein Reifen auf der Fahrbahn. Und auf der A6 Saarbrücken Richtung Kaiserslautern macht bitte ebenfalls langsam zwischen Rohrbach und Kreuz Neunkirchen. Hier steht ein defektes Fahrzeug. Gute Fahrt!
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5: Guten Morgen, Rheinland-Pfalz. Wir starten zusammen einfach himmlisch in den Sonntagmorgen. Ich bin Uwe Burkhardt, freue mich, dass ihr dabei seid. Kirche, Küste und das Meer und dabei Geld sammeln für die Renovierung der Kirche in Böhl im Rhein-Pfalz-Kreis. Wie hat er das gemacht, der Pfarrer Markus Dieringer? Ich kann nur so viel sagen. Was unbedingt dazugehört, sind zwei Räder. Mehr hat er nicht gebraucht dafür. Außerdem war er relativ im hohen Norden unterwegs. Den Rest verrate ich euch gleich nach R.E.M. Imitation of Life und Glockenbach Better Days. Habt einen schönen, sonnigen Sonntag.

0: Imitation of Life, ein Song deines Lebens im besten Musikmix für Rheinland-Pfalz. Das ist RPR 1. Schönen guten Morgen. Schön, dass wir jetzt zusammen reinstarten in den Sonntagmorgen. Kirche, Küste und das Meer. Und dabei Geld sammeln für die Renovierung der Kirche in Böhl im Rhein-Pfalz-Kreis. Pfarrer Markus Dieringer ist mit dem Fahrrad durch Norwegen gefahren auf dem Olavsweg. Von Larvik entlang der norwegischen Küste bis zum Kap Lindesnes, dem südlichsten Punkt von Norwegen. RPR 1 Kirchenreporterin Claudia Formella.
1: Zum sechsten Mal schon ist Pfarrer Markus Dieringer aus Böhl den norwegischen Olavsweg gefahren. Doch wie kommt man ausgerechnet auf so eine Strecke?
2: Ich bin darauf gestoßen, dass der Olavsweg im Mittelalter der zweitwichtigste Pilgerweg Europas war, der auch durch landschaftlich sehr ansprechende Gegenden in Norwegen führt.
1: Und wo übernachtet man in der Regel?
2: Der Vorteil in Norwegen ist, es gibt eine relativ hohe Dichte von Zeltplätzen offiziellen und man darf eben auch in der Natur übernachten. Das Allmannsretten, das Jedermannsrecht garantiert das für eine Nacht unter bestimmten Voraussetzungen.
1: Norweger sollen ja auch ganz lustig und gesellig sein und das hat Pfarrer Dieringer auch erlebt.
2: Ich fahre eine längere Steigung hoch und auf einmal kommt wieder einer so, der ganz dicht an mich ranfährt und es brüllt mich einer auf Norwegisch an und wedelt mir mit einer Dose Bier vor der Nase rum und macht Go, Go, Go und drückt mir die Dose Bier in die Hand und fährt weiter.
1: Also auch mal was ganz Witziges erlebt. Wenn ihr also Lust habt auf einen Pilgerweg, der nicht so überlaufen ist, dann wäre der Olavsweg in Norwegen vielleicht der richtige.
0: Seit Donnerstagabend ist Pfarrer Markus Dieringer wieder zu Hause in Böhl nach seiner einwöchigen Tour. 535 Kilometer ist er geradelt und hat dabei über 6500 Höhenmeter zurückgelegt. Wow! Könnt ihr euch gerne auch alles mal anschauen mit Link zu seinem Reisetagebuch auf rpr1.de/himmlisch. Das sind Felix Jähn und Cascada. Boy, you turn me. Das ist RPR1. Habt einen schönen sonnigen Sommersonntag.

0: Kiss Me, Ray Garvey. Das ist ein Song deines Lebens im besten Musikmix für Rheinland-Pfalz. Das ist RPR1. Schönen guten Morgen. Schön, dass wir zusammen reinstarten in den Sonntagmorgen.
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0: Auch Stars und Künstler sind immer wieder auf der Suche nach dem, was für sie zählt. Was ihnen Kraft gibt, gerade auch in Krisen. Und manchmal könnt ihr davon auch was in ihren Songs entdecken. Zum Beispiel hier.

0: Superstar Madonna und Papa Don't Preach. Übermorgen vor genau 40 Jahren die Nummer 1 in Großbritannien. RP1-Song mit Sinnexpertin Claudia Formella von der RP1-Kirchenredaktion. Papa Don't Preach, ein Riesenhit, der weltweit für heftige Diskussionen gesorgt hat bei seinem Erscheinen. Warum? Worum geht's in dem Song?
1: Ja, man muss sich auch mal die Zeit vorstellen. Madonna war ja schon damals dafür bekannt, religiöse Symbole ganz bewusst in ihre Kunst einzubauen. In Papa Don't Preach erzählt sie die Geschichte einer jungen Frau, die ihrem Vater gesteht, ungeplant schwanger zu sein und das Kind trotzdem behalten will.
0: Das klingt im ersten Moment jedenfalls nach einer Botschaft, die zum Beispiel auch der katholischen Kirche gefallen müsste.
1: Ja, das könnte man denken, aber bei Madonna ging es nie nur um diesen einen Song. Sie provoziert ja immer wieder mit religiösen Bildern und stellt so die traditionelle Moralvorstellung in Frage. Deshalb wurde Papa Don't Preach ganz schnell Teil einer größeren Debatte über Religion.

0: Sekte hat Madonnas Auftritte kritisiert und hat sogar Gläubige dazu aufgerufen, ihre Konzerte zu boykottieren. Also man sieht, Madonna hat mit ihren Songs nicht nur Charts gestürmt, sondern immer wieder Diskussionen ausgelöst. Und genau das macht ihre Karriere bis heute so außergewöhnlich.
1: Dann hört selbst Madonna und Papa Don't Preach. Übermorgen genau, vor 40 Jahren, die Nummer 1 in Großbritannien. Und der RP1-Song mit Sinn heute Nummer 1 in Großbritannien. Mal gucken, ob England am Ende der Fußball-WM auch die Nummer 1 ist. Vielleicht ist das ja ein gutes Omen. Habt einen schönen Sonntag hier zusammen mit RPR1.

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8: Hier ist RPR 1. Um kurz nach 8:30 schauen wir auf die Straßen. Blitzeranhänger stehen heute Morgen zum Beispiel auf der A61 Koblenz Richtung Ludwigshafen. Zwischen Rheinböllen und Stromberg in der Baustelle dürfte maximal mit 80 unterwegs sein. Außerdem in Trier in der Aachener Straße. Hier natürlich nur die innerortsüblichen 50 maximal, bitte. Die Staus- und Gefahrenmeldungen. Auf der A3 Köln Richtung Frankfurt liegt ein Reifen auf der Fahrbahn zwischen Dierdorf und Ransbach-Baumbach. Auf der A6er Brücken Richtung Kaiserslautern defektes Fahrzeug zwischen Rohrbach und dem Kreuz Neunkirchen. Und auf der A61 Speyer Richtung Hockenheim hat es einen Unfall gegeben. Am Dreieck Hockenheim in der Überleitung zur A6 Richtung Heilbronn 1 Kilometer Stau. Falls ihr sonst noch was gesehen haben solltet, Stau, Blitzer, Unfall, dann meldet das doch bitte kostenlos für euch und sehr nützlich für alle anderen als WhatsApp-Text oder Sprachnachricht an die 0808 3x die 62. Dankeschön und gute Fahrt mit
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0: Vanessa Carlton, 1000 Miles, das ist RPR1, der beste Musikmix für Rheinland-Pfalz und das war ein Song deines Lebens darin. Wie schön, dass wir zusammen reinstarten in den Sonntagmorgen. Pater Andreas Müller ist in 20 Jahren rund 7500 Kilometer gepilgert, ganz klassisch zu Fuß, denn der Vinzentinerpater aus Trier ist definitiv ein begeisterter Pilger und er verbindet seit ein paar Jahren seine sommerlichen Pilgerwege mit Spendenaktionen für soziale Einrichtungen in Trier. Seit dem 29. Juni war Pater Andreas gerade wieder unterwegs, dieses Mal im Südwesten von Frankreich, auf dem Chemin d'Amadour von der Atlantikküste bei Bordeaux bis ins Landesinnere. Und eigentlich wäre Pater Andreas noch eine Woche länger unterwegs gewesen, aber seit Mittwochabend ist er wieder zu Hause. Pater Andreas, wie das? Was ist passiert?
1: Am Montagabend habe ich in meiner Unterkunft gesessen nach einem sehr, sehr anstrengenden und sehr heißen Tag. Es waren um 8 Uhr noch über 6, 37 Grad und dann habe ich nochmal auf den Seiten des französischen Wetterdienstes geschaut und habe gesehen, dass die Temperaturen auch über 40 Grad gehen sollen, zum Teil deutlich über 40 Grad und habe mir dann einfach auch überlegt, dass es keinen Sinn mehr macht, dass es schon sehr risikoreich, gesundheitsgefährdend und auch leichtsinnig gewesen wäre, einen so einsamen Pilgerweg auch weiterzugehen.
0: Dabei sind Sie körperlich fit und ein trainierter Pilger, Wanderer und Mountainbiker. Wie hat sich denn die extreme Hitze vor allem ausgewirkt bei Ihnen? Woran haben Sie das gemerkt?
1: In diesen Tagen hat sich alles darum gedreht, wie weit ist es noch? Wie kann ich am schnellsten das unter einen Hut bringen, kurze Pause, Wasservorräte auffüllen und weitergehen, dass die Etappe zu Ende ist. Und dann hat sich am Sonntag ein richtiger Tunnelblick entwickelt. Also ich habe viel weniger Fotos gemacht als vorher und habe auch wenig aktive Erinnerungen an den Weg, außer dass es heiß war.
0: Sie waren die erste Woche im Medoc unterwegs, einer Weingegend. Wie hat die Landschaft die Situation noch beeinflusst?
1: Es gibt auf mindestens 90% keinen Schatten. Von daher ist es halt eben ein extremes Ausgesetztsein der Sonne. Teilstrecken des Weges sind aufgelassene Feldwege. Vom Belag her so, dass sie auch nochmal reflektieren. Gefühlt werden sie von unten mit Hitze bestrahlt und von oben tut die Sonne das ihrige. Es ist also eine doppelte Belastung dann.
0: Gegrillt von oben und von unten, da wird man auch trainiert schnell zum armen Würstchen. Seit einigen Jahren verbinden sie ihre Pilgerwege im Sommer mit Spendenaktionen für soziale Einrichtungen in Trier. Dieses Mal wollten sie 40.000 Euro erpilgern für die Beratungsstelle des Kinderschutzbunds in Trier. Wie wirkt sich der Abbruch ihres Pilgerwegs auf die Spendenaktion aus?
1: Ich habe ja viel im Vorfeld Leute motiviert zu spenden. Von dem, was ich weiß, sind wir mittlerweile bei knapp 35.000 Euro. Das Geld war ja jetzt nicht daran gekoppelt, dass ich tatsächlich in Rocamadour ankomme.
0: Dann schauen wir mal, wie die Spendenaktion genau ausgeht für den Kinderschutzbund Trier und lassen uns das am nächsten Sonntag erzählen von Pater Andreas Müller, wenn er alles ausgewertet hat. Pater Andreas hat seinen eigenen Instagram-Account, Solidarisch Pilgern. Den Link hin und noch mehr Infos über ihn und sein Spendenprojekt findet ihr auf rpr1.de/himmlisch. Dandy Janky featuring Snow, Con Calma. Jetzt kommt wieder ein bisschen Sonne hier durchs Radio.

0: Drop Dead.
1: Olivia Rodrigo, Drop Dead, das ist neu bei rpr1, frisch gebacken, cross, knackig, knusprig zu eurem Sonntagsfrühstück. Schönen guten Morgen, schön, dass wir zusammen reinstarten in den Sonntagmorgen. 5 Jahre ist die Flut im Ahrtal jetzt her. Sie hat viel Leid und Zerstörung gebracht, doch sie hat auch viel Hilfsbereitschaft ausgelöst und das Gemeinschaftsgefühl gestärkt. Und genau das möchte auch das Projekt weiterführen und unterstützen, das jetzt der Caritasverband Rhein-Mosel-Saar gestartet hat in Bad Neuenahr-Ahrweiler. rpr1 Kirchenreporter Martin Sauter.
2: Gemeinsam stark für ein lebendiges Bad Neuenahr-Ahrweiler. So heißt das Caritas-Projekt, gefördert von der Stiftung Deutsches Hilfswerk. Lisa Marie Weber und Annette Linden leiten es. Lisa Marie, es geht darum, den Gemeinschaftssinn, der sich nach der Flut entwickelt hat, weiterzuführen.
3: Ja, das Gemeinschaftsgefühl ist in den unterschiedlichen Aktionen sehr erkennbar. Und durch dieses Projekt haben wir die Möglichkeit, das auch weiter auszuführen und zu erweitern.
2: Und es sind ja auch viele erhaltenswerte Projekte entstanden, Annette.
4: Genau, wir haben in der Flut natürlich gemerkt, dass das Einzige, was zählt, die Gemeinschaft ist. Und es wäre sehr schade, wenn jetzt 5 Jahre nach der Flut alle Projekte eingestampft werden, dass man das nicht einfach wieder fallen lässt, sondern sagt, die Senioren, die beispielsweise gerade in Projekten ankommen, würden wieder vereinsamen, wenn das Projekt von jetzt auf gleich schließen würde. Und dass man sagt, das Projekt war ein sinnvolles Projekt, das muss irgendwie weiter Bestand haben.
2: Und dafür seid ihr auch vor Ort unterwegs.
3: Wir sind im Austausch mit den Bürgern direkt, also bei Veranstaltungen, fragen direkt nach, wo die Wünsche und Bedürfnisse auch der einzelnen Bürger sind, egal ob junge Familien, Kinder, Senioren, um da einfach auch ein breites Angebot zu ermöglichen.
2: Worum kann es dabei denn konkret gehen?
4: Der eine sagt, uns fehlt ein Nachbarschaftstreff oder ein Nähcafé oder eine Bücherei oder eben ja, der niederschwellige Tierbesuch. Es geht im Endeffekt darum, diese Wünsche aufzunehmen und zu schauen, wie können wir mit unseren personellen Strukturen helfen oder eben auch Förderanträge stellen, um diese Projekte realisierbar zu machen.
1: Habt ihr eine Idee für ein Projekt an der A, das erhalten werden soll und weiterlaufen? Wollt ihr noch mehr wissen über die Unterstützung der Caritas dafür? Dann findet ihr noch mehr Infos und den Kontakt zur Caritas in Bad Neuenahr-Ahrweiler auf rpr1.de/himmlisch. Das ist Jon Bon Jovi, Always, das ist rpr1.
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0: Guten Morgen. Ich bin Bischof Stefan Ackermann aus Trier und ich wünsche allen Hörerinnen und Hörern von RPR 1 einen schönen Sonntag.
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0: Hier ist RTL 1 und gleich könnt ihr euch auf diesen Song eures Lebens freuen. Nana Lonely, Kultnummer aus dem Jahr 1997. Außerdem gibt es natürlich mindestens einen Hit von heute, zum Beispiel den hier. Clock Clock, Out of the Dark. Ist das ein Song? Das ist ein Song, oder? Das ist RPR 1, der beste Musikmix für Rheinland-Pfalz. Schönen guten Morgen um genau Punkt 9 Uhr jetzt schauen wir auf das RPR 1 Sonntagswetter. Petrus präsentiert Sonne, Sonne, Sonne. Bei bis zu 36 Grad. In Eifel, Hunsrück und Westerwald maximal 30 Grad. Aktuell bei euch in Düren bei Köln am Papiermuseum 23 Grad. 23 Grad auch in Issel an der Mosel im Landkreis Trier-Saarburg an der St. Georgskapelle und auch in Mürsbach bei Zweibrücken in der Westpfalz an der St. Dreifaltigkeitskirche 23 Grad. Der RP1-Wettertrend morgen und übermorgen ähnlich hochsommerlich bis 37 Grad. Morgen Nachmittag hier und da einzelne Hitzegewitter möglich.
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2: Ich bin Uli Reitinger. Irans Revolutionsgarden haben US-Militärbasen in mit den USA verbündeten Golfstaaten und in Jordanien angegriffen. Wie groß die Schäden sind, ist noch unklar. Das US-Militär griff seinerseits erneut Ziele im Iran an. Laut dem US-Regionalkommando war die Attacke eine Reaktion auf einen Angriff der iranischen Revolutionsgarden auf ein Containerschiff in der Straße von Hormuz.
3: Ein Besatzungsmitglied wird vermisst, das Schiff ist wegen eines Feuers und schwerer Schäden nicht mehr fahrbereit. Der Iran erklärte dagegen, Warnschüsse auf ein Schiff abgegeben zu haben, das die maritime Sicherheit gefährdet habe. Die Revolutionsgarden kündigten an, die Straße von Hormuz bis auf Weiteres zu schließen und mit weiteren Attacken zu reagieren, falls die USA erneut angreifen. Nach Angaben des Regionalkommandos ist es bereits die dritte Angriffswelle der USA gegen den Iran in dieser Woche. Eine Entspannung der Lage ist damit vorerst nicht in Sicht. David Riemer, Nachrichtenredaktion.
2: Im vergangenen Monat sind bundesweit so viele Menschen ertrunken wie seit über 20 Jahren nicht mehr in einem Juni. Nach Angaben der Deutschen Lebensrettungsgesellschaft starben mindestens 99 Menschen. Besonders betroffen waren Männer und junge Menschen. Die Lebensretter rufen dazu auf, Gefahren am Wasser nicht zu unterschätzen und riskante Aktionen zu vermeiden. Ein Tempolimit von 130 km/h auf deutschen Autobahnen könnte jedes Jahr 70 bis 90 Menschenleben retten. Zu diesem Ergebnis kommt eine neue Studie der Björn-Steiger-Stiftung.
4: Weniger Tempo, weniger schwere Unfälle. Genau das ist das Ergebnis dieser Studie. Sollte wirklich ein Tempolimit eingeführt werden, glauben die Forscher nicht, dass Autofahrer deshalb verstärkt auf Landstraßen ausweichen oder häufig im Stau stehen. Im Gegenteil, weil es seltener schwere Unfälle gäbe, könnten Sperrungen und Umleitungen sogar abnehmen. Über ein generelles Tempolimit wird hier in Deutschland schon seit Jahren sehr emotional diskutiert. Das Bundesverkehrsministerium lehnt es allerdings weiter ab. Zoe Tassovali, Nachrichtenredaktion.
2: Und noch zum Sport. Bei der Fußball-WM steht das komplette Halbfinale fest. Am Dienstag trifft Frankreich auf Spanien und seit ein paar Stunden wissen wir, am Mittwoch bekommt es England mit Argentinien zu tun. Die Engländer setzten sich durch zwei Treffer von Jude Bellingham mit 2:1 nach Verlängerung gegen Norwegen durch. Argentinien gewann gegen die Schweiz mit 3:1 nach Verlängerung.
0: Und wir schauen auf die Straßen. Blitzeranhänger stehen heute Morgen zum Beispiel auf der A3 Köln Richtung Frankfurt. Zwischen Bad Honnef-Linz und Neustadt-Wied vor der Wiedtalbrücke fahrt hier bitte nicht schneller als 120. Außerdem auf der A61 Koblenz Richtung Ludwigshafen. Zwischen Rheinböllen und Stromberg in der Baustelle bitte macht hier nicht schneller als 80. Alle Staus- und Gefahrenmeldungen auf der A5 Darmstadt-Heidelberg zwischen Heppenheim und Hemsbach. Insbesondere in der Gegend Rastplatz Fuchsbuckel. Mehrere Rehe auf der Fahrbahn, nehmt ihr bitte unbedingt den Fuß vom Gas und macht schön langsam. Auf der A6 Saarbrücken Richtung Kaiserslautern, defektes Fahrzeug zwischen Rohrbach und dem Kreuz Neunkirchen. Außerdem A61 Speyer Richtung Hockenheim. Ihr hat einen Unfall gegeben am Dreieck Hockenheim in der Überleitung zur A6 Richtung Heilbronn. 1 Kilometer Stau. Gute Fahrt!
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0: Guten Morgen, Rheinland-Pfalz. Wir starten zusammen einfach himmlisch in den Sonntagmorgen. Ich bin Uwe Burkhardt. Freue mich, dass wir zusammen unterwegs sind. Am Dienstag jährt sich die Flutkatastrophe im Ahrtal zum 5. Mal. Seitdem ist vieles angepackt worden und wieder aufgebaut worden, auch wenn noch lange viel zu tun bleiben wird. Auch mehrere bei der Flut beschädigte Kirchen sind mittlerweile saniert. So wie die katholische Pfarrkirche St. Laurentius in Ahrweiler zum Beispiel. Mit welchen Folgen, mit welchen überraschenden Folgen? Lasst euch überraschen, gleich nach Nelly Furtado Forza und Clock Clock Out of the Dark. Habt einen schönen sommersonnigen Sonntag.

0: Mehr Sommer geht nicht. Nelly Furtado und For Sein, Song deines Lebens im besten Musikmix für Rheinland-Pfalz. Das ist RPR 1. Schönen guten Morgen, schön, dass wir zusammen reinstarten in diesen super sommersonnigen Sonntag. Am Dienstag jährt sich die Flutkatastrophe im Ahrtal zum 5. Mal. Seitdem ist vieles angepackt worden und wieder aufgebaut worden, auch wenn noch lange viel zu tun bleiben wird. Auch mehrere bei der Flut schwer beschädigte Kirchen sind mittlerweile saniert, so wie die katholische Pfarrkirche St. Laurentius in Ahrweiler. Und darauf haben viele anscheinend sehnlichst gewartet. RB1-Kirchenreporter Martin Sauter.
1: Seit der Flut war St. Laurentius eine Baustelle, ein Provisorium. Und das hielt selbst regelmäßige Gottesdienstbesucher davon ab, in die Kirche zu gehen, auch Steffi Nacke.
2: Es war mir während der Zeit der Renovierung nicht möglich, weil ich nicht noch ein Provisorium ertragen konnte. Es waren nach der Flut zu viele Provisorien. Im Provisorium gelebt, im Provisorium gearbeitet. Ich brauchte als Kirche einen sicheren Ort, und den konnte mir diese Baustelle nicht bieten.
1: Ähnliche Erfahrungen hat Markus Bauer gemacht, obwohl es gab doch während der Sanierung Gottesdienste in der hiesigen Zehntscheune.
3: Wir haben früher in der Jugend dort unsere Veranstaltungen gemacht, wie Rockkonzerte, Diskos. Und da kann ich mich nicht in den Raum reinsetzen und da jetzt bei Gott sein und meine Andacht finden.
1: Seit Abschluss der Sanierung gehen beide wieder regelmäßig zum Gottesdienst.
2: Es war ein Zuhausekommen und auch dieses Gefühl, dass auch Gott wieder ein neues Zuhause hat. Dass es also wirklich mit ganz vielen Sinnen ein Fest war. Sehr, sehr großartig.
3: Als ich in die Kirche reinkam und die Sonne schien dann so durch die Fenster, gerade im Altarraum, hatte ich so ein bisschen Tränen in den Augen.
1: Und Steffi und Markus sind bei weitem keine Einzelfälle, Pfarrer Jörg Meirer.
4: Ich sehe es ja jeden Sonntag, dass es mehr Menschen sind, als wir es nach der Flut hatten, in den Provisorien, in der Baustelle. Da waren es ungefähr 80, 90 und jetzt sind 220 Menschen, die kommen. Das ist schon sehr berührend. Das lässt auch uns als Priester nicht kalt.
0: So ähnlich wie in St. Laurentius in Ahrweiler geht die Zahl der Gottesdienstmitfeiernden auch in anderen frisch sanierten Kirchen im Ahrtal wieder nach oben. Noch mehr Infos rund um den Stand der Dinge im Ahrtal findet ihr auf rpr1.de/himmlisch. Auch das ist ein Song deines Lebens und der heißt fast genau so. Story of my life, One Direction. Kommt gut in diesen tollen Sommer-Sonnensonntag.

0: das ist neu. Taylor Swift, I knew it, I knew you. Neu bei RB1, frisch gebacken, cross, knackig, knusprig zu eurem Sonntagsfrühstück. Schönen guten Morgen und schön, dass ihr dabei seid heute, dass wir zusammen reinstarten in diesen super Sommersonnensonntag. Wow, was ist das für ein cooles Projekt, und deshalb machen sie es nochmal. In der SAP Arena in Mannheim wird nächstes Jahr am 31. Januar das Musical aufgeführt, Judith und das Wunder der Schöpfung. Die Story: Eine junge Frau hat Zukunftsängste und sucht ihren Platz in der Welt. Mit auf der Bühne stehen wird dann auch wieder der Chor Tonart von der evangelischen Gemeinde Böhl-Igelheim. Carsten Klär leitet den Chor. Herr Klär, wie kommen die beiden zusammen, das Musical und der Chor?
1: Das Chormusical funktioniert so, dass auf der Bühne quasi ein professioneller Musical-Cast das Musical aufführt und hintendran auf der Tribüne werden 2000 Sängerinnen und Sänger stehen und das Ganze unterstützen.
0: Wobei sie ja keine unerfahrenen Greenhorns mehr sind mit dem Chor Tonart.
1: Ja, wir sind eigentlich Wiederholungstäter, weil es ist schon das vierte Projekt der Kreativen Kirche mit so einem großen Musical, und wir waren bislang immer dabei und deswegen auch dieses Mal bei Judith.
0: Wo ist das Musical Judith musikalisch einzuordnen? Welche Musikstile kommen vor?
1: Das ist total gemischt. Es sind Popsongs dabei, es wird gerappt zwischendurch. Natürlich geht es auch in die Gospel-Richtung. Also es ist für jeden Geschmack eigentlich was dabei.
0: Auch wenn schon 30 Leute mitsingen bei Tonart, sie suchen noch Verstärkung. Wer könnte denn dazukommen? Wer darf mitsingen bei Ihnen?
1: Ja, bei uns ist jeder willkommen, der Lust am Singen hat, egal ob er es schon mal zu Hause unter der Dusche oder auch in einem anderen Chor gemacht hat. Bei uns darf jeder mitsingen. Es sind sogar 3 Generationen, Oma, Tochter und Enkel am Start.
0: Was machen die anderen? Heißer Tipp.
1: Für alle, die nicht mitsingen wollen, es lohnt sich auch, das Musical sich anzuhören. Der Kartenvorverkauf läuft schon.
0: Carsten Klär leitet den Chor Tonart in Böhl-Igelheim im Rheinpfalzkreis. Nächstes Jahr am 31. Januar in der SAP Arena in Mannheim wird das Musical Judith und das Wunder der Schöpfung aufgeführt. Wenn ihr dabei mitsingen möchtet sogar oder noch ein paar mehr Infos braucht zum Kartenvorverkauf, findet ihr alles auf rpr1.de/himmlisch. Und jetzt habe ich hier eine absolute Kultnummer für euch aus dem Jahr 1997. Nana und Lonely. Habt einfach Spaß.

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6: Hier ist RB1 um Punkt 9:30 schauen wir auf die Straßen. Blitzeranhänger stehen heute Morgen zum Beispiel auf der A6 Kaiserslautern Richtung Saarbrücken bei Rammstein-Miesenbach. Außerdem auf der A650 bei Dürkheim Richtung Ludwigshafen. Zwischen Oggersheim Süd und Bruchwiesenstraße fahrt ihr bitte nicht schneller als Tempo 90. Die Staus- und Gefahrenmeldungen. A3 Köln Richtung Frankfurt in Höhe 7 Gebirge, ungesicherte Unfallstelle. Macht ihr bitte den Fuß vom Gas. Auf der A61 Speyer Richtung Hockenheim. Zwischen Rheinbrücke und Dreieck Hockenheim dichter Verkehr. Ihr müsst mit 5 Minuten länger rechnen, wenn ihr in die Ferien fahrt. Und auf der Landstraße im Kreis St. Wendel zwischen Gehweiler und Abzweig nach Furschweiler umgestürzte Bäume. Die Polizei ist vor Ort. Beide Fahrtrichtungen sind gesperrt. Falls ihr sonst noch was gesehen haben solltet, Staublitzer Unfall, dann meldet das doch bitte kostenlos für euch und sehr nützlich für alle anderen als WhatsApp, Text oder Sprachnachricht an die 0808 3x62. Dankeschön und gute Fahrt mit RPA 1.
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1996. Jeder, wirklich jeder rennt mit dem Tamagotchi durch die Gegend. Und Alanis Morissette beweist, dass Ironie im Radio doch funktioniert. 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

0: Was für ein Song deines Lebens. Alanis Morissette, Ironic, im besten Musikmix für Rheinland-Pfalz. Das ist RBR1. Schönen guten Morgen. Schön, dass ihr dabei seid und dass wir zusammen reinstarten in diesen super sommersonnigen Sonntag. Übermorgen ist es genau 5 Jahre her, dass die Flutkatastrophe furchtbare Verwüstungen angerichtet hat in der Eifel und in Teilen von Nordrhein-Westfalen. Besonders schlimm betroffen war das Ahrtal. 135 Menschen sind hier ums Leben gekommen. Vieles ist seitdem renoviert und neu gebaut worden, aber noch klaffen Lücken und Wunden auch in den Seelen der Einzelnen. Die Menschen im Ahrtal begleitet als Seelsorgerin Manuela Krämer-Breuer. Sie ist Gemeindereferentin in der Pfarrei St. Andreas A. Eifel. Dazu gehören auch die Orte im mittleren Ahrtal, die alle von der Flutkatastrophe betroffen waren und sind. Frau Krämer-Breuer, wie präsent ist die Flut noch für die Menschen im Ahrtal?
1: Wir haben alles Schlimmes erlebt und so wie der Wiederaufbau ja 10 Jahre mindestens dauern soll, so braucht ja auch unser Herz, unsere Seele einfach Zeit, mit all dem halt zurechtzukommen, wieder Sicherheit zu erlangen, zu vertrauen. Und darum finde ich vielfältige Angebote ganz, ganz wichtig, dass Menschen aussuchen können, was kann mir Kraft und Stärke geben.
0: Ihre Pfarrei hat nach der Flut viele Begegnungsangebote entwickelt, wie zum Beispiel in Altenahr das Familienzelt, in Kirchsahr den Frühstücksplausch oder an verschiedenen Orten die Klappcafés. Die werden auch bis heute gut besucht. Warum? Was zeichnen diese Angebote aus?
1: Also ich finde, bei diesen Projekten ist einfach so viel Gutes entstanden. Es ist eine Atmosphäre der Wertschätzung, des Angenommenseins. Und für mich sind die ein ganz besonderes Herzensanliegen, weil sie einfach einen Raum schaffen, wo Menschen zusammenkommen können, wo sie sich austauschen können, wo sie sich gegenseitig stärken, wo das Thema Flut auch immer nochmal ein Punkt sein darf, aber wo auch über Lebensthemen gesprochen wird. Wie kann man sich stützen? Wie kann man Ideen gemeinsam entwickeln?
0: Das Seelsorgeteam in Ihrer Pfarrei A. Eifel besteht gerade mal aus 3 Hauptamtlichen. Wie kriegen Sie das hin? Wer stemmt alle diese Angebote?
1: Am Anfang haben ja viel die Netzwerkpartner und wir auch als Kirchengemeinde diese Projekte unterstützt und geleitet. Und einige von diesen Projekten sind jetzt ganz in ehrenamtliche Hand übergegangen. Und ich denke, was gibt's Wertvolleres, als wenn die Menschen vor Ort selber das in die Hand nehmen, was ihnen auch wichtig ist.
0: Manuela Krämer-Breuer, Gemeindereferentin, Seelsorgerin in der Pfarrei St. Andreas A. Eifel, wo die Flutkatastrophe vor 5 Jahren viele Schäden und Wunden hinterlassen hat, teils bis heute. Noch mehr Infos, wie es aktuell aussieht im Ahrtal und was die Menschen dort gerade bewegt, findet ihr auf rpr1.de/himmlisch. Das sind Leonie und Callum Scott. Stay. Habt einen schönen, super sommer, sonnigen Sonnensonntag.

0: so viel Sommer aus dem Radio. Bad Bunny, DTMF. Ja, aber sowas von, das ist RPA1. Schönen guten Morgen, schön, dass ihr dabei seid und dass wir zusammen reinstarten in diesen Sonntagmorgen. Die Ladenöffnungszeiten am Sonntag werden aktuell wieder heiß diskutiert. Kein Wunder bei den Temperaturen. Vor allem aber auch, weil die Bundesregierung erlauben will, dass Bäckereien und Konditoreien künftig 8 Stunden öffnen dürfen an Sonntagen. Verbände des Einzelhandels haben daraufhin gefordert, die Öffnungszeiten an Sonntagen auch für andere Einzelhändler freizugeben. Gewerkschaften und anderen Arbeitnehmerorganisationen halten davon nichts, zum Beispiel auch die katholische Arbeitnehmerbewegung KAB. Andreas Lutze ist Bezirkssekretär beim Diözesanverband Trier der KAB. Herr Lutze, entspannt einkaufen am Sonntag klingt doch nach einer guten Idee. Warum stellen Sie sich da quer?
1: Wir denken dabei hauptsächlich an die ganzen Mitarbeiter und Mitarbeiterinnen in den Einzelhandelsgeschäften. Wenn die dann sonntags 8 Stunden im Geschäft stehen müssen, machen sie das, damit andere dann eben shoppen gehen können und sie verzichten auf den Sonntag. Und der Sonntag ist nach unserer Meinung ein ganz, ganz wichtiger Tag, weil er eben die Woche strukturiert. Es geht darum, mit Menschen zusammenzukommen. Es geht darum, das Ehrenamt zu fördern oder einfach mal das zu machen, was man möchte. Ohne Takt, ohne Muss, ohne Soll. Und das würde wirklich verloren gehen und das wollen wir vermeiden.
0: Aber wer sonntags arbeitet, hätte dafür dann ja an einem anderen Wochentag frei. Warum reicht Ihnen das nicht?
1: Dann haben wir die Situation, dass der Papa seinen Sonntag am Montag hat, die Mama hat den Sonntag am Mittwoch und die Kinder am Sonntag. Wichtig bei der ganzen Diskussion ist halt eben auch, dass der Sonntagsschutz ein Artikel des Grundgesetzes ist. Und die Mütter und Väter des Grundgesetzes haben sich in der Tat was dabei gedacht, dass es eben wichtig ist, dass Menschen einen Tag sicher in der Woche Ruhe haben, wo sie sich eben auch drauf verlassen können.
0: Dann schauen wir auf den Einzelhandel selbst. Die Geschäfte vor Ort stehen in harter Konkurrenz zum Onlinehandel. Warum sollten Sie da nicht die Chance bekommen, auch am Sonntag Ihre Geschäfte zu öffnen, wenn Kundinnen und Kunden ganz entspannt Zeit haben zum Shoppen?
1: Grundsätzlich ist das eigentlich ein guter Ansatz. Auf der anderen Seite ist es eben so, jeder Euro, den man verdient, kann man nur einmal ausgeben. Und mir ist da noch eine Äußerung von einer Mitarbeiterin von einem Drogeriemarkt in Erinnerung. Das, was wir am Sonntag umsetzen, haben wir in der Woche nicht. Insbesondere kleine Läden, inhabergeführte, mittelständische Unternehmen haben natürlich ein Riesenproblem, weil in der Regel ist es die Familie oder vielleicht 1, 2 Angestellte, die halt eben da über Gebühr beansprucht werden. Und das, denke ich mal, ist für das allgemeine Wohlbefinden der Menschen nicht unbedingt förderlich.
0: Andreas Lutze von der katholischen Arbeitnehmerbewegung KAB im Bistum Trier. Sollen Geschäfte grundsätzlich am Sonntag öffnen dürfen? Was meint ihr? Ruft mich an oder schickt uns eine WhatsApp-Text- oder Sprachnachricht an die 0800 dreimal die 62. Ich bin gespannt auf eure Argumente dafür und dagegen. Noch mehr Infos und Argumente dafür und dagegen findet ihr auch auf rpr1.de/himmlisch. Das ist Robbie Williams, Feel, ein Kultklassiker aus dem Jahr 2002. Das ist RPR1.

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6: Hier ist RPR 1. Freut euch gleich auf diesen wunderbaren Song deines Lebens. Earth, Wind, Fire, Let's Groove. Außerdem gibt es diesen Hit von heute, Miles Smith. Nice to meet you, das alles und noch mehr gibt's gleich hier bei RPR 1 im besten Musikmix für Rheinland-Pfalz. Und wir schauen um kurz nach 10 auf das RPR 1 Sonntagswetter. Petrus präsentiert Sonne, Sonne, Sonne bei bis zu 36 Grad. In Eifel, Hunsrück und Westerwald maximal 30 Grad. Aktuell bei euch in Altdorf im Albtal, im Rhein-Sieg-Kreis an der Burg Welterode 24 Grad. 24 Grad auch in Dümpelfeld, im Landkreis Ahrweiler an der katholischen Kirche St. Cyriakus und in Eggenstein-Leopoldshafen bei Karlsruhe am Heimatmuseum schon 26 Grad. Der RP1-Wettertrend, morgen und übermorgen ähnlich hochsommerlich bis 37 Grad, morgen Nachmittag hier und da einzelne Hitzegewitter möglich.
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7: Ich bin Uli Reitinger. Der Iran-Krieg ist wieder in vollem Gange. Das US-Militär hat nach eigenen Angaben rund 140 iranische Militärziele mit Präzisionsmunition angegriffen, darunter Raketen- und Drohnenstellungen, Marineeinrichtungen, Munitionslager, Kommunikationsnetze und Küstenüberwachungsstandorte. Der Iran hat die Straße von Hormuz erneut gesperrt und US-Militärbasen in mehreren Golfstaaten und in Jordanien angegriffen. Seit 2003 sind in einem Juni noch nie so viele Menschen beim Baden ums Leben gekommen wie in diesem Jahr. Das geht aus aktuellen Zahlen der Deutschen Lebensrettungsgesellschaft hervor. Demnach starben bundesweit mindestens 99 Menschen.
8: 90% der Badetoten im Juni waren Männer, die meisten davon nicht älter als 30 Jahre. Laut DLRG überschätzen junge Männer oft ihre eigenen Fähigkeiten und bringen sich selbst in Gefahr. Häufig sind es unerwartete Strömungen, Temperaturunterschiede, schlechte Schwimmfähigkeiten und Sprünge in zu flache Gewässer, die zum Ertrinken führen. Die DLRG rät deshalb dringend, im besten Fall nicht allein schwimmen gehen, beim Baden auf Alkohol und andere Drogen verzichten und bitte nur bewachte Badestellen nutzen. Jonas Mikolajczak, Nachrichtenredaktion.
7: Die Waldbrandgefahr nimmt weiter zu in Deutschland. Der Deutsche Wetterdienst erwartet für heute in mehreren Regionen die höchste Warnstufe. Besonders betroffen sind der Südwesten und Teile Berlins.
9: Nach der aktuellen Prognose gilt die höchste Waldbrandgefahrenstufe 5 vor allem entlang der Grenze zu Frankreich, im Süden Baden-Württembergs und für den Berliner Nordosten. In vielen weiteren Regionen, darunter großen Teilen Baden-Württembergs sowie Gebieten in Rheinland-Pfalz, Hessen, Bayern und Brandenburg, wird die zweithöchste Warnstufe erreicht. Der Deutsche Wetterdienst rät deshalb zu besonderer Vorsicht. Offenes Feuer und Rauchen im Wald sollten unbedingt vermieden werden. Thomas Pleskin, Nachrichtenredaktion.
7: Zum Sport. Bei der Fußball-Weltmeisterschaft stehen die letzten vier Mannschaften fest. Im ersten Halbfinale spielen am Dienstag Frankreich und Spanien gegeneinander. Am Mittwoch trifft England auf Titelverteidiger Argentinien. Die Engländer haben Norwegen mit 2:1 nach Verlängerung besiegt, durch 2 Tore von Jude Bellingham. Auch Argentinien musste gegen die Schweiz in die Verlängerung. Am Ende gewann das Team von Lionel Messi mit 3:1.
6: Und wir schauen auf die Straßen. Blitzeranhänger stehen heute Morgen zum Beispiel auf der A3 Köln Richtung Frankfurt vor dem Wiesbadener Kreuz. Außerdem auf der A61 Koblenz Richtung Ludwigshafen zwischen dem Kreuz Frankenthal und dem Kreuz Ludwigshafen am Parkplatz auf dem Hirschen. Bitte fahrt hier nicht schneller als 130 unterwegs in die Ferien oder auf Sonntagsausflug zu Oma und Opa. Die Staus- und Gefahrenmeldungen. A1 Euskirchen Richtung Köln. In der Ausfahrt Euskirchen liegen Holzteile auf der Fahrbahn. Passt ihr gut auf. Auf der A1 Köln Richtung Koblenz zwischen Erftstadt und Kreuz Bliesheim 2 Kilometer stockender Verkehr. Da braucht ihr 5 Minuten länger als sonst. A3 Köln Richtung Frankfurt in Höhe Siebengebirge eine ungesicherte Unfallstelle. A61 Speyer Richtung Hockenheim zwischen Rheinbrücke und Dreieck Hockenheim 1 Kilometer Stau. Hier braucht ihr 10 Minuten länger als sonst. Außerdem wird ein Unfall aufgenommen. Ja, das war's aber soweit. Gute Fahrt. 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
6: Das ist ein Sonnensonntag, unglaublich. Und wir starten zusammen rein. Ich bin Uwe Burkert, schönen guten Morgen. Haltet euch fest, ich habe euch erstmal jede Menge wunderbare Mucke hier zurechtgelegt. Alex Warren, Ordinary, Sia, Unstoppable, Earth, Wind & Fire, Let's Groove. Und los geht's mit Miles Smith, Nice to Meet You. Schön, dass ihr dabei seid und dass wir diesen Sonntag zu einem wunderbaren

Earth, Wind and Fire, Let's Groove hier bei RPR 1. Euch einen schönen Sonntag. 10.11 Uhr haben wir es. Bin ein bisschen später dran. Ich musste noch einen Kaffee machen. Und der Uwe war so lieb und hat die Leute euch begrüßt. Freue mich, dass ihr schon da seid, dass ihr schon ready seid für den Tag. Und ja, ihr könnt mir gerne verraten, was ihr gerade heute so geplant habt bei diesem sonnigen Tag. Schickt mal eine WhatsApp ins Studio an die 0800 83 mal die 62. Ich versorge euch heute bis in den späten Nachmittag mit guter Musik. Und die kommt jetzt von Sia und Unstoppable bei RPR 1.

0: Alex Warren, Ordinary bei APR 1. Schönen Sonntag wünsche ich euch. So, wir haben herrliches Wetter und da gibt's doch nichts Schöneres, als ins Freibad zu gehen. Wären da nicht die Eintrittspreise heutzutage?
1: Ich finde für die Familien mittlerweile die Eintritte für die Schwimmbäder in Rheinland-Pfalz allgemein zu teuer und unverschämt.
0: Das sagt Moni aus Birkenfeld und ja, es ist wirklich teuer geworden, vor allem in den vergangenen Jahren. Aber RPA1-Infochef Jens Baumgart, verglichen mit anderen Bundesländern, stehen wir hier in Rheinland-Pfalz sogar noch ziemlich gut da, ne?
2: Ja, im Schnitt 4,72 Euro müssen Erwachsene in diesem Sommer an Eintritt bezahlen in Rheinland-Pfalz. Das hat eine Auswertung von Fitreisen ergeben. Deutschlandweit liegt der Schnitt bei 5,55 Euro. Wenn wir jetzt mal so durchgucken, also normal ist mittlerweile tatsächlich 5 Euro. Das zahlt man in Trier im Südbad, Freibad Oberwerth in Koblenz, dann am Willersenweiher, Ludwigshafen, im Gemündener Mahl, Kiltal, Bad Kordel, Iderwald, Bad Raunen, überall 5 Euro. Es gibt ein paar Bäder, die diesen Schnitt dann nach unten ziehen. Zum Beispiel das Freibad Moorbach im Hunsrück nimmt 4 Euro. Das Freibad Waschmühle Kaiserslautern sogar nur 3,50 Euro. Aber naja, eine 3 vorne, das ist dann doch eher die Ausnahme.
0: Und wenn wir mal in andere Bundesländer schauen, was sind da so die Spitzenpreise?
2: Ja, gucken wir mal nach Köln. Da kostet der Eintritt in den städtischen Freibädern im Schnitt 6,90 Euro. Und deutschlandweit einer der Spitzenreiter ist das Opelbad in Wiesbaden. Da werden ganze 12 Euro für Erwachsene fällig. Allerdings gibt's da neben der Top-Aussicht auch ein paar Extras wie eine finnische Sauna. Das haben andere Bäder natürlich nicht.
0: Wow, also im Schnitt kostet der Eintritt fürs Freibad in Rheinland-Pfalz in diesem Jahr 4,72 Euro für Erwachsene. Jetzt kann jeder mal vergleichen, wie viel es bei euch zu Hause kostet. Und vielleicht schreibt ihr uns einfach mal 0800 8. Dreimal die 62 und jetzt steigen wir ins Auto. Ab geht's mit Roxette bei RPR 1.

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4: So, schauen wir auf die Straßen. Wir haben einen Blitzer in Mainz-Hechtsheim an der Kurmainz-Kaserne. Hier Tempo 50. Und einen Blitzer in Trier in der Aachener Straße. Vorsichtig fahren. Die aktuellen Staus und Gefahrenmeldungen. Die A1 Köln Richtung Koblenz zwischen der Raststätte Wille West und Kreuz Bliesheim. 3 Kilometer stockend. Die A3 Köln-Frankfurt zwischen Wiesbadener Kreuz und Raunheim. Hier haben wir einen defekten LKW auf dem Verzögerungsstreifen. Die A48 Koblenz Richtung Dreieck Vulkaneifel zwischen Keifenheim und Kaisersesch. Da haben wir Gegenstände. Dann die 61 Köln-Koblenz zwischen Gimnich und Dreieck Erftal dichten Verkehr. Und das war's soweit. Habt ihr noch was gesehen? Schickt uns gerne WhatsApp ins Studio an die 0800 83x62. Euch eine gute Fahrt.
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Dr. Alban bei RPR 1. Schönen Sonntag wünsche ich euch. Ich bin's, der Daniel. Und ganz viele Nachrichten trudeln ein. Eine kommt von der Andrea und die macht was richtig Schönes, denn sie leert gerade die Küche aus, sortiert aus, was sie noch braucht, was nicht, denn die bekommt eine neue Küche. Und da wird jetzt noch gestrichen, sagt sie. Nächste Woche kümmert sich dann ihr Schatz drum, dass dann die neue Küche einziehen kann. Hat also noch viel vor, schreibt sie. Und sie schreibt noch gemächlich und entspannt mit Pausen. Ja, sowieso nicht übertreiben. Ne? Nicht bei den Temperaturen. Ich weiß ja nicht, wie warm es bei euch ist. In meiner Küche schon wieder über 30 Grad. So, ihr dürft mir auch schreiben, was ihr heute Schönes macht. 0800 8 3 mal die 62. Ich mache euch jetzt Taylor Swift an. Hier ist für euch Opalite. 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

Krista Sarandi, Good Old Days. 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

0: und gleich für euch. One Republic mit ihrer ganz neuen Need Your Love. Und ich habe so einen schönen Klassiker von 1987 für euch. Heart. Die großen Emotionen, die Songs unseres Lebens gibt's gleich. Dranbleiben. Das RPA1-Wetter. Tja, heute erwartet uns ein sonniger Hitzesonntag mit bis zu 36 Grad. Dazu gibt's auch frischen Ostwind und schön eincremen, viel trinken. Wir haben aktuell gemessen, in Ludwigshafen sind's bereits 25 Grad, in Mainz 26 und im Rheinland in Koblenz sogar schon 27 Grad. Der RPA1-Wetter-Trend, morgen der Montag, die neue Woche startet sonnig, auch sehr heiß, 31 bis 37 Grad.
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2: Ich bin Uli Reitinger. Der Iran hat nach eigenen Angaben US-Militärbasen in mehreren Golfstaaten und in Jordanien angegriffen. Zuvor hatten die USA bereits das dritte Mal binnen einer Woche Ziele im Iran bombardiert. Auslöser war ein iranischer Angriff auf ein Containerschiff in der Straße von Hormuz.
3: Als Reaktion haben die iranischen Revolutionsgarden nach eigenen Angaben erneut die Straße von Hormuz als gesperrt erklärt. Dies hatte sich bereits im Krieg als mächtiges Druckmittel für die iranische Führung erwiesen. Vermittlerstaaten in der Region sind unterdessen bemüht, die Kriegsparteien wieder auf den diplomatischen Weg zu führen. Gespräche im Oman über die künftige Verwaltung der Meerenge endeten am Samstag zunächst ohne Durchbruch. Aus Teheran, Arne Bentsch.
2: Ein Tempolimit auf deutschen Autobahnen könnte einer Studie zufolge die Zahl der Unfallopfer um bis zu 90 pro Jahr senken. Bei einer Maximalgeschwindigkeit von 130 km/h wären es 25-30% weniger Getötete auf Bundesautobahnen, heißt es von der Björn-Steiger-Stiftung. Ein generelles Tempolimit ist seit langem in der politischen Debatte. Das Verkehrsministerium lehnt es ab. Viele Verbände sprechen sich dafür aus. Nach der rund 12-stündigen Geiselnahme in einem Berliner Supermarkt hat die Polizei die Identität des mutmaßlichen Täters festgestellt. Der Mann ist 29 Jahre alt und besitzt die türkische Staatsangehörigkeit. Er soll am Freitagabend eine Mitarbeiterin eines Supermarktes im Berliner Süden als Geisel genommen haben. Und noch zum Sport. Alexander Zverev steht zum ersten Mal im Finale von Wimbledon. Der Hamburger trifft heute Nachmittag auf den Weltranglisten ersten Jannik Sinner.
4: Mit einem Sieg wäre Zverev der erste deutsche Wimbledon-Champion seit Michael Stich 1991. Im Halbfinale hatte er sich souverän in drei Sätzen gegen den Briten Arthur Ferry durchgesetzt. Jannik Sinner besiegte anschließend Novak Djokovic ebenfalls glatt in drei Sätzen. Für Zverev wäre es nach seinem Triumph bei den French Open vor gut einem Monat bereits der zweite Grand-Slam-Titel in diesem Jahr. Allerdings spricht die jüngste Bilanz für Sinner. Die vergangenen 9 Duelle gegen den Südtiroler hat Zverev allesamt verloren. Thomas Pleskin, Sportredaktion.
2: Und noch kurz zur Fußball-WM. Argentinien hat das letzte Viertelfinale mit 3:1 nach Verlängerung gegen die Schweiz gewonnen und trifft am Mittwoch im Halbfinale auf England. Das andere Halbfinale bestreiten am Dienstag Frankreich und Spanien.
0: So, schauen wir kurz auf die Straßen um kurz nach 11 und zwar auf der an der Kurmainz-Kaserne in Mainz-Hechtsheim. Da haben wir einen Blitzer stehen. Tempo 50 sind hier erlaubt. Und einer steht in Ludwigshafen-Oggersheim in der Raiffeisenstraße an der Haltestelle Wilhelm-Tell-Straße. Vorsichtig. Die aktuellen Staus und Gefahrenmeldungen, die A1 Köln-Koblenz zwischen Raststätte-Wille-West und Kreuz-Bliesheim, 3 Kilometer stockend. Dann haben wir die A3 Frankfurt-Köln zwischen Mönchhof-Dreieck und Wiesbadener Kreuz, nach wie vor ein defekter PKW. Die A5 Karlsruhe Richtung Heidelberg zwischen Kronau und Kreuz-Waldorf, 2 Kilometer Stau. Dann die 61 Köln Richtung Koblenz zwischen Gimnich und Dreieck-Erftal, dichter Verkehr. Hier auch vorsichtig. Habt ihr noch was gesehen? Stau, Blitzer, Unfall? Schickt uns gerne WhatsApp an die 0800 83x62. Gute Fahrt!
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0: Und ich bin Daniel Kaiser. Euch einen schönen Sonntagvormittag. Kurz nach 11 haben wir es inzwischen. Am besten, ihr cremt euch heute schon mal ein, direkt nach dem Aufstehen, bevor ihr in die Sonne geht, denn die knallt heute ordentlich. Und vielleicht dazu noch ein erfrischendes Getränk. Viel trinken. Was ist eigentlich so euer Lieblingsgetränk? Dieses Jahr habe ich irgendwie noch kein Lieblingsgetränk. Ich würde gerne mal wissen, was euer Lieblingsgetränk ist. Her damit, schreibt es mir. 0800 83x62. Jetzt gibt's Teddy Swims mit seiner aktuellen Mr. Know-It-All.

0: Heart Alone bei RPR 1. Aber euer Herz ist heute nicht alleine. Wir sind für euch da und ich bin da. Hier ist RPR 1. Schön, dass ihr da seid. Eine Nachricht habe ich bekommen per WhatsApp und zwar vom Michael. Der hat geschrieben, hallo RPR 1, ich genieße gerade in meinem Garten die Sonne, räume zwischendurch ein bisschen auf. Ganz liebe Grüße aus Erpel an dieser Stelle. So, und da kam noch eine Sprachnachricht rein vom Sandro mit einem Tanktipp.
1: Hallo, ein Tanktipp in Friedewald im Westerwald. Da ist der Super E5 für 2,02 €.
0: 2,02 €? Boah, ist aber schon viel irgendwie, oder? Also, wenn ihr auch was habt, zum Beispiel einen Veranstaltungstipp oder ihr wollt einfach nur melden, wie günstig der Sprit gerade ist, alles herzlich willkommen. 0800 83 die 62. Schickt mir eure Nachricht ins Studio. Jetzt gibt's eine goldene Nummer von Hunter X bei RPA.

0: Would I Lie to You bei RPR 1. Naja, ob die Geschichte jetzt stimmt oder nicht, das überlasse ich euch. Aber der Rocker vom Hocker, das steht fest, der macht gerade Urlaub. Und wir haben nach einer würdigen Vertretung gesucht und den Kanzler angerufen. Der hat gesagt, hier, Urlaub gibt's nicht. Da springe ich sofort ein.
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2: Ja, meine Damen und Herren, für alle, die glauben, einen Ausgleich zu ihrer Arbeit finden zu müssen, ist der Biergarten ein vernünftiger Veranstaltungsort. Dort einen guten Platz zu finden, ist nur eine Timingfrage. Wenn die Sicherungsgruppe des Kriminalamts alle Besucher zur Ausweis- und Taschenkontrolle zu den Ausgängen bittet, finde ich garantiert einen freien Tisch. Genießen Sie auf der Speisekarte auch mal exotische Speisen, ne? Indisch zum Beispiel, wie Currywurst. Na, das muss nicht teuer werden. Wenn ich der Bedienung erkläre, wie viel wir in Zukunft in die Sicherheit Europas investieren, dann verzichtet die freiwillig auf ihr Trinkgeld, ne? Ja, und nachdem Sie erstmal ein halbes Stündchen an so einem wackeligen Biergartentisch gesessen haben, da freuen Sie sich auch Rambo Zambo wieder auf Ihren Schreibtisch. In diesem Sinne, ich mach mal so.
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5: So, kurz nach 11:30 haben wir es. Wir schauen mal auf die Straßen. Da haben wir einen Blitzer auf der A3 Köln-Frankfurt zwischen Bad Honnef-Linz und Neustadt-Wied. Hier vor der Wiedtalbrücke, da haben wir Tempo 120. Und auf der A6 Kaiserslautern Richtung Saarbrücken steht ein Blitzer und zwar bei Rammstein-Miesenbach. Die aktuellen Staus und Gefahrenmeldungen: A1 Köln Richtung Koblenz zwischen Raststätte-Wille-West und Kreuz-Bliesheim, 4 Kilometer stockend. Dann die A3 Köln-Frankfurt zwischen Lohmar und Kreuz-Bonn-Siegburg, 2 Kilometer. Die A5 Karlsruhe Richtung Heidelberg zwischen Kronau und Waldorf-Wiesloch, 5 Kilometer Stau. Die A5 Heidelberg Richtung Karlsruhe zwischen Heidelberg-Schwetzingen und Kreuz-Waldorf, Gefahr durch Gegenstände auf der rechten Spur, 2 Kilometer stockend. Und die 61 noch Köln-Koblenz zwischen Nettetalbrücke und Kreuz-Koblenz, 2 Kilometer. Habt ihr noch was gesehen? Schickt uns gerne WhatsApp an die 0800 8 3x62. Gute Fahrt.
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2019. Noch weiß keiner, was mit dem Wort Inzidenz gemeint ist. Und ein Mann bringt den 80er-Sound zurück ins Radio. The Weeknd, Blinding Lights, ein Song deines Lebens bei RPR 1.

The Weeknd bei RPR1 und für alle, die ihn live erleben wollen, der ist tatsächlich diesen Monat in Deutschland, kommt am 30. und 31. und 1. August. Da bleibt er für 3 Tage in Frankfurt. Tickets gibt's jetzt im Vorverkauf und von mir gibt's jetzt die nächste WhatsApp. Muss mal gerade schauen, was ist da nochmal gekommen? Ach stimmt, die Saskia hat mir geschrieben aus Traben-Trarbach. Liebe Grüße an dieser Stelle. Die geht heute spazieren in den Wald, aber erst, wenn es ein bisschen kühler ist, vielleicht heute Abend. Und werde in meinem Zimmer noch ein bisschen arbeiten. Ich muss auch noch Staub wischen und so weiter. Ansonsten chillen. Und übrigens, mein Lieblingsgetränk bei dieser Wärme, Eistee und Cola. Und das kalt, nachdem es im Kühlschrank lange stand. Liebe Grüße, die Saskia. Ist das jetzt kombiniert, Eistee mit Cola? Oder einzeln? Also eine Kombination kann ich mir beim besten Willen nicht vorstellen. Klingt lang nach einem Long Island Eistee. Ja, ihr dürft mir auch schreiben. 0800 83 62. Hier ist für euch Alex Warren mit Fever Dream.

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1: So, und im Moment sind wir ja jeden Tag woanders unterwegs. Und wir waren auch die Woche in Puderbach bei euch. Und ich sag mal so, die Stimmung war wirklich großartig. Alle waren so lieb und wir haben so viele Musiksongs von euch gehört, die ihr euch gewünscht habt. Hören wir mal rein.
2: Hi, hier ist Maria Marquardt und ich wohne in Puderbach. Wünsche mir heute das Lied The Fire von Ed Sheeran, weil ich den Sommer so schön finde. Dankeschön.
3: Bei mir ist der Chef, Ortsbürgermeister Oliver Klein. Puderbach, wie würden Sie es denn beschreiben? Was ist das für ein Ort?
4: Ja, Puderbach ist ein schöner kleiner Ort im Westerwald. Wir haben hier schöne Wanderwege, schöne Radwege. Wir haben hier einen alten Bahnhof als Jugend- und Kulturzentrum.
5: Ja, hallo, hier ist die Anna aus Puderbach. Ich wünsche mir Rinken Park, Internet Machine und grüße damit alle Puderbacher und den VVV und unsere örtlich ansässigen Vereine und hoffe, das Wetter bleibt so schön, wie es ist.
4: Also alles in allem sind die Puderbacher ein sehr lustiges Volk.
1: Ihr wart der Wahnsinn in Puderbach. Es war wirklich schön bei euch. Und am Montag geht's nach Hermeskeil. Also, alle Hermeskeiler können sich jetzt schon mal reinklicken auf rpa1.de in die rpa1-App und dort ihre Musikwünsche abgeben, ihre Geschichten erzählen. Freuen wir uns also. Morgen geht's los.
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5: Gleich habe ich für euch Orstis. The Art of Letting Go. So heißt ihre ganz neue Nummer. Gibt's gleich für euch. Und ich habe noch einen schönen Klassiker. So klingt der Sommersound am Sonntag. Mit den Rembrandts hier bei RPA 1 dranbleiben. So, das RPA 1 Wetter. Heute Hitzesonntag. Bis zu 36 Grad haben wir. Wird also ein richtig heißer Tag. Dazu gibt es einen frischen Ostwind und ansonsten schön eincremen. Gemessen haben wir aktuell in Trier 27 Grad. Ida Oberstein aktuell 26 Grad. Und in der Region Mosel, in Cochem zum Beispiel, da haben wir aktuell 25 Grad. Der APR1-Wetter-Trend. Morgen wird es, also der Montag, heiter, sonnig, nochmal sehr heiß. 31 bis 37 Grad.
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6: Ich bin Uli Reitinger. Die USA und der Iran überziehen sich wieder gegenseitig mit Angriffen. Das US-Militär hat nach eigenen Angaben rund 140 iranische Militärziele mit Präzisionsmunition angegriffen, darunter Raketen- und Drohnenstellungen, Marineeinrichtungen, Munitionslager, Kommunikationsnetze und Küstenüberwachungsstandorte. Der Iran hat die Straße von Hormuz erneut gesperrt und US-Militärbasen in mehreren Golfstaaten und in Jordanien angegriffen. Die notorische Unpünktlichkeit der Bahn nervt viele. Schuld daran ist unter anderem das vernachlässigte Schienennetz. Verkehrsminister Patrick Schnieder sieht aber auch den Bahnkonzern selbst in der Pflicht. Dieser müsse seine eigenen Abläufe optimieren, sagte Schnieder der deutschen Presseagentur.
7: Allein Investitionen machen die Bahn nicht pünktlicher. Der Konzern muss auch intern schneller werden, sagt Schnieder. Wenn etwa die Zeit knapp wird, einen Zug zu reinigen, weil dieser Verspätung hatte, dann müsse auf die Schnelle der Personaleinsatz verstärkt werden, um ihn wieder pünktlich auf die Schiene zu schicken. Im Juni waren gerade mal noch die Hälfte der Fernzüge pünktlich. Tanja Wagner, Nachrichtenredaktion.
6: Deutschland erlebt die nächste Hitzewelle. Bei der ersten im Juni sind mindestens 99 Menschen beim Baden ertrunken. Das meldet die Deutsche Lebensrettungsgesellschaft. Frage an den Kollegen Jonas Mikulajczak. Auf welche Regeln muss ich achten am Badesee und im Freibad?
8: Gerade wenn es heiß ist, muss man aufpassen. Also auf gar keinen Fall überhitzt ins Wasser springen, sondern sich vorher schrittweise abkühlen. Also zum Beispiel einfach die Arme vorher ins Wasser halten. Man sollte zudem auch nur dort baden, wo es erlaubt oder bewacht ist. Abseits kann es nämlich oft plötzliche und lebensgefährliche Strömungen und Temperaturunterschiede geben. Die DLRG appelliert außerdem vor allem an Jungs und Männer, sie sollen ihre Fähigkeiten realistisch einschätzen und auf riskante Aktionen verzichten. Auch Alkohol und andere Drogen, die sollten beim Badespaß vollkommen weggelassen werden.
6: Jonas Mikulajczak, vielen Dank. Die Feuerwehren dringen auf mehr Investitionen in Fahrzeuge und Technik, um noch besser gegen Feuer in Wäldern und im Gelände gewappnet zu sein. Wir laufen noch immer hinterher, insbesondere Spezialfahrzeuge könnten wir mehr gebrauchen, sagte der Präsident des Deutschen Feuerwehrverbands Karl-Heinz Banse der Deutschen Presseagentur. In den letzten Jahren sei allerdings schon sehr viel angeschafft worden. Die Waldbrandgefahr steigt derzeit wieder wegen der anhaltenden Trockenheit.
5: So, schauen wir auf die Straßen. Wir haben einen Blitzer auf der A8 Neunkirchen Richtung Pirmasens am Rastplatz Taubental, hier Tempo 100. Und auf der 61 Koblenz Richtung Köln vor dem Kreuz Meckenheim auch vorsichtig fahren. Die aktuellen Staus und Gefahrenmeldungen: A1 Euskirchen Richtung Köln zwischen Weilerswist West und Dreieck Erftal 2 Kilometer Stau. Dann haben wir die A3 Frankfurt Richtung Köln zwischen Kelsterbach und Raunheim, hier auch 2 Kilometer, aber Achtung, hier steht hier fast eine ganze Stunde. Dann haben wir noch die A3 Frankfurt Köln zwischen Mönchhof-Dreieck und Wiesbadener Kreuz, defekter PKW. Auf der A5 Karlsruhe Richtung Heidelberg zwischen Bruchsal und Waldorf-Wiesloch 7 Kilometer. Hier ist es eine halbe Stunde. Habt ihr noch was gesehen? Stau, Blitzer, Unfall? Schickt uns gerne WhatsApp an die 0800 83 mal die 62. Gute Fahrt!
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5: Um kurz nach 12, schönen Sonntag euch. Ich bin's Daniel. So, was machen wir heute Schönes? Geht ihr in die Eisdiele oder ins Schwimmbad oder macht ihr einen Spaziergang? Verratet's mir. 0800 8 3 mal die 62. Von mir gibt's Berns & Boone mit Sorry, I'm Here for Someone Else.

Liberian Girl, Michael Jackson bei RPA1. Schönen Sonntag wünsche ich euch. So, ich würde mich freuen, wenn ihr mir nicht nur eine Text-, sondern auch eine Sprachnachricht schicken könnt, würdet. Denn sonst muss ich ja alles hier vorlesen. Naja gut, für irgendwas werde ich ja bezahlt, ne? Der Alex zum Beispiel, der hat mir gerade ein Bild geschickt von seinem Mittagessen. Bei ihm gibt's heute eine Pizza. Und das sieht nach einer vegetarischen Pizza aus. Vegan hätte ich jetzt nicht gesagt, da ist Käse drauf. So, Doris hat mir auch eine Nachricht geschrieben. Hallo, liebes RPA1-Team, möchte auf diesem Weg das gesamte Team der technischen Kommissare auf dem Nürburgring beim Track Grand Prix grüßen. Und besonders möchte ich meinen Mann Eugen aus dem Team grüßen und freue mich schon heute Abend, wenn er dann wieder nach Hause kommt. Liebe Grüße, Doris. Och, ist das süß. Die freut sich, wenn der Mann nach Hause kommt. Wie schön. Ach, das ist Liebe. Wenn ihr auch was habt, Grüße oder vielleicht einfach nur einen Tipp, was man heute Schönes machen kann. Her damit, 0808 3x62. Hier ist für euch Alex Benjamin und Let Me Down Slowly.

0: Save My Love, Kygo bei APA 1. Euch einen schönen Sonntag. So, es ist warm draußen, sehr warm. Heute wieder, glaube ich, bis zu 36, 37 Grad. Also zieht euch eine dicke Jacke an. Nee, ihr habt richtig gehört, eine dicke Jacke. Wir gehen nämlich jetzt an den kältesten Ort in Rheinland-Pfalz. Und zwar nach Birresborn in die Eifel, in die Eishöhlen. Und dort ist RPA 1 Reporter Sebastian Hoffmann unterwegs gewesen, ebenfalls mit einer dicken Jacke.
1: Und die ist auch dringend nötig, genauso wie ein richtiger Helm. Gemeinsam bin ich mit Michaela, Diana und ihren Söhnen Paul und Ben Luca aus Brandenburg hier in den Eishöhlen unterwegs. Um uns rum, ja, maximal 5 Grad. Vorneweg geht unsere Gästeführerin Brunhilde Rings.
2: Am besten rüber, ich weiß jetzt nicht, wann die anderen kommen.
3: Deine Taschenlampe ist hier.
1: Hier in den Eishöhlen haben die Birresborner in den letzten Jahrhunderten ihre Mühlsteine abgebaut und auch Lebensmittel gekühlt. Im Winter leben jetzt die Fledermäuse hier und im Sommer sind die Eishöhlen für abenteuerlustige Familien geöffnet. Aber auch so an manchen Stellen hier muss man sich echt ganz schön vorbeiquetschen. Und eine Taschenlampe braucht man auch.
4: Das Tageslicht leuchtet ein paar Meter rein und wenn man in einem Bereich der Höhlen unterwegs ist, wo das Tageslicht nicht hinkommt, da funktioniert eben wirklich nur eine Lampe und danach ist man halt auf seine Vorsicht auch ein bisschen angewiesen, damit man wirklich genau weiß, wo man herkam und wo man wieder raus will.
1: Aber auch wer sich jetzt nicht bis ganz in die Tiefen der Höhle reintraut, auch im Eingangsbereich gibt es schon eine richtig gute Abkühlung. Fühlt sich ein bisschen so an, als würde man im Kühlschrank stehen. Und es ist auch irgendwie mal was anderes als so ein ganz typischer Besuch im Freibad.
5: War schon abenteuerlich, muss man schon sagen. Ohne Helm wäre das auch nicht gegangen.
0: So, und falls es euch wirklich immer noch zu warm ist, macht doch mal so einen Ausflug dahin. In die Eishöhlen in Birresborn. Da bekommt ihr auf jeden Fall die passende Erfrischung am kältesten Ort in ganz Deutschland. Danke, Sebastian, für die Infos.

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8: So, jetzt haben wir es 12:30. Schauen wir auf die Straßen. Einen Blitzer haben wir in Frankenthal und zwar Frankenthal und Kreuz Ludwigshafen. Am Parkplatz auf dem Hirschen hier Tempo 130. Und ein Blitzer auf der B10 Pirmasens Richtung Landau Höhe Siebeldingen hier Tempo 70. Die aktuellen

Staus und Gefahrenmeldungen. A1 Euskirchen-Köln zwischen Weilerswist-West und Dreieck Erftal 2 Kilometer Stau. Die A1 Köln Richtung Koblenz zwischen Raststätte-Wille-West und Kreuz-Bliesheim 5 Kilometer. Dann haben wir die A3 Frankfurt-Köln zwischen Kelsterbach und Raunheim 4 Kilometer. Ihr steht hier aber knapp eine ganze Stunde. Dann haben wir die A3 Köln Richtung Frankfurt zwischen Wiesbaden-Niedernhausen und Mönchhof-Dreieck eine ungesicherte Unfallstelle. 7 Kilometer Stau, hier sind es 20 Minuten. Und noch die A5 Karlsruhe-Heidelberg zwischen Kronau und Waldorf-Wiesloch, 6 Kilometer, auch hier sind es 20 Minuten. Habt ihr noch was gesehen? Schickt uns eine WhatsApp an die 0800 8 3x62. Gute Fahrt!

0: Erst Tina Turner bei RPA 1. So, wer ist bei euch? Euer Best? Ist es vielleicht euer Schatz oder eure Kids? Also der Uli, der hat mir gerade eine Sprachnachricht geschickt aus Annweiler am Trifels.
1: Wir werden uns heute ein schön schattiges Plätzchen im Wohnzimmer verschanzen. Da unser Haus ziemlich im Hang gebaut ist, ist es schön kühl. Ja, kühler wie draußen auf jeden Fall. Und heute Abend kommt unser Sohn und möchte kochen für uns. Das ist ja mal toll.
0: Ah.
1: Ansonsten wünsche ich euch allen, auch den Hörern, einen schönen Sonntag. Bleibt gesund und lasst es euch gut gehen. Tschüss.
0: Tschüss, Uli, danke für die Nachricht. Und da kann man wirklich sagen, der Sohn, the best, oder? Dass der einfach sagt, Mama, Papa, ich komme mal vorbei, ich koche für euch. Da kann man sich eine Scheibe von abschneiden. Wie sieht's bei euch aus? Was macht ihr Schönes? 0800 8 3x die 62. Von mir gibt's die aktuelle von Felix Jen und Cascada. 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Bye.

0: 1994. Inika Mose, schön, dass ihr da seid. Hier ist RPA 1 am Sonntag. Und jetzt gibt's was für alle, die sich gerne Ziele vornehmen und manchmal an die Grenzen kommen und sagen, irgendwie ist was falsch. Vielleicht habe ich mir ein zu hohes Ziel gesetzt. Vielleicht war das Ziel auch ein falsches Ziel. Wie geht man mit Zielen um? Michael von Kunert, unser Mentalexperte, hat für euch vielleicht ein paar Denkansätze.
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2: Viele Menschen setzen sich deshalb keine hohen Ziele, weil es ihnen zu anstrengend ist und weil sie denken, dass ihnen ein großer Erfolg sowieso nicht zusteht. Andere erlauben sich ein hohes Ziel und scheitern regelmäßig, weil sie sich zu wenig mit dem Erreichen des Ziels beschäftigen. Und dann gibt es diejenigen, die immer wieder bei ihren hohen Zielen ankommen. Wie geht das? Warum gelingt es bei diesen Personen so oft? Ich möchte eine Metapher aufmachen. Ein erfolgreicher Umgang mit hohen Zielen ist mit einer anspruchsvollen Bergtour zu vergleichen. 5 Fragen könnt ihr hier direkt mal für euch beantworten. Erstens Zieldefinition. Welches Ziel wollt ihr erreichen und vor allem warum? Welchen Vorteil versprecht ihr euch davon? Zweitens Vorbereitung. Welches Equipment habt ihr? Welche Route wollt ihr gehen? Wie startet ihr? Welche Schritte unternehmt ihr? Und wie kommt ihr wann und wo durchs Ziel? Drittens, Herausforderungen meistern. Wie geht ihr mit Hürden und Rückschlägen um? Was kann euch dann helfen? Viertens, Zwischenziele. Welche Zwischenziele setzt ihr euch, um unterwegs Erfolge zu spüren? Und wie feiert ihr eure Zwischenerfolge? Und fünftens, Ziel, ein Lauf. Die letzten Meter sind oft die schwierigsten. Wer kann euch dabei helfen und euch den entscheidenden letzten Push geben? Wenn ihr euch diese Fragen beantwortet und wirklich entschlossen seid zu handeln, dann erhöht ihr eure Chancen deutlich, eure hohen Ziele auch zu erreichen. Und genau dafür wünsche ich euch viel Freude und Erfolg. Bis zum nächsten Mal. Habt eine gute Zielzeit. Euer Michael von Kunert.
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0: gleich die neue von Nico Santos. Optimist ist so eine schöne Nummer geworden. Die hören wir uns gleich an. Und ich habe für euch noch eine schöne Nummer. Und zwar ein Klassiker. Die Songs eures Lebens, die Hits von heute, gleich hier bei RPR 1. Das RPR 1 Wetter. Heute haben wir einen richtigen Hitzesonntag. Und zwar bis zu 36 Grad, hat uns auch Wetterexperte Dominik Jung vorausgesagt. Ja, aktuell ist es noch nicht ganz so warm. Kaiserslautern gerade bei 28 Grad. Eigentlich ganz angenehm. In Speyer sind es sogar schon 30 Grad. Und in Bad Kreuznach, da haben wir aktuell 27. Der RPR 1 Wettertrend. Morgen heiter, sonnig. Es geht hoch auf bis zu 37 Grad. Und es gibt dazu noch am Nachmittag einzelne Hitzegewitter.
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2: Ich bin Uli Reitinger. Der Konflikt um die Straße von Hormuz spitzt sich nach gegenseitigen Angriffen der USA und des Iran erneut gefährlich zu. Bereits zum dritten Mal innerhalb einer Woche bombardierte das US-Militär Ziele entlang der iranischen Südküste. Als Reaktion attackierten Irans Streitkräfte US-Ziele in Jordanien und in den Golfstaaten und erklärten die Meerenge erneut für gesperrt. VW plant einen Großumbau, zehntausende Stellen könnten wegfallen, Standorte sind in Gefahr. In der angespannten Lage versucht Konzernchef Oliver Blume jetzt Hoffnung zu verbreiten. Es gäbe intelligentere Lösungen, als Werke zu schließen, sagte Blume der Bild am Sonntag.
3: Blume beruft sich auf ein laufendes Sparprogramm bei VW. Allein dadurch hätten die Fabrikkosten um durchschnittlich 20% verbessert werden können. Allerdings war der VW-Chef berichten zufolge gerade im Aufsichtsrat mit einem weiteren Sparprogramm gescheitert. Der Betriebsrat hatte Blume bis Freitag ein Ultimatum gestellt. Er sollte der Belegschaft reinen Wein über die Pläne einschenken, die bisher nur aus den Medien bekannt sind. Passiert ist nichts. Angeblich sollen mehr als 100.000 Stellen gestrichen und die Werke in Hannover, Emden, Zwickau sowie Audi in Neckarsulm geschlossen werden. Tanja Wagner, Nachrichtenredaktion.
2: Ein Tempolimit auf deutschen Autobahnen könnte einer Studie zufolge die Zahl der Unfallopfer um bis zu 90 pro Jahr senken. Bei einer Maximalgeschwindigkeit von 130 km/h wären es 25-30% weniger Getötete auf Bundesautobahnen, heißt es von der Björn Steiger Stiftung. Das seien zwar nur rund 3% aller Unfalltoten, für eine Einzelmaßnahme sei das jedoch eine beachtliche Wirkung, heißt es. Zum Tennis. Alexander Zverev steht erstmals im Finale von Wimbledon. Der Hamburger trifft heute Nachmittag auf den Weltranglisten-Ersten Jannik Sinner aus Italien.
4: Mit einem Sieg wäre Zverev der erste deutsche Wimbledon-Champion seit Michael Stich 1991. Im Halbfinale hatte er sich souverän in drei Sätzen gegen den Briten Arthur Ferry durchgesetzt. Für Zverev wäre es nach seinem Triumph bei den French Open vor gut einem Monat bereits der zweite Grand-Slam-Titel in diesem Jahr. Allerdings spricht die jüngste Bilanz für Sinner. Die vergangenen 9 Duelle gegen den Südtiroler hatte Zverev allesamt verloren. Thomas Pleskin, Sportredaktion.
2: Los geht's um 17 Uhr. Prime Video überträgt das Spiel gratis, also auch für Tennisfans, die die Streaming-Plattform nicht abonniert haben.
0: So, schauen wir auf die Straßen. Blitzerhammer. Und zwar einer steht in Mainz-Hechtsheim an der Kurmainz-Kaserne, Tempo 50 hier erlaubt. Und einen haben wir in Trier in der Aachener Straße. Die aktuellen Staus- und Gefahrenmeldungen. A1 Euskirchen Richtung Köln zwischen Euskirchen und Dreieck Erftal 3 Kilometer Stau. Ihr verliert eine Viertelstunde. Die A1 Köln Richtung Koblenz zwischen Gleuel und Kreuz Bliesheim 4 Kilometer. Hier ist es eine halbe Stunde. Die A3 Köln-Frankfurt zwischen Wiesbaden-Niedernhausen und Rauenheim eine ungesicherte Unfallstelle, linke Spur ist betroffen, 8 Kilometer stockend und 10 Minuten sind es aber nur. Dann haben wir die A5 Karlsruhe Richtung Heidelberg zwischen Kronau und Waldorf-Wiesloch, 5 Kilometer, hier sind es 20 Minuten. Habt ihr noch was gesehen? Dann schickt uns doch einfach eine WhatsApp an die 0800 8 3x die 62. Gute Fahrt!
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0: Kurz nach eins haben wir es. Einen schönen Sonntag euch. Ich bin Daniel Kaiser. So, was steht heute an? Wird eigentlich wieder gegrillt oder habt ihr jetzt erstmal genug vom Grillen? Weil wir hatten die letzten Wochen ja immer wieder mal warme Tage. Verratet's mir. 0800 8 3x die 62. Von mir gibt's David Guetta. 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

0: Black Velvet, gewidmet dem King of Rock'n'Roll. Schönen Sonntag euch mit RPR 1. So, die nächste Nachricht, die ist dem Schatzi gewidmet und Mel hat sie uns geschickt.
1: Ja, hallo, liebes RPR 1-Team. Hier ist die Melanie Eckert aus Streithausen im schönen Westerwald. Und ich wollte auf diesem Weg einfach mal meinen Mann grüßen, den ich über alles liebe, auf den ich unheimlich stolz bin. Und ich bin auch stolz auf uns beide, was wir in den letzten Wochen auf die Beine gestellt haben. Und außerdem sind wir so froh und dankbar über die Menschen, die uns auf diesem Weg begleiten. Und ich hoffe, dass es so schön und positiv weitergeht. Liebe Grüße!
0: Das ist so eine schöne Botschaft und die senden wir natürlich gerne raus. Ich hoffe, er hat sie gehört. Und wenn ihr auch was loswerden wollt, her damit, 0800 83 die 62, eure WhatsApp hier direkt ins Studio. Jetzt gibt's Clock Clock, Out of the Dark bei RPA 1.

0: Coldplay und BTS, die übrigens aktuell durch Deutschland touren. Tickets gibt's im Vorverkauf und von mir gibt's jetzt das Wetter. Aber nicht alleine, sondern mit Wetterexperte Dominik Jung. Schön, dass du da bist, Dominik. Was kannst du uns über den heutigen Tag verraten?
1: Ja, heute scheint den ganzen Tag die Sonne bei uns im Land und die Temperaturen, die reichen zum Teil bis zu 36 Grad an Rhein, Nahe und Mosel. Das große Schwitzen geht also weiter, da bringt eigentlich nur ein Besuch am Badesee oder im Freibad Abkühlung, wenn es dann nicht so überfüllt ist. Ansonsten aufpassen, der UV-Index erreicht sehr hohe Werte, deswegen gut eincremen, sonst gibt es schnell mal einen Sonnenbrand.
0: Ja, deswegen sage ich auch schon stündlich hier den Hinweis, immer schön eincremen. Dominik, wie sieht's nächste Woche aus? Weißt du da schon was?
1: Naja, auf jeden Fall. Bis Freitag sehe ich da keine große Wetteränderung. Ganz im Gegenteil, es wird noch ein bisschen heißer. Vor allen Dingen so Mittwoch, Donnerstag, dann bist du 38, 39 Grad. Wir nähern also uns schon wieder der 40-Grad-Marke. Und das heißt aber auch, weil es so trocken ist, die Waldbrandgefahrenstufe steigt weiter an. Mittlerweile die zweithöchste Warnstufe 4, in der Südpfalz sogar die höchste Warnstufe 5. Also unbedingt aufpassen, sonst kann schnell was passieren. Also Wald- und Wiesenbrandgefahr ist ganz oben.
0: Ihr habt's gehört. Danke dir für die Warnung. Hoffentlich wird's nicht ganz so schlimm, wie du gesagt hast. Aber der Sommer ist da und er zeigt sich von seiner heißesten Seite. Ja, du sagst.

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6: So, jetzt haben wir es 1:30. Wir schauen

0: auf die Straßen. Blitzer gibt's auf der B42 Kamp Bornhofen und zwar Richtung Kestert steht einer. Und wir haben noch einen in Mainz-Hechtsheim an der Kurmainz-Kaserne. Hier Tempo 50. Die aktuellen Staus und Gefahrenmeldungen. Da haben wir die A1 Euskirchen Richtung Köln zwischen Euskirchen, Dreieck Erftal, 3 Kilometer Stau. Dann haben wir die A1 Koblenz-Köln zwischen Weilerswist und Dreieck Erftal, 4 Kilometer. Die A1 Köln-Koblenz zwischen Gleuel und Kreuz-Bliesheim, 5 Kilometer. Hier sind es 20 Minuten. Dann die A5 Karlsruhe Richtung Heidelberg zwischen Kronau und Waldorf-Wiesloch, 5 Kilometer. Auch hier 20 Minuten. Und das war's soweit. Habt ihr noch was gesehen? Dann schickt uns doch einfach eine WhatsApp an die 0800 8 3 mal die 62. Euch eine gute Fahrt.
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2013. Du erklärst zum ersten und leider nicht zum letzten Mal deinen Eltern WhatsApp. Und im Radio vereinen sich Künstler aus 4 Jahrzehnten bei diesem Song deines Lebens. Daft Punk, Get Lucky.

Punk, Pharrell Williams und Get Lucky bei RPR 1. Tja, wenn das Glück nicht da ist, dann nimmt man sie es einfach, dann holt man sie es einfach. So hat es auch die Melanie gemacht aus Alzey. Die hat mir nämlich gerade geschrieben, dass sie ihrer Freundin, die sie jetzt schon seit mindestens einem halben Jahr nicht mehr gesehen hat, der hat sie eine Nachricht geschrieben, hat gesagt, was hältst du davon, wenn wir heute ins Freibad gehen, uns eine Portion Pommes holen, eine Currywurst und zum Nachtisch gibt's ein Bum-Bum-Eis, so wie in alten Zeiten. Und da hat die Freundin gesagt, du, ich hab nichts vor, ich komm vorbei, machen wir. Finde ich großartig. Also ich muss sagen, das lässt auch nochmal so ein bisschen alles aufleben von früher. Wie sieht's bei euch heute aus? Was macht ihr Schönes? 0800 8 3x die 62. Ich gebe euch jetzt die Frau mit dem heißesten Hüftschwung. Hier ist Shakira und ihre ganz aktuelle Die Die.

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1: Ja, jeden Tag ein neuer Ort, jeden Tag tolle Menschen kennenlernen und schöne Geschichten hören. Das ist deine Stunde für Rheinland-Pfalz und wir waren die Woche in Diez. Wir hören noch mal rein, was wir da erlebt haben.
2: Hallo, ich bin Jana, ich komme aus Diez und ich wünsche mir heute das Lied Stay von Leonie, weil wir möchten alle gerne in Diez stayen, weil das ist ein sehr schöner Ort.
3: Wenn ich aus dem Urlaub komme, dann hierher nach Diez reinfahre und sehe das Grafenschloss, dann denke ich, warum bist du überhaupt in Urlaub gefahren?
4: Ja. Hallo, mein Name ist Margret Stepan. Wir sind heute zu Besuch und finden Diez wunderschön mit seiner Altstadt, der Lahn. Das Wetter ist traumhaft. Ich wünsche mir das Lied von Elvis Presley, Jailhouse Rock.
5: Die Diezer sind nicht hektisch, sie sind ruhig, sind besonnen und deshalb kommen auch sehr viele Gäste hier nach Diez.
3: Knuddelig, liebens- und lebenswert.
1: Ja, und es war richtig schön bei euch. Am Montag geht's übrigens nach Hermeskeil. Und liebe Hermeskeiler, ihr könnt jetzt schon eure Geschichten, eure Musikwünsche einreichen auf rpa1.de und in der rpa1-App. Und alle anderen unbedingt einschalten. Morgen früh um 7 in Guten Morgen Rheinland-Pfalz.
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5: Und gleich habe ich einen neuen Song für euch von den drei Norwegern The Bowser. Richtig chilliger Sommerhit. Und apropos Sommer. La Bamba haben wir für euch. Die Songs unseres Lebens, die Hits von heute gleich bei RPR 1. Das RPR 1 Wetter. Ja, ein richtig heißer Sonntag erwartet uns heute, bis zu 36 Grad. Dazu gibt es frischen Ostwind. Und naja, aktuell gemessen haben wir es auch sehr warm. In Idar-Oberstein sind wir aktuell bei 29 Grad. In Ohlsdorf in der Eifel 28 Grad. Und im Hunsrück in Kirchberg 27. Der RPR 1 Wettertrend. Morgen wird es heiter sonnig. Nochmal sehr heiß, 31 bis 37 Grad. Und am Nachmittag sind auch einzelne Hitzegewitter möglich.
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6: Ich bin Tine Klimach. Der Iran hat nach eigenen Angaben US-Militärbasen in mehreren Golfstaaten und in Jordanien angegriffen. Zuvor hatten die USA bereits das dritte Mal innerhalb einer Woche Ziele im Iran bombardiert. Auslöser war ein iranischer Angriff auf ein Containerschiff in der Straße von Hormuz.
7: Als Reaktion haben die iranischen Revolutionsgarden nach eigenen Angaben erneut die Straße von Hormuz als gesperrt erklärt. Dies hatte sich bereits im Krieg als mächtiges Druckmittel für die iranische Führung erwiesen. Vermittlerstaaten in der Region sind unterdessen bemüht, die Kriegsparteien wieder auf den diplomatischen Weg zu führen. Gespräche im Oman über die künftige Verwaltung der Meerenge endeten am Samstag zunächst ohne Durchbruch. Aus Teheran, Arne Bentsch.
6: Die notorische Unpünktlichkeit der Bahn nervt viele. Schuld daran ist unter anderem das vernachlässigte Schienennetz. Bundesverkehrsminister Schnieder sieht aber auch den Bahnkonzern selbst in der Pflicht. Dieser müsse seine eigenen Abläufe optimieren, sagte Schnieder der Deutschen Presseagentur.
8: Allein Investitionen machen die Bahn nicht pünktlicher. Der Konzern muss auch intern schneller werden, sagt Schnieder. Wenn etwa die Zeit knapp wird, einen Zug zu reinigen, weil dieser Verspätung hatte, dann müsse auf die Schnelle der Personaleinsatz verstärkt werden, um ihn wieder pünktlich auf die Schiene zu schicken. Im Juni waren gerade mal noch die Hälfte der Fernzüge pünktlich. Und es sei illusorisch zu glauben, dass die Bahnwelt in 2 Jahren wieder in Ordnung sei, so Schnieder. Fortschritte werde es erst nach und nach geben. Tanja Wagner, Nachrichtenredaktion.
6: Feuerwehren in Deutschland fordern mehr Investitionen in Fahrzeuge und Technik, um noch besser gegen Feuer in Wäldern und im Gelände gewappnet zu sein. Deutschland hinke hinterher, besonders Spezialfahrzeuge würden gebraucht, hieß es vom Deutschen Feuerwehrverband. Die Gefahr für Waldbrände steigt derzeit wegen der anhaltenden Trockenheit an. Wie in den Karten des Deutschen Wetterdienstes zu sehen ist, dürfte Mitte der Woche fast im ganzen Land die Warnstufe 4 herrschen, teilweise sogar die höchste Stufe 5. Zum Sport. Alexander Zverev spielt heute Nachmittag ab 17 Uhr um den Wimbledon-Titel. Im Endspiel trifft der Hamburger Tennisprofi auf den italienischen Titelverteidiger und Weltranglisten-Ersten Jannik Sinner. Zverev könnte sich zum ersten deutschen Sieger im Männereinzel seit Michael Stich 1991 küren.
5: So, noch ein Blick auf die Straßen. Blitzer auf der B10, Pirmasens Richtung Landau, Höhe Siebeldingen, Tempo 70. Und einen haben wir auf der B40, Mainz-Pariser Tor Richtung Alzey. Die aktuellen Staus- und Gefahrenmeldungen, da haben wir die A1, Euskirchen-Köln, zwischen Weilerswist-West und Kreuz-Bliesheim, eine ungesicherte Unfallstelle. Auf der A1, Euskirchen-Köln, zwischen Euskirchen und Dreieck-Erftal, 4 Kilometer Stau, hier sind es 20 Minuten. Dann haben wir die A1, Köln-Koblenz, zwischen Raststätte-Wille-West und Kreuz-Bliesheim 4 Kilometer. Dann haben wir die A3 Köln-Frankfurt zwischen Dreieck-Dernbach und Limburg-Nord. Da gab es einen Unfall, 5 Kilometer. Der längste Stau heute mit einer Stunde. Dann haben wir die A3 Köln-Frankfurt zwischen Wiesbaden-Niedernhausen und Raunheim 6 Kilometer stockend. Und noch die A5 Karlsruhe Richtung Heidelberg zwischen Kronau und Waldorf-Wiesloch 5 Kilometer. Hier ist es eine halbe Stunde. Habt ihr noch was gesehen? Schickt uns gerne WhatsApp an die 0800 83 mal die 62.
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5: Schönen Sonntagnachmittag, kurz nach zwei Hammers. Jetzt steht die Sonne am höchsten und es knallt ordentlich. Habt ihr euch ein schattiges Plätzchen gesucht oder seid ihr gerade noch zu Hause? Verratet's mir, 0800 8 3x62. Von mir gibt's Lola Young und Messi.

La Bamba, der Sommer ist da. Hier ist RPR 1. Schön, dass ihr da seid. So, eine Nachricht habe ich bekommen von Tamara. Die hat mir geantwortet auf die Frage, was ist euer Lieblings-Sommerdrink 2026? Sie macht ihn selbst und zwar presst sie frische Zitronen aus, frische Orangen, dann natürlich Wasser und sie sagt, da kommt nochmal ein Schuss Lavendelsirup mit rein. Lavendelsirup kenne ich gar nicht. Aber es klingt auf jeden Fall sehr interessant. Und dann natürlich eine Packung Eis. Wie sieht's bei euch aus? Habt ihr auch so einen Lieblingsdrink für dieses Jahr? 0800 8 3 mal die 62. Schickt mir mal euren Tipp. Vielleicht ist ja auch was Neues für mich dabei. Von mir bekommt ihr jetzt Jessie J mit Price Tag bei RPR 1.

0: Leonie und Callum Scott, Stay bei APA 1. So, es gibt eine gute Nachricht. Und zwar die Lebenserwartung in Deutschland ist gestiegen und sie erreicht neue Höchstwerte. Diese Woche kamen neue offizielle Zahlen. Frauen, die jetzt geboren werden, werden im Schnitt 83,6 Jahre alt. Und bei den Jungs sind es jetzt 79,1. Das sind 3 Monate mehr als zum Beispiel 2 Jahre vorher. RPA1-Reporter Marcel Hemmer, woran liegt das, dass die Lebenserwartung gerade steigt?
1: Vor allem an Hygiene und medizinischer Versorgung. Außerdem rauchen weniger Menschen und es wird weniger Alkohol getrunken. Wenn man die Bundesländer vergleicht, gibt es aber leichte Unterschiede. Rheinland-Pfalz landet im Mittelfeld. Die höchste Lebenserwartung haben Menschen in Baden-Württemberg. Die niedrigste im Saarland. Aber auch wichtig, da reden wir jetzt nicht über mehrere Jahre, sondern nur über mehrere Monate.
0: Okay, aber warum geht das überhaupt auseinander innerhalb von Deutschland?
1: Naja, es liegt jetzt nicht an den Bundesländern an sich, aber Geld und Bildung spielen eine Rolle. Wer viel Geld hat, ist möglicherweise besser versichert, achtet vielleicht auch mehr auf seine Ernährung und seine Gesundheit. In Regionen, die industriell geprägt sind, kann es auch am Job liegen, weil mehr Menschen körperlich hart arbeiten müssen. Ja, und nicht zuletzt gibt es Unterschiede bei der medizinischen Versorgung. Wir kennen ja alle die Debatte über Krankenhausschließungen.
0: Heißt jetzt aber nicht, wenn ich nach Baden-Württemberg umziehe, dass ich dann länger lebe, oder?
1: Nee, eher nicht. Abgesehen von der medizinischen Versorgungslage sind das alles ja individuelle Gründe wie Job oder Geld. Und beim Thema Ernährung haben wir vieles ja auch selbst in der Hand.
0: Marcel, danke dir. Also die Deutschen werden immer älter. Rheinland-Pfalz landet übrigens, was die Lebenserwartung angeht, im Mittelfeld.

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5: So, jetzt haben wir es 2:30. Schauen wir mal auf die Straßen. Und da haben wir immer noch einen Blitzer. Und zwar in Ludwigshafen-Oggersheim in der Raiffeisenstraße, Haltestelle Wilhelm-Tell-Straße, vorsichtig. Dann haben wir noch einen auf der B10 Pirmasens Richtung Landau, Höhe Siebeldingen, hier Tempo 70. Die aktuellen Staus und Gefahrenmeldungen, da haben wir die A1 Euskirchen-Köln zwischen Euskirchen-Kreuz-Bliesheim, Unfallaufnahme, 4 Kilometer Stau, hier steht eine Dreiviertelstunde. Dann die A1 Köln-Koblenz zwischen Raststätte-Wille-West und Kreuz-Bliesheim, 4 Kilometer, 10 Minuten. Dann die A3 Köln-Frankfurt zwischen Dreieck-Dernbach und Limburg-Nord, da gab es einen Unfall, aktuell 6 Kilometer Stau und ihr steht 20 Minuten. Und auf der A5 Karlsruhe Richtung Heidelberg zwischen Kronau, Waldorf-Wiesloch, 7 Kilometer Stau. Habt ihr noch was gesehen? Schickt uns gerne WhatsApp an die 0800 8 3x62. Euch eine gute Fahrt.
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Und das war ihre Tochter gerade. Boah, das bricht mir das Herz zu wissen, dass die beiden nicht mehr unter uns weilen. Schön, dass ihr da seid. Es ist Sonntag, die Sonne scheint und wir sollten gute Laune haben. Und die haben wir auch. Und zwar haben wir eine Nachricht bekommen von Vava und die schreibt, hey, das Freibad in Gmünden, Hunsrück, hat uns heute 7,50 Euro Eintritt gekostet für 2 Erwachsene und 2 Kinder. In St. Goa, Werlau, das Freibad, da kostet der Eintritt als Familie, 2 Erwachsene, 2 Kinder, 8 Euro. Gute Info. Also an alle, die vielleicht mit der Family mal losziehen wollen ins Freibad, jetzt wisst ihr Bescheid. Und wenn ihr auch noch einen Tipp habt, was man heute Schönes machen kann, 0808 3x62. Ich habe einen Tipp, was ihr jetzt hören könnt. Taylor Swift und Opalite bei RPA 1. Aha.

0: Rock with you, den Sommer mit RPA 1. Schön, dass ihr da seid. So, gerade im Moment rocken zwei Brüder in Berlin die Show, und zwar die Kaulitz-Brüder. Die wurden jetzt in Wachs gegossen, und in Berlin gab es am Vormittag die große Enthüllung. Also die Zwillinge jetzt quasi als Wachsfigur bei Madame Tussauds. Und zuvor war Tom und Bill, naja, da wurde erstmal Maß genommen an denen, ne? Wochenlang kleinste Arbeit, feine Arbeit, und die Jungs selbst waren heute bei der Enthüllung begeistert.
1: Oh, ich habe also nichts auszusetzen.
2: Ich habe auch nichts auszusetzen. Ich finde, die sehen genau, also da ist jede Falte ist natürlich auch mitgenommen. Ich habe natürlich gehofft, vielleicht geht die andere ein oder andere Falte mal weg, aber sind alle da. Also sie sehen genau aus wie wir.
1: Doch, ich bin wahnsinnig happy. Sehr happy.
0: So, die Fans waren natürlich auch vor Ort und haben verraten, was sie an den beiden Jungs, also den echten Jungs, nicht den Wachsfiguren, so toll finden.
3: Also ich mag einfach, wie authentisch die sind, und ich habe das Gefühl, die bringen immer gute Laune mit, und das macht mich sehr glücklich.
4: Dass die einfach so sind, wie sie sind, auch mit den Leuten, wenn sie Fans treffen, die sind immer freundlich, immer cool drauf, haben immer coole Looks an, und ja.
5: Ich finde es ja unheimlich klasse, dass die wirklich sehr zusammen sind. Also die sind ja wirklich unzertrennlich.
6: Weil sie einfach die geblieben sind, die sie sind, und einen einfach immer noch berühren können, auch nach 21 Jahren.
7: An Bill liebe ich das Lachen, seine Offenheit, sein Wesen, sein Mensch einfach. Er ist einfach wunderbar.
0: So, die Kaulitz-Brüder als Wachsfigur bei Madame Tussauds in Berlin. Und wie steht eigentlich Rheinland-Pfalz zu den Kaulitz-Brüdern? Also, habt ihr die auch gern? Mögt ihr die? Oder sagt ihr, nö, mit denen kann ich nicht so viel anfangen? Eure Meinung würde mich mal interessieren. 0800 8 3 mal die 62. Und hier ist ein Sonnenschein. Nico Santos mit Ray of Light.

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0: Drop Dead. Wir feiern den Sommer mit der neuen von Miles Smith. So befreiend diese Nummer. Heaven heißt sie. Gibt's gleich. So, Sonne über Rheinland-Pfalz und Sonne aus dem Radio. Funny M mit Sunny. Jetzt alle. Gibt's gleich, dranbleiben. Das RPR1-Wetter. Heute ein richtig heißer Sonntag mit bis zu 36 Grad. Gemessen haben wir in Herxheim 31, in Simmern sind wir schon bei 29 und in Ludwigshafen sogar bei 32 Grad. Der RPR1-Wetter-Trend, die neue Woche startet heiter und sonnig. Es wird nochmal richtig heiß, 31 bis 37 Grad. Am Nachmittag sind sogar einzelne Hitzegewitter möglich.
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2: Ich bin Tine Klimach. Der Konflikt um die Straße von Hormuz spitzt sich nach gegenseitigen Angriffen der USA und des Iran erneut gefährlich zu. Bereits zum dritten Mal innerhalb einer Woche bombardierte das US-Militär Ziele entlang der iranischen Südküste. Als Reaktion attackierten Irans Streitkräfte US-Ziele in Jordanien und den Golfstaaten.
3: Raketenstellungen, Munitionslager und andere Ziele bombardiert das US-Militär in Iran nach eigenen Angaben. Allein diese Woche mehr als 300. Als Begründung werden iranische Angriffe auf die Schifffahrt genannt. Der Iran seinerseits greift erneut die Golfstaaten an, in einer der deutlichsten Angriffswellen seit Wochen. Und auch Gespräche über die künftige Verwaltung der Straße von Hormuz enden gestern ohne Durchbruch. Trotz eines Rahmenabkommens der USA und des Irans ist ein klares und baldiges Ende des Kriegs noch immer nicht in Sicht. Johannes Sadek, Kairo.
2: Bundesfamilienministerin Prien will den staatlichen Unterhaltsvorschuss künftig nur noch bis zum 16. Geburtstag von Kindern zahlen. Die Ministerin wolle dazu einen Gesetzentwurf vorlegen, sagte ein Sprecher des Bundesfamilienministeriums. Die Ausgaben für den Unterhaltsvorschuss haben sich seit der Reform 2017 vervierfacht und der Unterhaltsvorschuss habe sich zu einem der größten Kostenfaktoren für die Kommunen entwickelt, hieß es. Ein Tempolimit von 130 auf deutschen Autobahnen könnte jedes Jahr bis zu 90 Menschenleben retten. Zu diesem Ergebnis kommt eine neue Studie der Björn-Steiger-Stiftung. Demnach würde dort die Zahl der tödlichen Unfälle um bis zu 30% sinken.
4: Weniger Tempo, weniger schwere Unfälle. Sollte wirklich ein Tempolimit eingeführt werden, glauben die Forscher nicht, dass Autofahrer deshalb verstärkt auf Landstraßen ausweichen oder häufig im Stau stehen. Im Gegenteil, weil es seltener schwere Unfälle gäbe, könnten Sperrungen und Umleitungen sogar abnehmen. Über ein generelles Tempolimit wird hier in Deutschland schon seit Jahren sehr emotional diskutiert. Das Bundesverkehrsministerium lehnt es allerdings weiter ab. Zoe Tassovali, Redaktion.
2: Eine schlecht ausgerüstete Wanderin aus Baden-Württemberg ist in einem nächtlichen Einsatz von einem Berggipfel geborgen worden. Die 29-Jährige sei auf die knapp 2000 Meter hohe Mondspitze im österreichischen Vorarlberg gestiegen, teilte die Polizei mit. Nach Einbruch der Dunkelheit saß die Frau aber auf dem Gipfel fest, da sie keine Lampe dabei hatte. Sie trug außerdem nur Straßenschuhe und war mit einer kurzen Hose bekleidet.
0: So, jetzt haben wir es 15.01 Uhr und wir schauen mal auf die Straßen. Da haben wir einen Blitzer auf der A6 Saarbrücken Richtung Kaiserslautern zwischen Ramstein-Miesenbach und Kaiserslautern-Einsiedlerhof beim Parkplatz Höllenplaken. Vorsichtig! Und auf der 61 Koblenz Richtung Köln vor dem Kreuz Meckenheim steht ein Blitzer. Die aktuellen Staus und Gefahrenmeldungen, da haben wir die A1 Euskirchen-Köln nach wie vor zwischen Euskirchen-Kreuz-Bliesheim eine Unfallaufnahme, 4 Kilometer. Der Zeitverlust aktuell 40 Minuten. Dann haben wir die A3 Köln Richtung Frankfurt zwischen Dreieck-Dernbach und Limburg-Nord. Hier gab es auch einen Unfall. 7 Kilometer Stau, nur eine Viertelstunde. Dann haben wir die A5 Heidelberg-Karlsruhe zwischen Heidelberg und Kreuz-Walldorf. 5 Kilometer, auch da sind es 10 Minuten. Habt ihr noch was gesehen? Schickt uns gerne WhatsApp an die 0800 83x62.
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0: Um kurz nach drei, ich bin Daniel, schönen Sonntag euch. Soll ich euch was verraten? Ab 16 Uhr, Music Made in Germany mit meiner lieben Kollegin Miriam Audrey Hanna und Alvaro Soler. Naja, und bis dahin versorge ich euch mit guter Musik. James Blunt, Kamerad und den Anfang macht Dermot Kennedy mit Funeral. Da geht's um Gefühle, um verletzte Gefühle, die man hinter sich lässt und gemeinsam an der Beziehung arbeitet. Hier ist für euch Dermot Kennedy.

Rockstar und Dangerous bei RPA1. Schönen Sonntag wünsche ich euch. So, die Tina hat uns geschrieben aus Speyer. Die freut sich, denn heute gibt es ein großes Fest mit Freunden im Garten. Sie hat gesagt, heute Morgen bin ich aufgestanden schon um 10 Uhr, um den Nudelsalat zu machen, der hoffentlich jetzt kalt ist. Ich schicke dir mal ein Bild. Und das Bild sieht wirklich großartig aus. Allerdings lässt sich jetzt schwer erkennen, was das genau für ein leckerer Nudelsalat ist. Ich würde ihn auf jeden Fall mal probieren. So, was macht ihr heute Schönes? Geht ihr auch auf eine Gartenparty? Oder bleibt ihr zu Hause? Oder sitzt ihr vielleicht sogar gerade im Pool? 0800 8 3 mal die 62. Hier ist Kamerad für euch mit So Good.

0: James Blunt bei RPR 1. So, wie ihr den Tag verbringt, weiß ich nicht, aber ich habe einen Tipp für den Abend. Und zwar ab ins Kino mit euch. Da läuft aktuell Vaiana. RPR 1 Filmexperte und Dauerkinobesucher. Parviz Khosravi war drin und er kann euch verraten, um was es geht.
1: Vaiana, erzähl mir was von dir. Von deinen Hoffnungen und deinen Träumen.
2: Vaiana ist 16 und sie hat genug von der Insel, auf der sie lebt. Sie will etwas von der Welt sehen. Als das Inselvolk in Not gerät, nutzt sie ihre Chance. Die Teenagerin sticht den See. Gemeinsam mit dem treudoofen Hahn Hai Hai und ihrem Hausschwein Pua. Und dann trifft sie auch noch den Halbgott Maui. Die bunte Truppe erlebt ein Abenteuer mit vielen Gefahren und ein paar ganz wilden Kreaturen.
3: Formwandler, du hast das Herz von Tefiti gestohlen und die ganze Welt verflucht. Wenn du es zurückbringst, bist du für alle ein Held.
2: Vaiana ist eine bunte Augendusche und ein Abenteuer für die ganze Familie. Newcomerin Catherine Lagaya spielt diesmal die Titelrolle. In die Figur des Halbgotts Maui schlüpft wieder Publikumsliebling Dwayne Johnson. Die Spezialeffekte sind super, die Farben sind richtig schön knallig bunt und die gut platzierten Gags sorgen auch wieder dafür, dass das Publikum ordentlich mitlachen kann. Ein toller Kinospaß.
4: Es gibt keinen Ausweg. Oh, es gibt doch einen Ausweg.
0: Danke, Parviz. Vaiana, unser RPR1 Kino.

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3: So, jetzt haben wir es 3:30. Schauen wir auf die Straßen. Einen Blitzer auf der B10 Pirmasens Richtung Landau, Höhe Siebeldingen, Tempo 70. Und auf der B50 Wittlich Richtung Morbach, Abfahrt Osan und zwar Altrich, Tempo 100 sind hier erlaubt. Die aktuellen Staus und Gefahrenmeldungen, die A1 Trier Richtung Saarbrücken zwischen Nonnweiler-Braunshausen, Talbrücke, Mettnich. Da haben wir Gefahr durch mehrere Fahrzeugteile, betrifft alle Spuren. Dann auf der 61 Koblenz Richtung Ludwigshafen, Kreuz Alzey, Überleitung zur 63 Mainz. Hier haben wir

totes Tier auf der Fahrbahn. Stau gibt es aktuell auf der A1 Euskirchen-Köln zwischen Euskirchen und Kreuz-Bliesheim. 4 Kilometer, hier steht eine halbe Stunde. Und dann haben wir noch einen auf der 61 Richtung Koblenz zwischen Koblenz-Waldesch und Boppard. 2 Kilometer, hier eine halbe Stunde. Habt ihr noch was gesehen? Schickt uns gerne WhatsApp an die 0800 83 mal die 62.

0: 2016. Alle, wirklich alle unter 25 zocken in der Fußgängerzone Pokémon Go.
1: Ich werde ein Pokémon-Meister.
0: Und nicht mal ein Tanzverbot kann die Füße stillhalten bei diesem Song deines Lebens. Justin Timberlake, Can't Stop the Feeling, RPA 1.

Can't Stop the Feeling, Justin Timberlake bei RPA 1. So, Vanessa und Robert haben mir geschrieben, ein verliebtes Pärchen aus Köln. Und die haben mir gerade gesagt, ja, du wolltest wissen, wer im Pool liegt. Das tun wir beide gerade und hören deine Sendung nebenbei, genießen so ein bisschen die Sonne. Aber ich hoffe, ihr seid eingecremt, ne? Nicht, dass euch was passiert. Denkt dran, die Sonne knallt heute ordentlich. Was ihr heute Schönes macht, dürft ihr mir auch verraten. 0800 8 3 mal die 62. Vielleicht liegt ihr auch gerade mit einem Schatzi entweder im Bett oder im Pool, ja? Oder vielleicht habt ihr einen Garten. Bin mal gespannt. Jetzt gibt's Alex Warren und Fever.

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5: Und gleich gibt's noch mehr Sonne aus dem Radio. Alvaro Soler zu Gast bei Music Made in Germany. 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Dranbleiben.
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6: Ich bin Tine Klimach. Die Bundesregierung ist zufrieden mit ihren Reformen. Die Mitte liefert, sagt der Kanzler. Von den Ländern kommt dagegen Kritik. Sachsens Ministerpräsident Kretschmer etwa hält die Beschlüsse der schwarz-roten Koalition für unzureichend, um Deutschlands wirtschaftliche Schwäche zu überwinden, wie er der Zeitung Welt sagte.
7: Das Spargesetz für Krankenkassen, die neuen Regeln fürs Heizen und die Rentenreform. Für Kretschmer sind das nur erste Schritte in die richtige Richtung. Noch sei man sehr weit weg von einem Maßnahmenpaket, das wirklich Aufschwung bringt, so der CDU-Politiker. Aber Berlin gelinge es irgendwie nicht, Entscheidungen zu treffen, die dafür notwendig seien. Kretschmer fordert weniger Regulierung, statt immer neue Richtlinien zu schaffen. Zuvor hatte schon Mecklenburg-Vorpommerns Landeschefin Schwesig vor allem die Rentenpläne der Regierungskoalition scharf kritisiert. Tanja Wagner, Nachrichtenredaktion.
6: Irans Revolutionsgarden haben US-Militärbasen in mehreren Golfstaaten und in Jordanien angegriffen. Das US-Militär wiederum hatte zuvor in der Nacht Ziele im Iran angegriffen. Die Attacke sei eine Reaktion auf einen iranischen Angriff auf ein Containerschiff in der Straße von Hormuz gewesen, hieß es. Der Iran erklärte die Meerenge erneut für gesperrt. Seit 2003 sind in einem Juni noch nie so viele Menschen beim Baden ums Leben gekommen wie zuletzt. Das geht aus einem aktuellen Bericht der DLRG hervor. Insgesamt starben bundesweit fast 100 Menschen im Juni. Die DLRG spricht selbst von einem tragischen Start in die Badesaison.
8: 90% der Badetoten im Juni waren Männer, die meisten davon nicht älter als 30 Jahre. Laut DLRG überschätzen junge Männer oft ihre eigenen Fähigkeiten und bringen sich selbst in Gefahr. Häufig sind es unerwartete Strömungen, Temperaturunterschiede, schlechte Schwimmfähigkeiten und Sprünge in zu flache Gewässer, die zum Ertrinken führen. Die DLRG rät deshalb dringend, im besten Fall nicht allein schwimmen gehen, beim Baden auf Alkohol und andere Drogen verzichten und bitte nur bewachte Badestellen nutzen. Jonas Mikolajczak, Nachrichtenredaktion.
6: Den Instagram-Auftritt der norwegischen Fluggesellschaft Norwegian ziert heute das Logo des britischen Mitbewerbers British Airways. Grund dafür ist eine Online-Wette um das WM-Viertelfinale zwischen Norwegen und England. Nach der unglücklichen 1:2-Niederlage der Norweger löst die Airline ihre Wettschulden nun also ein. Seit der Nacht ist ihr Account mit dem Logo der Briten versehen.
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9: Wir schauen auf die Straßen in Rheinland-Pfalz. Jetzt alle Staus- und Gefahrenmeldungen für euch. A1 Euskirchen Richtung Köln zwischen Euskirchen und Dreieck Erftal. 4 Kilometer Stau. Hier braucht ihr eine Viertelstunde länger. 4 Kilometer stockend geht's voran auf der A1 Köln Richtung Koblenz zwischen Raststätte-Wille West und Kreuz-Bliesheim. Rüber zur A5 Karlsruhe Richtung Heidelberg zwischen Kronau und Heidelberg-Schwetzingen. Hier staut es sich auf 7 Kilometer. Hier braucht ihr etwa eine Viertelstunde länger. A6 Mannheim-Heilbronn zwischen Dreieck-Hockenheim und Kreuz-Waldorf, 4 Kilometer Stop and Go. Und dann noch die A61 Richtung Koblenz zwischen Koblenz-Waldesch und Boppard, 2 Kilometer Stau. Hier braucht ihr ungefähr 25 Minuten länger. Das war's auch schon. Weiterhin wünsche ich euch eine gute Fahrt, kommt gut an und habt ein schönes Wochenende.
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10: Hey, mein Lieben, hier ist die Music Made in Germany Zeit. Herzlich willkommen. Wir starten unsere Sommertour und diese Woche ist Alvaro Soler bei uns im Hautnah-Interview. Wir haben ihn vor seiner Open-Air-Tour Backstage in Mannheim getroffen. Das ganze Gespräch gibt es natürlich im Music Made in Germany Podcast. Überall, wo es Podcasts gibt, hört gerne mal rein. Er nimmt uns mit in die Energie seiner Open-Air-Tour und verrät uns das Geheimnis. Was heißt Geheimnis? Es ist ein Trick, wie er es schafft, das alle ins Team Team Alvaro wollen bei The Voice Kids.
1: Also das ist ja auch Teil von dem Deal sozusagen. Wenn man zu Team Alvaro kommt, dann ist es nicht vorbei mit The Voice Kids, wenn die Sendung zu Ende ist, sondern es gibt auch die Möglichkeit, dann auf der Bühne bei mir zu spielen. Genau, das ist meine Strategie, um die Kids in mein Team zu holen.
10: Schön, dass ihr hier mit dabei seid. Wir starten unsere Sommertour heute mit Alvaro Soler und gehen rein mit seinem Riesenhit Te Imaginaba. Musik an, Welt aus.
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1: Hier ist die Music Made in Germany Zeit. Meine Lieben, wir starten unsere Sommertour und besuchen die deutschen KünstlerInnen auf ihren Festivals und auf ihren Open Airs. Und heute ist Alvaro Soler zu Gast. Wir haben ihn vor seinem Open Air in Mannheim Backstage getroffen. Und endlich hat er uns den Trick verraten, warum alle Kids bei The Voice Kids ins Team Alvaro wollen. So schön, dich zu sehen. Alvaro Soler ist da.
2: Dankeschön. Dank.
1: Ich musste so schmunzeln neulich. Ich habe eine Anmoderation gehört. Die haben deinen Namen falsch ausgesprochen.
2: Oh ja.
1: Und vor ungefähr, weiß ich, 6, 7 Jahren hatte Alvaro mir einen ordentlichen Sprachkurs gegeben. Habe ich natürlich nie vergessen und dann war es eigentlich immer gut.
2: Ja.
1: Aber es schleicht sich wieder ein.
2: Also die deutsche Seite kommt trotzdem wieder sehr. Also man sagt Alvaro Soler. Ich glaube, ich meine, ich bin schon so seit 6 Jahren bei The Voice Kids. Ich glaube, das. Also, aber nicht jeder guckt The Voice Kids natürlich, das ist auch voll okay. Aber ja, manchmal bin ich so dran. Es gibt so Tage, wo ich sage, alles gut, ich heiße so, wie du magst. Und an anderen Tagen sage ich, nee, komm, mein Name ist so. Also, das ist, muss man schon sagen. Aber ja, dieses Jahr bei The Voice Kids haben wir sogar eine Wette daraus gemacht und so einen Spaß, dass jeder, wenn er meinen, oder er oder sie, in dem Fall auch Leonie, wenn sie meinen Namen falsch aussprechen, müssten sie 10 Euro in die Kasse zahlen.
1: Ja.
2: Ich habe dann am Ende an meine NGO sozusagen gespendet. Das war ganz gut.
1: Ihr wart oder seid ein richtig schönes Team bei The Voice Kids. Das muss man sagen. War jetzt gar kein Fokus eigentlich darauf, darüber zu sprechen, aber es ist wirklich, es ist allerliebst.
2: Ja, ich finde, alle sind halt super liebe Menschen und jeder hat voll Bock mitzumachen. Ich war so ein bisschen dieses Jahr der Veteran, der so ein bisschen auch strenger sein musste mit den anderen und so. Ja, die anderen waren ja gefühlt alle sozusagen neu dabei.
1: Ja.
2: Und dann meinte die Produktion zu mir einfach, du musst diesmal ein bisschen Ding zeigen,
1: ja,
2: wo es lang geht und so. Ja, nur ich habe das dann selber gesehen und dachte mir, ich bin ziemlich ernst dann die ganze Zeit.
1: Ja.
2: So in dieser Staffel war ich ernster als normal.
1: Ja.
2: So ein bisschen schade, weil eigentlich bin ich auch sehr, sehr, sehr lustig drauf, aber ich musste, glaube ich, Disziplin zeigen. Ja, das war krass.
1: Na, das ganze Gespräch im Interview-Podcast auf musicmadeingermany.de und überall, wo es Podcasts gibt. Und dann gibt es natürlich jetzt auch Musik vom lieben Alvaro. La Cintura live von einem Music Made in Germany Abend.

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2: Schön, dass ihr hier mit dabei seid. Es ist die Music Made in Germany Zeit und wir starten unsere Sommertour heute im Hautnah-Interview mit Alvaro Soler. Wir haben ihn vor seinem Open Air in Mannheim Backstage getroffen und sind eingetaucht in die Welt um Alvaro Soler. Wie gerne er auf Tour ist, wie gerne er nah bei den Menschen ist. Und das hat er von Anfang an bei allen Interviews immer gesagt. Musik muss man teilen.
3: Wir sind ja hier ein bisschen Backstage,
4: im Offenen.
3: Die Open-Air-Saison beginnt. Ja, Sommer ist irgendwie da, Festivals und so weiter.
4: Voll.
3: Und wie begleitet dich denn The Voice Kids jetzt bei den...
4: Also,
3: komm die rum, nimmst du ein paar mit.
4: Ja, gestern waren Nina und Roman dabei. Das sind zwei vom Team Alvaro dieses Jahr und von Team Alvaro dieses Jahr auch eine Finalistin, Susei. Sie kommt heute auch.
3: Mm.
4: Also ja, wir haben gerade Soundcheck gemacht zusammen. Es klingt wunderschön und es wird toll. Also das ist ja auch Teil von dem Deal sozusagen. Wenn man zu Team Alvaro kommt, dann gibt es die Möglichkeit dann nicht nur, dann ist es nicht vorbei mit The Voice Kids, wenn die Sendung zu Ende ist, sondern es gibt auch die Möglichkeit dann auf der Bühne bei mir zu spielen.
3: Ja, weil du erwähnst es auch immer ab und zu ganz gerne.
4: Auf jeden Fall, genau. Das ist meine Strategie, um die Kids in mein Team zu holen. Genau. Ja, es macht sehr viel Spaß, mit denen natürlich die Bühne zu teilen und das sind ja auch echt sehr tolle SängerInnen. Das ist unfassbar und das bereichert auch unsere Show.
3: Ja.
4: Das ist für die toll, also eigentlich ein Win-Win und Musik muss man teilen, deswegen ja, das ist toll.
2: Musik muss man teilen, Interviews mit Alvaro Soler auch, das Gespräch im Podcast auf musicmadeingermany.de und überall, wo es Podcasts gibt, lasst uns sehr gerne ein Like da und wir hören Musik von Alvaro Soler, Lo Que Paso. Passo bei Music Made in Germany.

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1: Meine Lieben, in der Music Made in Germany Zeit starten wir heute unsere Sommertour mit Alvaro Soler. In den nächsten 20 Minuten geht's natürlich weiter mit dem lieben Alvaro. Außerdem haben wir brandneue Musik von
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1: Meine Lieben, in der Music Made in Germany Zeit starten wir heute unsere Sommertour mit Alvaro Soler in den

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6: Wir schauen auf die Straßen. Jetzt für euch alle Staus und Gefahrenmeldungen. A3, Köln Richtung Frankfurt zwischen Lohmar und Kreuzbonn-Siegburg. Hier staut es sich auf 2 Kilometer. A5, Karlsruhe Richtung Heidelberg zwischen Kronau und Waldorf-Wiesloch. 5 Kilometer Stau. Hier habt ihr einen Zeitverlust von ungefähr einer Viertelstunde. A61, Koblenz Richtung Köln zwischen Kreuz-Bliesheim und Dreieck Erfttal. 4 Kilometer Stop and Go. Zeitverlust circa 10 Minuten. 2 Kilometer stockend geht's voran auf der A61 Koblenz Richtung Ludwigshafen zwischen Koblenz-Waldisch und Emmelshausen. Hier gab es einen Unfall auf dem linken Fahrstreifen. A555 Bonn Richtung Köln zwischen Godorf und Kreuz Köln Süd. 2 Kilometer Stau. Hier braucht ihr ungefähr 10 Minuten länger. Weiterhin wünsche ich euch eine gute Fahrt, kommt gut an und habt ein schönes Wochenende.
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1: Ja, meine Lieben, ist die Music Made in Germany Zeit. Wir starten unsere Sommertour heute mit Alvaro Soler im Hautnah-Interview. Das Gespräch im Podcast, überall, wo es Podcasts gibt und natürlich auf musicmadeingermany.de. Lasst sehr, sehr gerne ein Like da. Und wir gehen rein ins Gespräch. Alvaro Soler hat ja wirklich schon viel erlebt und hat den Papst in Barcelona getroffen, beziehungsweise hat für ihn gespielt und schwärmt von seiner Heimat.
2: Was ist das Ding mit dem Papst?
3: Ja, das mit dem. Was ist das Ding mit dem Papst? Also genau, ich habe am Dienstag war ich noch in Barcelona, habe ein Konzert in Barcelona gegeben. Mit anderen Künstlern auch. Und es war so eine Art Konzert für den Papst, weil er nach Barcelona gekommen ist, um die Sagrada Familia zu blessen.
2: Also so segnen.
3: Zu segnen, genau.
2: Ja.
3: Und vor allem den neuen Turm von der Sagrada Familia, das ist der Jesusturm, mit dem Kreuz oben, eben zu eröffnen. Wow. Und das haben sie in Barcelona gemacht natürlich, weil auch, naja, Gaudí...
2: Meine Heimatstadt.
3: Genau, meine Heimatstadt. Und Gaudí, das ist auch 100 Jahre, seitdem er gestorben ist, war auch am Dienstag und am Mittwoch und so. Das war
2: Feiertag,
3: unfassbar.
2: Ne?
3: Ja, es war wirklich krass. Und ich meine, ja, die Stadt ist halt sehr magisch und die Sagrada Familia ist ein sehr großer Teil von Barcelona. Das ist die meistbesuchteste Kirche der Welt. Und wenn ihr noch nicht drin wart, ihr müsst unbedingt reingehen, auch wenn ihr nicht gläubig seid, es lohnt sich, weil es ist ein komplettes architektonisches Wunder. Und ich hatte die Ehre, sozusagen das Vergnügen, dort zu spielen. Ja, das war krass. Ja, wow.
1: Wir gehen rein und hören live von dem Music Made in Germany Abend mit Alvaro Soler. Mañana.
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0: Ich hab's mega leicht für euch geschrieben. Hasta la mañana, na, na, na, na. Epa. Dankeschön. Vielen Dank.
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1: Schön, dass ihr da seid. Es ist Zeit in der Music Made in Germany Show für neue, frische Musik. Und die feiern wir jetzt von Nico Santos. Mit Why Don't You Stay liefert er genau den Soundtrack für warme Sommerabende. Eine tolle Hook, die sofort hängen bleibt. Die Single ist Ende Juni rausgekommen und gehört zu seinen neuesten Songs. Und live gibt's Nico Santos auch. Im Herbst geht er auf große Arena-Tour. Unter anderem stoppt er in Frankfurt, Köln, Stuttgart und Oberhausen. Und Nico Santos live oder im Interview zu erleben, ist immer wunderschön.
2: Why Don't You Stay ist für mich ein Song, der sowas wie so ein Soundtrack ist für eine schon längst vergangene Sommernacht, wo man nicht will, dass sie aufhört, dass man Fenster runter, Dach auf, man schreit den Song raus, man hat so ein, ich habe ein bisschen so einen nostalgischen Indie-Song im Kopf, wenn ich an diesen Song denke, und es ist einfach, ich liebe den Song, es ist ein Freiheitsgefühl und passt perfekt zu dieser geilen Sommerzeit.
1: Wir sagen Happy Release, die neue Single von Nico Santos mit Wido.

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3: Ich bin Tine Klimach. Bundespräsident Frank-Walter Steinmeier begrüßt die von der Koalition beschlossenen und angestoßenen Reformen. Endlich sei etwas passiert, sagte Steinmeier im Sommerinterview von ZDF Berlin Direkt. Nun sei zunächst Geduld und Ausdauer bei der Umsetzung der Beschlüsse gefragt. Entscheidend sei, dass daraus wirtschaftliches Wachstum entstehe, so Steinmeier. VW plant einen Großumbau. Zehntausende Stellen könnten wegfallen. Standorte sind in Gefahr. In der angespannten Lage versucht Konzernchef Oliver Blume jetzt Hoffnung zu verbreiten. Es gebe intelligentere Lösungen, als Werke zu schließen, sagte Blume der Bild am Sonntag.
4: Blume beruft sich auf ein laufendes Sparprogramm bei VW. Allein dadurch hätten die Fabrikkosten um durchschnittlich 20% verbessert werden können. Allerdings war der VW-Chef Berichten zufolge gerade im Aufsichtsrat mit einem weiteren Sparprogramm gescheitert. Der Betriebsrat hatte Blume bis Freitag ein Ultimatum gestellt. Er sollte der Belegschaft reinen Wein über die Pläne einschenken. Passiert ist nichts. Angeblich sollen mehr als 100.000 Stellen gestrichen und die Werke in Hannover, Emden, Zwickau sowie Audi in Neckarsulm geschlossen werden. Tanja Wagner, Nachrichtenredaktion.
3: Der Verband kommunaler Unternehmen fordert strengere Regeln für die Wasserentnahme in Deutschland. Hintergrund sind der Klimawandel, häufigere Trockenperioden und knapper werdende Grundwasservorräte.
5: Der Verband verlangt, genehmigungsfreie Wasserentnahmen auch im privaten Bereich möglichst einzuschränken und alle Entnahmen digital zu erfassen. Die öffentliche Wasserversorgung müsse bei Engpässen Vorrang haben. Außerdem brauche es einen besseren Schutz des Grundwassers vor Schadstoffen. Eine vom Verband in Auftrag gegebene Umfrage zeigt, die meisten Menschen achten nach eigenen Angaben bereits auf ihren Wasserverbrauch. Zugleich erwartet eine Mehrheit, dass Haushalte, Industrie und Landwirtschaft im Fall von Wasserknappheit gemeinsam Verantwortung übernehmen. Thomas Bleskin, Nachrichtenredaktion.
3: Zum Sport. Alexander Zverev spielt zur Stunde als erster deutscher Finalist im Männereinzel seit 1995 um den Wimbledon-Titel. Im Endspiel trifft der Hamburger auf den italienischen Titelverteidiger und Weltranglistenersten Jannik Sinner. Die vergangenen 9 Duelle mit Sinner hat Zverev zwar verloren, aber dank des French Open-Siegs Anfang Juni neues Selbstbewusstsein gewonnen.
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6: Jetzt für euch alle Staus und Gefahrenmeldungen. A3 Frankfurt Richtung Köln zwischen Kelsterbach und Mönchhof-Dreieck. Hier staut es sich auf 2 Kilometer. A3 Köln Richtung Frankfurt zwischen Wiesbadener Kreuz und Rauenheim. Achtung, Gefahr durch ein defektes Fahrzeug. Dann rüber zur A5 Karlsruhe-Heidelberg zwischen Kronau und Waldorf-Wiesloch. Hier staut es sich auf 5 Kilometer. Hier habt ihr einen Zeitverlust von ungefähr 20 Minuten. A555 Bonn Richtung Köln zwischen Godorf und Kreuz Köln Süd, 2 Kilometer Stau. A555 Bonn Richtung Köln in Höhe Wesseling, Gefahr durch Gegenstände auf der Fahrbahn. Das war's auch schon. Weiterhin wünsche ich euch eine gute Fahrt. Kommt gut an.
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1: Willkommen zur Music Made in Germany Stunde 2. Auch jetzt ist Alvaro Soler bei uns zu Gast. Wir starten unsere Sommertour nämlich mit ihm durch die deutsche Künstlerszene. Wir haben ihn backstage vor seiner Open-Air-Show in Mannheim getroffen. Das komplette Gespräch gibt's im Podcast auf musicmadeingermany.de, überall wo es Podcasts gibt. Und wir tauchen in dieser Stunde ein in seine Heimat Barcelona, in seine sehr liebevoll gestaltete Open-Air-Tour und können uns ein bisschen was mitnehmen von seiner Art, wie er Energie tankt und wie er uns das gerne abgeben möchte.
7: Manchmal ist es für manche Leute schwieriger als für andere und ich glaube, wir sind ein Portal zu der Freude und da will ich unfassbar viel immer jeden Abend abgeben davon.
1: Also wir freuen uns sehr, schön, dass ihr da seid. Musik an, Welt aus. Wir gehen rein mit seinen Hits Solo Parati. Schön, dass ihr da seid. Musik an, Welt aus.
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1: Wir starten rein in unsere Sommertour bei Music Made in Germany. Heute mit Alvaro Soler. Wir haben ihn backstage vor seinem Open Air in Mannheim getroffen und sind mal wieder ins Schwärmen gekommen, ihr Lieben. Das ganze Gespräch im Podcast auf musicmadeingermany.de und überall, wo es Podcasts gibt. Also lasst sehr gerne ein Like da. Wenn man wie Alvaro fast nur unterwegs ist, europaweit, muss man wirklich lieben, was man macht. Alvaro und seine Musiker lieben es, diese besondere ansteckende Energie einfach zu teilen.
2: Aber ja, das ist okay. Ich glaube, das Schöne an unseren Konzerten ist, dass wir sehr viel Freude, oder unser Ziel ist, oder mein Ziel ist es eben, dass Leute, wenn sie zu den Konzerten kommen, einfach diese Freude spüren, die einfach manchmal schwierig ist zu finden im Alltag, oder eben auch mit den ganzen Nachrichten, oder ja, jeder hat ja seine Routine und manchmal ist es für manche Leute schwieriger als für andere, und ich glaube, wir sind ein Portal zu der Freude, und da will ich unfassbar viel immer jeden Abend abgeben davon, und hoffentlich reicht es dann, bis wir uns dann nächstes Mal sehen zum nächsten Konzert. Unsere Geheimwaffe ist, dass wir eine sehr ansteckende Energie haben, glaube ich. Und wenn wir auf der Bühne Spaß haben, was jedes Mal passiert, dann kann man im Publikum, glaube ich, gar nicht anders als auch mitmachen, weil das einfach so, ich weiß nicht, so schön ist zu sehen. Weil ich finde auch selber, wenn ich irgendwas sehe und ich sehe, dass Leute Spaß haben in dem, was sie machen, dann ist es das Schönste und Inspirierendste, was man machen kann, was man sehen kann. Und in dem Fall hoffe ich, dass wir auch so eine Inspiration sind. Ja, wir geben alles auf jeden Fall, wie du sagst.
1: Wir hören ihn jetzt mit einem Song, den er live bei Music Made in Germany Abend eingespielt hat. Alvaro Soler und Magia bei Music Made in Germany.

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1: Die Music Made in Germany Zeit, meine Lieben, heute ist mit Alvaro Soler. Wir haben ihn hautnah zum Sommerinterview getroffen. Hört's euch gerne an im Music Made in Germany Podcast, überall wo es Podcasts gibt. Und wir tauchen ein bisschen ein in die Welt von Alvaro Soler. Es war uns ein Fest mit dir.
2: Gib uns noch ein kleines Feeling mit. Auf der Bühne gibt's einen Song, auf den du dich in diesem Sommer besonders freust. Oder habt ihr irgendwas, wo ihr sagt, boah, das lieben wir oder haben wir uns drauf vorbereitet, freuen wir uns?
3: Es gibt was sehr, sehr Tolles, was wir immer machen jetzt gerade. Nach der Corona-Phase war ja so viel Distanz zwischen Publikum und Bühne. Und das brechen wir jetzt komplett und haben eine ganz mobile Band. Alle haben ein mobiles Instrument, sogar der Drummer. Und wir gehen alle als, wie gefühlt so eine Karnevaltruppe, darunter ins Publikum und machen da einfach Action. Und machen so wirklich Alarm.
1: Wirklich? Also,
3: und es ist mega geil. Wir gehen alle runter, wir sind zu acht und wir gehen alle ins Publikum und machen so richtig,
1: so eine Brassband,
3: richtig Action.
1: So.
3: Ja, so wie so eine Big Band, ja. So irgendwie so eine Art, ja. Also, es macht sehr viel Bock. Wir haben das als Experiment gemacht und in den ersten Shows war das wirklich fast auch der Highlight von vielen Leuten, weil man endlich so nah sein kann auch, ne? Auch wenn die Show super groß ist mit Tausenden von Menschen, ist das ein sehr schöner Moment, um nochmal die Gesichter zu sehen und da sieht man wirklich die Freude oder die, das ist dann sehr schön, dann nochmal so nah zu sein. Ja.
1: Wunderschön.
3: Das freut mich immer sehr. Ja.
1: Es ist mittlerweile schwer, Songs von Alvaro Soler in seiner Music Made in Germany Stunde rauszupicken. So viele Hits hat der Mann. Wir kommen zum nächsten Alvaro Soler und Regalo. 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
1: In den nächsten 20 Minuten, meine Lieben, geht's hier natürlich noch weiter mit dem Sommerinterview von Alvaro Soler. Außerdem stellen wir euch neue, frische Musik von Il Civetto vor. Also unbedingt dranbleiben. Bis gleich.
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6: Wir schauen auf die Straßen und auf alle Staus- und Gefahrenmeldungen. A5 Karlsruhe-Heidelberg zwischen Kronau und Heidelberg-Schwetzing. Hier staut es sich auf 7 Kilometer. Hier braucht ihr ungefähr 20 Minuten länger. A5 Heidelberg-Darmstadt zwischen Ladenburg und Rastplatz Wachenburg. Gefahr durch eine ungesicherte Unfallstelle. 2 Kilometer Stau aktuell. A6 Mannheim-Heilbronn zwischen Dreieck-Hockenheim und Kreuzwaldorf. Hier findet aktuell eine Unfallaufnahme statt. Der rechte Fahrstreifen ist gesperrt. Und dann haben wir noch die A61 Koblenz Richtung Ludwigshafen zwischen Raststätte Hunsrück West und Bingen Mitte. 3 Kilometer Stop and Go. Weiterhin wünsche ich euch eine gute Fahrt, kommt gut an und habt ein schönes Wochenende.

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1: Die Music Made in Germany Zeit ist heute im Sommerinterview und in der Sommertour. Wir starten mit Alvaro Soler. Wir gehen rein ins Interview und da macht er uns nochmal richtig schöne Vorfreude auf das, was wir live mit ihm erleben können. Wenn ihr euch ein bisschen Energie für die nächste Zeit safen wollt, kommt einfach zum Team Alvaro Soler.
2: Ja, genau. Dann wieder bei The Voice Kids oder zu unseren Konzerten. Hängt davon ab, wie alt ihr seid und wie viel ihr singen könnt.
1: Ein Team.
2: Genau.
1: Ein Team.
2: Safe.
1: Ich wünsche dir eine wunderschöne Festivalsaison.
2: Vielen Dank. Es ist eine tolle Zeit eigentlich. Also wir haben ja gerade die El Camino Tour abgeschlossen, was Indoor war. Und jetzt gehen wir auf Outdoor und es macht so viel Spaß. Also ich bin eigentlich eher ein Outdoor-Mensch, wie du dir vorstellen kannst. Und wir haben 3 Jahre lang nur Outdoor-Konzerte gemacht. Und deswegen war es ein bisschen komisch, auch wieder so Indoor zu sein am Anfang des Jahres für uns.
1: Ja.
2: Aber das haben wir auch dann irgendwie genossen. Aber umso mehr kommt jetzt diese Outdoor-Saison.
1: Alles Liebe. Ich danke dir.
2: Dankeschön.
1: Bis bald.
2: Ja, bis bald. Ciao.
1: Und hört es euch unbedingt an im Interview-Podcast, überall wo es Podcasts gibt. Lasst uns sehr gerne ein Like da. Und wir hören jetzt den lieben Alvaro Soler mit einem Song, den er uns bei Music Made in Germany Abend live und mit Liebe eingespielt hat. Alma Deluxe.

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1: Hey meine Lieben, an dieser Stelle gibt's immer neue, frische Musik hier bei Music Made in Germany. Und jetzt schauen wir nach Berlin auf eine Band, die sich ihren Erfolg ganz klassisch eigentlich erspielt hat. Il Civetto. Angefangen hat alles mit spontanen Straßen- und U-Bahn-Konzerten in Berlin. Heute gehören sie zu den spannendsten Live-Bands mit ihrem Mix aus Pop, Folk und internationalen Einflüssen. Und jetzt gibt's Nachschub. Neue Musik steht an. Lazy Tage ist die vierte Single aus dem kommenden Album Träume aus Lava, das Ende August erscheint. Und im Herbst geht's dann auch auf die bisher größte Tour der Band mit Stops unter anderem in Köln, Stuttgart, Heidelberg und auch in Saarbrücken.
2: In unserem neuen Song Lazy Tage geht es um ein Sommergefühl und Träume, die sich selbst von einem grauen Alltag nicht beeinflussen lassen, sondern einfach durch die Nacht und durch den Tag flimmern.
1: Und hier sind sie. Wir sagen Happy Release, Il Civetto mit Lazy Tage, neu und frisch bei Music Made in Germany.

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8: Ich bin Tine Klimach. Der Konflikt um die Straße von Hormuz spitzt sich nach gegenseitigen Angriffen der USA und des Iran erneut gefährlich zu. Bereits zum dritten Mal innerhalb einer Woche bombardierte das US-Militär Ziele entlang der iranischen Südküste. Als Reaktion attackierten Irans Streitkräfte US-Ziele in Jordanien und den Golfstaaten.
9: Raketenstellungen, Munitionslager und andere Ziele bombardiert das US-Militär in Iran nach eigenen Angaben. Allein diese Woche mehr als 300. Als Begründung werden iranische Angriffe auf die Schifffahrt genannt. Der Iran seinerseits greift erneut die Golfstaaten an, in einer der deutlichsten Angriffswellen seit Wochen. Und auch Gespräche über die künftige Verwaltung der Straße von Hormuz enden gestern ohne Durchbruch. Trotz eines Rahmenabkommens der USA und des Irans ist ein klares und baldiges Ende des Kriegs noch immer nicht in Sicht. Johannes Sadek, Kairo.
8: Bundesfamilienministerin Prien will den staatlichen Unterhaltsvorschuss künftig nur noch bis zum 16. Geburtstag von Kindern zahlen. Die Ministerin wolle dazu einen Gesetzentwurf vorlegen, sagte ein Sprecher des Bundesfamilienministeriums. Die Ausgaben für den Unterhaltsvorschuss haben sich seit der Reform 2017 vervierfacht und der Unterhaltsvorschuss habe sich zu einem der größten Kostenfaktoren für die Kommunen entwickelt, hieß es. Ein Tempolimit von 130 auf deutschen Autobahnen könnte jedes Jahr bis zu 90 Menschenleben retten. Zu diesem Ergebnis kommt eine neue Studie der Björn-Steiger-Stiftung. Demnach würde dort die Zahl der tödlichen Unfälle um bis zu 30% sinken.
10: Weniger Tempo, weniger schwere Unfälle. Sollte wirklich ein Tempolimit eingeführt werden, glauben die Forscher nicht, dass Autofahrer deshalb verstärkt auf Landstraßen ausweichen oder häufig im Stau stehen. Im Gegenteil, weil es seltener schwere Unfälle gäbe, könnten Sperrungen und Umleitungen sogar abnehmen. Über ein generelles Tempolimit wird hier in Deutschland schon seit Jahren sehr emotional diskutiert. Das Bundesverkehrsministerium lehnt es allerdings weiter ab. Zoe Tassovali, Redaktion.
8: Eine schlecht ausgerüstete Wanderin aus Baden-Württemberg ist in einem nächtlichen Einsatz von einem Berggipfel geborgen worden. Die 29-Jährige sei auf die knapp 2000 Meter hohe Mondspitze im österreichischen Vorarlberg gestiegen, teilte die Polizei mit. Nach Einbruch der Dunkelheit saß die Frau aber auf dem Gipfel fest, da sie keine Lampe dabei hatte. Sie trug außerdem nur Straßenschuhe und war mit einer kurzen Hose bekleidet.
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11: Jetzt für euch alle Staus und Gefahrenmeldungen. A3 Frankfurt Richtung Köln. Am Mönchhof-Dreieck Gefahr durch eine ungesicherte Unfallstelle und Gefahr durch und für Personen auf der Fahrbahn. A5 Karlsruhe-Heidelberg zwischen Kronau und Waldorf-Wiesloch. Hier staute sich auf 5 Kilometer. Hier braucht ihr ungefähr eine Viertelstunde länger. Nochmal eine Viertelstunde länger dauert's auch auf der A5 Heidelberg-Darmstadt zwischen Ladenburg und Rastplatz-Wachenburg. Hier gibt's aktuell 2 Kilometer Stau. A6, Mannheim-Heilbronn zwischen Dreieck-Hockenheim und Kreuz-Walldorf. Hier findet aktuell eine Unfallaufnahme statt. Der rechte Fahrstreifen ist gesperrt. Es gibt 2 Kilometer Stau. Und die A61 ist auch noch mit dabei. Koblenz Richtung Ludwigshafen zwischen Stromberg und Bingen-Mitte. 4 Kilometer Stau. 10 Minuten dauert es hier länger. Weiterhin wünsche ich euch eine gute Fahrt. Kommt gut an.
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5: Schön, dass ihr auch in der dritten Stunde von Music Made in Germany mit dabei seid. Meine Lieben, hier exklusiv bei RPR1. Herzlich willkommen. Wir feiern in dieser Stunde den Geburtstag von Liz Mitchell von Boney M. und machen gemeinsam eine kleine musikalische Zeitreise. Außerdem stellen wir euch die neue Vorab-Single von Annette Louisiane vor zu ihrem kommenden Album und der Tour Sehnsucht. Ich habe neue frische Musik von Chiban für euch. Und wir werfen einen Blick auf unsere Sommertour, auf unser nächstes Sommerinterview. Schön, dass ihr dabei seid. 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
1: Schön, dass ihr hier seid, exklusiv bei RPR1, die dritte Stunde Music Made in Germany. Liz Mitchell, die Stimme von Boney M., feiert ihren 74. Geburtstag. Happy Birthday. Hinter ihr liegt ja eine bewegende Geschichte, unter anderem mit langjähriger Auseinandersetzung. Rund um den Namen Boney M., Auseinandersetzungen mit Frank Farian. Am Ende wurde ihr das Recht zugesprochen, als Originalstimme unter diesem Namen aufzutreten. Und da picken wir uns jetzt einen Song raus. Sunny war 1976 der zweite Nummer 1 Hit von Boney M. in Deutschland. Und es gibt ja ein Update von diesem modernen Klassiker. Gemeinsam mit dem niederländischen DJ und Produzenten Rehab gibt's eine frische Version. Hier sind Boney M. und Rehab mit Sunny Reloaded. Schön, dass ihr da seid. Hier ist Music Made in Germany.

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1: Meine Lieben, willkommen zu neuer frischer Musik und Annette Louisanne kündigt ihr neues Album an. Für den Herbst wird Sehnsucht heißen und eine Tour dazu gibt es auch. Und ihr wisst, Annette ist für mich viel mehr als eine Interviewpartnerin die letzten 5-6 Jahre geworden. Wir sind befreundet und wir feiern diese Lady so sehr. Seit mittlerweile 20 Jahren behauptet sie sich erfolgreich in der deutschen Musikszene. Hat sogar jetzt für das neue Album und für die Tour ihr eigenes Label gegründet. Das war ein Herzensprojekt von ihr seit vielen Jahren und steckt alles, was sie hat, Herz, Seele, alles in ihre Musik. Wenn wir in den vergangenen Monaten mal telefonieren wollten, dann war es meistens irgendwie ja nächtliche Sprachnachrichten, weil es so anspruchsvoll ist, eine Tour, ein Album, auch noch als Mama alles unter einen Hut zu kriegen. Aber sie hat es geschafft und die wunderschönen Musikwerke werden wir euch peu à peu vorstellen und werden sie natürlich auch auf ihrer Tour begleiten. Also, meine liebe Annette, happy release. Wir supporten dich, wir feiern dich und wir freuen uns riesig auf das neue Album. Hier ist Herz mit Gebrauchsspuren bei Music Made in Germany.
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5: Jetzt für euch alle Staus und Gefahrenmeldungen. A3 Frankfurt Richtung Köln. Am Mönchhof-Dreieck Gefahr durch eine ungesicherte Unfallstelle und Gefahr durch und für Personen auf der Fahrbahn. A5 Karlsruhe-Heidelberg zwischen Kronau und Waldorf-Wiesloch. Hier staut es sich auf 5 Kilometer. Hier braucht ihr ungefähr eine Viertelstunde länger. Nochmal eine Viertelstunde länger dauert es auch auf der A5 Heidelberg-Darmstadt zwischen Ladenburg und Rastplatz Wachenburg. Hier gibt es aktuell 2 Kilometer Stau. A6 Mannheim-Heilbronn zwischen Dreieck Hockenheim und Kreuz Walldorf. Hier findet aktuell eine Unfallaufnahme statt. Der rechte Fahrstreifen ist gesperrt. Es gibt 2 Kilometer Stau. Und die A61 ist auch noch mit dabei. Koblenz Richtung Ludwigshafen zwischen Stromberg und Bingen-Mitte. 4 Kilometer Stau. 10 Minuten dauert es hier länger. Weiterhin wünsche ich euch eine gute Fahrt. Kommt gut an.
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1: Hey meine lieben, Music Made in Germany ist hier. Schön, dass ihr da seid, exklusiv bei RPR 1 in dieser Stunde. Und jetzt wird's neu und frisch. Heute stellen wir euch Chiban vor. Wenn Zartmann und Vincent Weiss gemeinsam einen Song schreiben würden, dann könnte genau so etwas dabei rauskommen. Und der liebe Chiban hat uns eine kleine Sprachnachricht geschickt.
2: Hey meine Lieben, hier ist Chiban und das ist mein neuer Song Nie wieder verlieben bei Music Made in Germany. Der Song liegt mir extrem im Herzen. Der ist gerade knapp vor einem Monat in Hamburg entstanden mit Lev und Bo, zwei super Produzenten, sehr talentiert und ich arbeite auch sehr eng mit denen zusammen. 19.09. ist mein erstes Solokonzert in Berlin im Fluxbau. Kommt alle gerne vorbei. Ich freue mich über jeden Einzelnen, habe euch alle ganz doll lieb. Bis bald, viel Spaß mit dem Song.
1: Liebe Chiban, happy release. Hier ist deine neue Single, Nie wieder verlieben, neu und frisch hier bei Music Made in Germany.

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2: So, meine Lieben, bevor wir uns für heute verabschieden, gibt's noch einen kleinen Ausblick auf die nächste Woche hier bei Music Made in Germany. Ich freue mich wirklich riesig. Ich habe auf jeden Fall 2 Jahre darauf gewartet. Sie ist endlich bei mir im Sommerinterview. Wilhelmine! Wahnsinnig fantastische Singer-Songwriterin und Live-Künstlerin. Mit ihren Songs steht sie für Ehrlichkeit, Achtsamkeit, Vielfalt und ganz viel Gefühl. Wir sprechen mit ihr über die besondere Verbindung zu ihren Fans, über ihre Musik, über Verluste und Abschied und darüber, warum ihre Texte so viele Menschen berühren. Und zur Einstimmung hören wir jetzt ihren bekanntesten Song, der gleichgeschlechtliche Liebe nicht schöner poetisch darstellen könnte. Meine Liebe. Viel Spaß mit Wilhelmine. Macht euch jetzt noch einen wunderschönen Abend. Wir hören uns. Arme auf, Herz auf. Ich bin Miriam Audrey Henner.

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3: Ich bin Tine Klimach. Bundespräsident Frank-Walter Steinmeier begrüßt die von der Koalition beschlossenen und angestoßenen Reformen. Endlich sei etwas passiert, sagte Steinmeier im Sommerinterview von ZDF Berlin Direkt.
4: Es könnte sein, dass wir gerade eine neue Phase in der Politik der Koalition erleben. Will sagen, dass man die Selbstblockade innerhalb der Koalition aufgehoben hat, aufgelöst hat.
3: Nun sei zunächst Geduld und Ausdauer bei der Umsetzung der Beschlüsse gefragt. Entscheidend sei, dass daraus wirtschaftliches Wachstum entstehe, so Steinmeier. Die notorische Unpünktlichkeit bei der Bahn nervt viele. Schuld daran ist unter anderem das vernachlässigte Schienennetz. Bundesverkehrsminister Patrick Schnieder sieht aber auch den Bahnkonzern selbst in der Pflicht. Dieser müsse seine eigenen Abläufe optimieren, sagte Schnieder der Deutschen Presseagentur.
5: Allein Investitionen machen die Bahn nicht pünktlicher. Der Konzern muss auch intern schneller werden, sagt Schnieder. Wenn etwa die Zeit knapp wird, einen Zug zu reinigen, weil dieser Verspätung hatte, dann müsse auf die Schnelle der Personaleinsatz verstärkt werden, um ihn wieder pünktlich auf die Schiene zu schicken. Im Juni waren gerade mal noch die Hälfte der Fernzüge pünktlich. Und es sei illusorisch zu glauben, dass die Bahnwelt in 2 Jahren wieder in Ordnung sei, so Schnieder. Fortschritte werde es erst nach und nach geben. Tanja Wagner, Nachrichtenredaktion.
3: US-Präsident Donald Trump hat die Straße von Hormuz entgegen iranischer Aussagen als offen für den Schiffsverkehr erklärt. Sie sei offen, sagte Trump dem US-Sender NBC. Auch das für die Region zuständige US-Regionalkommando bestätigte das. Die iranischen Revolutionsgarden hatten in der Nacht bekannt gegeben, dass die Meerenge bis auf Weiteres und bis zum Ende der US-amerikanischen Eingriffe in der Region geschlossen bleibe. Die Durchfahrt sei verboten. Im vergangenen Monat mit seiner extremen Hitzewelle starben bundesweit so viele Menschen im Wasser wie seit über 20 Jahren in keinem Juni mehr. Mindestens 99 Menschen ertranken in dem Monat im Wasser, wie die Deutsche Lebensrettungsgesellschaft mitteilte. Auch an diesem Wochenende, an dem es wegen der sommerlichen Temperaturen viele Menschen ans Wasser zog, starben insgesamt 5 Menschen in Deutschland beim Baden. Das jüngste Opfer war 13 Jahre alt.
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2: Einen wunderschönen guten Abend. Wir tauchen heute ein in die Freizeitparkwelt. Auf unserer Erde gibt es so viele wunderschöne Freizeitparks. Und gerade jetzt im Sommer, wo alle Ferien haben, da wartet man natürlich auch mal drauf, wo sind denn die Tipps, wo kann ich hin? Da schreibt die Zeit und das ist der weltbeste Freizeitpark. Ist es das wirklich? Und was macht eine Achterbahn eigentlich so besonders? Und wo gibt's die großen? Und gibt's die auch in Amerika und in Japan und in Europa? Ich habe mir einen 16-Jährigen eingeladen. Moritz Weitenbach aus Andernach. Er kommt ins Studio und er erzählt von seinen Erfahrungen.

0: Wärst du da gewesen, was schätzt du, 20, 30 Mal?
1: Viel mehr.
0: Ja. Du bist 16 hier. Wenn du vielleicht mit 3 oder 4 dann das erste Mal da warst, ich glaube, das warst du so, wie ich deine Mutter kenne, jedes Jahr so 3, 4 Mal, weil die machen immer Angebote. So besonders.
1: Ja, das stimmt, ja. Mhm. Die hatten jetzt zum Beispiel die Juni-Angebote. Mhm. Da kommt man im Mai Tickets ab 23 Euro bestellen.
0: Oh.
1: Und das machen sie jetzt auch für Ende des Jahres, September zum Beispiel.
0: Und das ist natürlich cool, weil normal kostet das ja an die 60 Euro, glaube ich, gell?
1: Ja.
0: Das ist nicht gerade billig. Und was sie besonders machen, ist ja, glaube ich, auch zu Weihnachten. Da machen die ja diese Parks Wintertraum oder wie die auch immer heißen.
1: Ja, genau, Wintertraum.
0: Ja, das ist gut. Ja, und dann gibt's natürlich, wenn wir bei dem einen sind, schon mal den anderen, den Europapark. Den hast du auch mehrmals schon besucht. Was macht den Europapark denn so einzigartig?
1: Die vielen Welten. Man kann eintauchen in verschiedene europäische Länder, wie zum Beispiel Griechenland, Portugal oder Skandinavien auch. Mhm. Und er ist ziemlich groß, also...
0: Mhm. Ja, also er ist größer wie Phantasialand, gell?
1: Ja, viel größer.
0: Ja, die haben natürlich Platz da unten in Baden-Württemberg, das hat die Familie Mack gemacht. Hast du eigentlich mal die Familie Mack kennengelernt?
1: Ja, sehr nette Familie.
0: Wirklich. Und wie sieht das so für einen 16-Jährigen aus, wenn man so einem Roland Mack begegnet? Ist das schon was Großes?
1: Ja, für mich als Achterbahn-Enthusiast vor allen Dingen, weil ich mich ja für die Achterbahn interessiere, die er baut. Auf der ganzen Welt, wie China, Amerika und auch hier in Deutschland.
0: Oh.
1: Und ganz Europa gibt es schon ganz viele Achterbahnen von Mack Rides.
0: Ah, das ist natürlich mega. Wir kommen gleich drauf. Du kannst ja jetzt schon mal, während die Musik läuft, raussuchen, welches deine Lieblingsachterbahn ist. 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
1: Moritz Weidenbach aus Andernach, 16 Jahre jung, ist hier bei mir, genauer gesagt, kommst aus Miesenheim. Ein Ortsteil von Andernach. Moritz, du gehst zur Schule dort wo?
2: In St. Thomas. Also.
1: Und bald bist du ja dann auch unterwegs. Und was möchtest du da mal werden, wenn du, hast du jetzt Klasse 10 erfolgreich absolviert, und dann, was wird's werden?
2: Also ich werde auf jeden Fall noch weiter Schule machen, da habe ich mein Fachabi. Und was mein Traum ist, ist im Europapark zu arbeiten.
1: Wirklich?
2: Ja.
1: Na, da kriegen wir doch hin, die sind auch gute Partner von RPR1, überhaupt kein Problem. Was sind deine Lieblingsachterbahnen dort im Europapark?
2: Auf jeden Fall Voltron, Nevera.
1: Warum?
2: Die ist einfach nur geil. Ja. Krass.
1: Das ist die Sprache der 16-Jährigen, die ist einfach nur geil und schnell.
2: Ja, auf jeden Fall.
1: Was gibt es noch für Attraktionen dort in dem Park?
2: Wodan, eine Holzachterbahn, und auch Blue Fire. Der war ziemlich wichtig für Mack Rides, weil das so mit der erste Lounge Coaster von Mack Rides war, wo die dann LSM auch benutzt haben. Das ist Linear System Motors. Bedeutet das?
1: Du, sag mal, du hast ja jetzt hier Fachbegriffe, der Köster, der schlackert erstmal mit den Ohren. Dich interessiert das so. Wo holst du dir deine Informationen über diese ganzen Achterbahnen und diese Freizeitparks her?
2: Ich gucke mir sehr viele Videos auf YouTube an. Oder auch auf TikTok kriege ich viele Videos davon.
1: Kann man da auch übernachten im Europapark?
2: Ja, da gibt es 5 Hotels.
1: Oh ja. Und Essen auch genug, gell?
2: Ja,
1: ja, ganz genug. Ich würde sagen, gleich nach halb gehen wir mal nach Amerika. Wir gehen mal in die großen Parks der Vereinigten Staaten. Du bist nämlich gerade zurückgekehrt von einem ganz bestimmten Park, von den Universal Studios. Warst aber in Kalifornien in denen und auch in Florida. Mehr davon gleich nach halb.

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1: Moritz ist bei uns, 16 Jahre. Er ist der Mann oder der Jugendliche, der sich auskennt mit den Freizeitparks. Wir waren eben in Deutschland, jetzt gehen wir mal über den Teich. Du warst in Kalifornien, ich glaube in Los Angeles. In welchem Park hast du da erlebt?
2: Die Universal Studios Hollywood.
1: Ist das eigentlich da, wo auch die Filme gedreht werden?
2: Genau, deshalb dürften die auch da kaum Achterbahn bauen oder sowas.
1: Aha.
2: Da, dass dann die Schreie dann die Filme stören.
1: Ah, klar, wenn die dann da in den Studios sind, in den ganzen Hallen und die da rumschreien, das hört man natürlich. Ist das eigentlich mitten in einem Wohngebiet, wo die Universal Studios sind?
2: Nein, das liegt auf dem Berg, die Universal Studios.
1: Ah, ja. Hast du in Los Angeles auch den großen Schriftzug gesehen? Hollywood?
2: Ja, ja.
1: War das so ein bisschen ein Traum von dir, die Universals zu sehen?
2: Ja, auf jeden Fall.
1: Ja. Du schaust dir viele Filme an von Hollywood? Zum Beispiel Stranger Things war es, glaube ich. Gell? Hast du die gesehen?
2: Ja, das ist aber von Netflix.
1: Danke, danke fürs Gespräch. Der kennt sich aus. Also wenn wir hier einen Fachmann haben, dann ist es wirklich Moritz. Aber die haben jetzt nicht nur in Kalifornien einen Park, die Universals, sondern auch in Florida.
2: Ja, genau, in Orlando.
1: Ja. Das heißt, dort, wo auch Mickey Mouse zu Hause ist.
2: Ja.
1: Wow. Aber die haben, glaube ich, 2 Parks da, gell?
2: Ja, sogar 4.
1: Aha.
2: Also einmal die Universal Studios, dann Universal Studios Islands of Adventure,
1: aha,
2: Epic Universe und ein Wasserpark sogar, der Volcano Bay heißt.
1: Dann würde ich sagen, dann spielen wir ein paar Takte Musik, dann gehen wir da rein, genau in diese Parks. Wir holen uns jetzt den, was machen wir dann, den Epic oder den Universal? Wir gucken mal.

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2: Wir sind unterwegs in den großen Freizeitparks und Moritz Weidenbach hat ja eben gerade schon gesagt, das ist schon klasse, was da Universal gebaut hat in Orlando. Vier große Parks. Wir sind jetzt mal in dem Park, dieser Adventure Park. Wie heißt der genau?
3: Universal Islands of Adventure.
2: Islands of Adventure. Sind die eigentlich miteinander verbunden, die Parks?
3: Ja, genau, mit einem Zug, zum Beispiel die Universal Studios mit dem Islands of Adventure Park, die sind mit einem Zug mit Harry Potter Theming verbunden.
2: Ja, ist natürlich mega. Und ich war dort gewesen und hatte mein iPhone mit dabei und dann habe ich ganz einfach mal die Gäste, die herauskamen aus diesem Park, diesen Islands of Adventure, gefragt, was ihnen so gefallen hat. Da war der Noah aus der Eifel.
4: Was war für dich heute dein Wow-Moment im Park? Der Moment, den du so schnell nicht vergessen wirst?
5: Hier bei der Halbachterbahn, die ganz vielen Loopings, der Start und die ganz vielen Kurven würde ich so schnell nicht mehr vergessen.
4: Warum habt ihr euch als Familie für das Universal Orlando entschieden?
5: Also wir wollten hier Urlaub machen und dann haben wir hier den Universal Studio Park gesehen mit vielen Attraktionen, mit den Minions, Mario und da wollten wir hier hin.
4: Wenn du den Park in einem einzigen Satz beschreiben müsstest, wie würde der lauten?
5: Viel Spaß, unvergesslich, einfach toll.
4: Was nimmst du von diesem Tag mit, also außer Souvenirs?
5: Spaß und Freude und die vielen Attraktionen.
4: Wie heißt denn du?
5: Noah.
4: Das ist der Noah aus der Eifel.

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6: Ich bin Tine Klimach. Bundespräsident Frank-Walter Steinmeier begrüßt die von der Koalition beschlossenen und angestoßenen Reformen. Endlich sei etwas passiert, sagte Steinmeier im Sommerinterview von ZDF Berlin Direkt. Nun sei zunächst Geduld und Ausdauer bei der Umsetzung der Beschlüsse gefragt. Entscheidend sei, dass daraus wirtschaftliches Wachstum entstehe, so Steinmeier. VW plant einen Großumbau. Zehntausende Stellen könnten wegfallen. Standorte sind in Gefahr. In der angespannten Lage versucht Konzernchef Oliver Blume jetzt Hoffnung zu verbreiten. Es gebe intelligentere Lösungen, als Werke zu schließen, sagte Blume der Bild am Sonntag.
7: Blume beruft sich auf ein laufendes Sparprogramm bei VW. Allein dadurch hätten die Fabrikkosten um durchschnittlich 20% verbessert werden können. Allerdings war der VW-Chef Berichten zufolge gerade im Aufsichtsrat mit einem weiteren Sparprogramm gescheitert. Der Betriebsrat hatte Blume bis Freitag ein Ultimatum gestellt. Er sollte der Belegschaft reinen Wein über die Pläne einschenken. Passiert ist nichts. Angeblich sollen mehr als 100.000 Stellen gestrichen und die Werke in Hannover, Emden, Zwickau sowie Audi in Neckarsulm geschlossen werden. Tanja Wagner, Nachrichtenredaktion.
6: Der Verband kommunaler Unternehmen fordert strengere Regeln für die Wasserentnahme in Deutschland. Hintergrund sind der Klimawandel, häufigere Trockenperioden und knapper werdende Grundwasservorräte.
8: Der Verband verlangt, genehmigungsfreie Wasserentnahmen auch im privaten Bereich möglichst einzuschränken und alle Entnahmen digital zu erfassen. Die öffentliche Wasserversorgung müsse bei Engpässen Vorrang haben. Außerdem brauche es einen besseren Schutz des Grundwassers vor Schadstoffen. Eine vom Verband in Auftrag gegebene Umfrage zeigt, die meisten Menschen achten nach eigenen Angaben bereits auf ihren Wasserverbrauch. Zugleich erwartet eine Mehrheit, dass Haushalte, Industrie und Landwirtschaft im Fall von Wasserknappheit gemeinsam Verantwortung übernehmen. Thomas Bleskin, Nachrichtenredaktion.
6: Bundesfamilienministerin Prien will den staatlichen Unterhaltsvorschuss künftig nur noch bis zum 16. Geburtstag von Kindern zahlen. Die Ministerin wolle dazu einen Gesetzentwurf vorlegen, sagte ein Sprecher des Bundesfamilienministeriums. Die Ausgaben für den Unterhaltsvorschuss haben sich seit der Reform 2017 vervierfacht und der Unterhaltsvorschuss habe sich zu einem der größten Kostenfaktoren für die Kommunen entwickelt, hieß es.
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9: So, nach den Weltnachrichten gehen wir direkt in ein großes Land auf unserem Globus, in die Vereinigten Staaten. Wir haben heute zu Gast die großen Freizeitparks dieser Erde und Moritz Weidenbach ist 16 und hat viele, viele Parks erlebt, weil das ist seine Leidenschaft, das ist sein Hobby. Und mit ihm, dem 16-Jährigen, unterhalte ich mich heute noch bis 21 Uhr über die großen Freizeitparks auf unserem Globus. 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
1: So, Moritz, du bist jetzt wieder hier auf Sendung und erzählst uns mal, wie man so einen Tag in den Universal Studios verbringt, am Beispiel von Orlando. Was macht man denn da? Man geht morgens rein, früh morgens und dann?
2: Es kommt ja eigentlich ganz auf die Person drauf an. Wie ich jetzt zum Beispiel, ich will viel Achterbahn fahren. Es gibt aber auch manche, die wollen sich einfach den Park angucken, was ja im Universal sehr gut ist, weil die haben sehr klasse Theming, alles sehr gut thematisiert. Aber, also man kann da sehr viel machen, das ist...
1: Was hast du da gemacht?
2: Achterbahn gefahren.
1: Was ist denn der Unterschied zwischen einer Achterbahn und einer Achterbahn? Ist das das Erlebnis schnell und langsam oder dunkel, unter der Erde, über der Erde, steil hoch, 90 Grad? Was sind denn da die Unterschiede?
2: Ja, wie du sagst, es gibt ganz viele verschiedene Achterbahnen. Es gibt kleine, große, schnelle, langsame.
1: Was fährst du am liebsten?
2: Alles, was intensiv, schnell, hoch und eigentlich alles.
1: Keine Höhenangst?
2: Nein, keine Höhenangst.
1: Schon mal schlecht geworden auf einer Bahn?
2: Nein.
1: Das Essen dort gibt's überall, Stände, auch für jeden Geschmack was. Wenn einer nicht nur Pommes frites und Currywürstchen haben möchte, kriegt er da alles in so Parks?
2: Also ja, auf jeden Fall.
1: Hungern muss da keiner, gell?
2: Oh. Da gibt's alles.
1: Bis wie viel Uhr haben die eigentlich offen, die Parks, abends? Normalerweise. Spät?
2: Ja, schon spät. Ja.
1: Und gibt's da auch so Paraden, so irgendwelche Paraden, ich sag mal 2 Uhr, wo die alle Künstler alles zusammenholen und man sieht alles?
2: Ja, es gibt in den Universal Studios, gibt es immer einen Zug, der da dann läuft, eine Parade, ja.
1: Gleich erfahren wir nach halb, dann sagst du mal ein bisschen über Harry Potter. Harry Potter ist ja etwas, was jeden angeht, was jeden interessiert, mich zum Beispiel auch. Ich würde nicht auf so eine schnelle Bahn gehen, aber du erzählst mal, wie die da so diese Harry Potter Welt dann darstellen.

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1: Moritz Weidenbach in mein Abenteuer heute Abend am Sonntag. Und Moritz, dieser Harry Potter, der ja wirklich weltweit einen Riesenerfolg dargestellt hat, den gibt es auch in den Universal Studios nur in einem oder wo findet man Harry Potter?
2: Nee, die gibt es in allen.
1: Echt?
2: Ja.
1: Weil die das produziert haben, gell?
2: Ja,
1: genau.
2: Die
1: natürlich das Geld, die Kohle damit. Ist das eigentlich groß oder stellen die das klein dar? Ist das gigantisch? Wie siehst du das?
2: Kommt auf den Park an. Es gibt zum Beispiel die Winkelgasse, die ist eher kleiner dargestellt. Mhm. Da gibt es aber auch das Ministerium in den Epic Universe. Mhm. Das ist richtig sehr gut gemacht, richtig groß.
1: Du sagtest gerade Epic.
2: Epic Universe,
1: Epic, genau. Was ist der Unterschied zu den anderen Universal Studios, die ist Epic?
2: Der Epic Universe ist der neueste Park von den Universal Studios. Der wurde im Mai 2025 eröffnet, also ist jetzt ein Jahr alt geworden.
1: Ja. Wie findest du eigentlich die Organisation der Amerikaner? So das Reingehen, das Rausgehen, ist damit Stau und Stress und alles behaftet?
2: Nee, also kein Stau, kein Stress.
1: Du findest, die machen das gut?
2: Ja, auf jeden Fall.
1: Wie die Deutschen auch, Phantasialand und Europapark.
2: Ja.
1: Die kennst du ja auch alle aus dem FF. Ich habe dann wieder, als ich dort war, einfach mein Handy hingehalten, wo ich dachte, das ist ein Deutscher. Und dann habe ich Oliver getroffen. Und Oliver hat Folgendes gesagt über Isle of Adventure.
3: Was war für dich heute dein Wow-Moment im Park? Den Moment, den du so schnell nicht vergessen wirst?
4: Das Wow-Moment für mich war an diesem Tag die Größe der Gebäude, die Größe der Attraktionen und auch die Organisation von den Amerikanern. Hat mir sehr gut gefallen.
3: Warum habt ihr euch als Familie für das Universal Orlando für euren Urlaub entschieden?
4: Wir sind in Orlando, zum einen wegen dem Raketenstart am gestrigen Tag und da hat es angeboten, dass wir auch dann die fantastische Welt des Films uns anschauen.
3: Wenn du diesen Park in einem einzigen Satz beschreiben müsstest, wie würde der lauten?
4: Ja, unvergesslich, die Größe, wir holen vieles mit, die Freundlichkeit von den Menschen, also alles rundum, ein rundes Paket gewesen.
3: Was nimmst du von diesem Tag mit, außer den Souvenirs?
4: Ja, der schöne Tag mit der Familie, die vielen Karussells, die Nettigkeit von den Menschen, halt rundum alles, was wir erlebt haben.
3: Super, wie heißt du mit Vornamen?
4: Ich heiße Oliver.
3: Oliver aus der Eifel.
4: Genau, richtig, in der Nähe vom Nürburgring.
3: Bist du auch Formel 1 Fan?
4: Nee, wir sind aber auch Motorsport aktiv. Also Kartrennen fahren wir international und ja, rundes Paket. Let's make

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1: Moritz, du hast uns heute Abend wunderbar in die Welt der Freizeitparks gebracht. Du bist ja erst 16 Jahre jung und hast dann über 30, 40 Mal das Phantasialand besucht, Europapark, du kennst die Details, du kennst die Technik, du interessierst dich dafür. Du wirst später mal, dein Berufswunsch ist ja im Europapark dann auch mal dort mitzuarbeiten. Da geht dein ganzer Berufsweg jetzt hin. Was sind es denn noch für Freizeitparks, die dich in der Welt interessieren, wo du noch gerne hin möchtest, was du noch nicht gesehen hast? Warst du unter anderem mal, fällt mir gerade ein, in Spanien, da gibt es einen in der Nähe von Barcelona. Warst du da?
2: Ja, in dem Port Aventura.
1: Gut, der kennt alles. Genau. Ich nenne nur ein Beispiel und zack, hat er es da. Wir können jetzt so ein bisschen Frage-Antwort-Spiel machen. Gibt es in Norddeutschland auch einen Freizeitpark, ganz oben im Norden?
2: Ja, der Hansapark.
1: Das ist Hansapark. Was haben wir denn noch einen in Deutschland? Ich kenne ja gar keinen.
2: Es gibt noch den Heidepark, Tripsdrill, Deutschland.
1: Es ist ja Wahnsinn. Weißt du schon, wo dein nächster Park hingehen wird? Du interessierst dich, glaube ich, auch für die Parks, die in der Nähe von London sind?
2: Ja, genau. Da in Thor Park.
1: Kennt er auch.
2: Gibt es auch eine Mark Rides Achterbahn, Hyperia, die höchste in England.
1: Weißt du eigentlich, welches die höchste ist? Wie viel Meter ist das? 40 Meter, 60 Meter? Weißt du, wie hoch Achterbahnen sind, so ungefähr?
2: Die höchste, schnellste und längste Achterbahn derzeit ist Falcon's Flight in Six Flags Qiddiya in Saudi-Arabien. Die ist 250 km/h schnell und 195 Meter hoch.
1: Wahnsinn, kann ich da nur sagen. Danke, dass du da warst und wirst auch wieder die Universal Studios besuchen, vor allen Dingen den Epic, den Isle of Adventure und die anderen Parks.
2: Ja.
1: Auf jeden Fall. Das gönnen wir dir und wir drücken dir natürlich die Daumen für deinen nächsten Berufsweg. Erstmal schön Ausbildung machen, Schule machen, Praktika machen. Dann geht's ab in den Europapark. Oder vielleicht in Universal Studios nach Amerika. Danke, dass du da warst, Moritz.
2: Ja? Danke, Rainer.
1: Kommt gut heim. Das war Moritz Weidenbach aus Miesenheim, Ortsteil von Andernach. Ich bin der Rainer. Dirk schaut schon auf die Uhr. Die Frau wartet, sie hat gekocht, er muss heim und wir hören uns nächsten Sonntag wieder. Macht's gut. Tschüss.

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0: Zum Wetter. In der Nacht niederschlagsfrei. Die Temperaturen sinken auf 20 bis 15 Grad. Morgen am Montag sonnig und trocken. Ab dem Nachmittag sind einzelne Hitzegewitter nicht mehr ausgeschlossen. Die Temperaturen steigen auf 31 bis 37 Grad und der RP1-Wettertrend. Auch am Dienstag bleibt es hochsommerlich heiß und weitgehend sonnig.
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2: Ich bin Tine Klimach. Die Bundesregierung ist zufrieden mit ihren Reformen. Die Mitte liefert, sagt der Kanzler. Von den Ländern kommt dagegen Kritik. Sachsens Ministerpräsident Kretschmer etwa hält die Beschlüsse der schwarz-roten Koalition für unzureichend, um Deutschlands wirtschaftliche Schwäche zu überwinden, wie er der Zeitung Welt sagte.
3: Das Spargesetz für Krankenkassen, die neuen Regeln fürs Heizen und die Rentenreform. Für Kretschmer sind das nur erste Schritte in die richtige Richtung. Noch sei man sehr weit weg von einem Maßnahmenpaket, das wirklich Aufschwung bringt, so der CDU-Politiker. Aber Berlin gelinge es irgendwie nicht, Entscheidungen zu treffen, die dafür notwendig seien. Kretschmer fordert weniger Regulierung, statt immer neue Richtlinien zu schaffen. Zuvor hatte schon Mecklenburg-Vorpommerns Landeschefin Schwesig vor allem die Rentenpläne der Regierungskoalition scharf kritisiert. Tanja Wagner, Nachrichtenredaktion.
2: Im Konflikt um die für den weltweiten Energiehandel wichtige Straße von Hormuz widerspricht US-Präsident Trump den iranischen Behörden. Trotz neuer gegenseitiger Angriffe erklärte er die Meerenge für offen.
4: Dass der Iran die Meerenge schließen will, ist schon eine Ohrfeige für den Präsidenten, denn statt wie geplant über Irans Atomprogramm zu verhandeln, kassiert der Iran damit eine Vereinbarung, die eigentlich schon getroffen war. Trump behauptet zwar, die Meerenge bleibe offen, Fakt ist aber, die Drohungen aus dem Iran hemmen die Schifffahrt erheblich. Und das macht Öl und Benzin potenziell teurer. Der Iran und die USA stehen damit quasi wieder am Anfang, also am Rande eines Krieges mit voller Härte. Aus Washington, Jan-Christoph Freibert.
2: Bundespräsident Frank-Walter Steinmeier hält den Ausgang der Landtagswahl in Sachsen-Anhalt trotz des hohen Umfragevorsprungs der AfD für offen. Man sollte nicht so tun, als seien Umfragen schon das Wahlergebnis, sagte Steinmeier im ZDF-Sommerinterview. Steinmeier verwies darauf, dass der Wahlkampf noch gar nicht richtig begonnen habe. Er setze darauf, dass die Parteien der Mitte dort alles tun werden, damit dort nicht extremistische Parteien die absolute Mehrheit bekommen. Zum Sport. In der fast geklärten Bundestrainerfrage um Wunschkandidat Jürgen Klopp soll sich die DFB-Spitze am Dienstag mit Red Bull-Geschäftsführer Oliver Minzlaff treffen. Wie der Kicker berichtet, soll dann eine vorzeitige Ausstiegsmöglichkeit aus Klopps Vertrag mit dem Konzern besprochen werden. Der Vertrag geht eigentlich noch bis 2029. Offiziell ist das Ganze aber noch nicht.
0: Und der RP1-Verkehrsservice. Geblitzt wird auf der A3 Köln-Frankfurt zwischen Bad-Honnef-Linz und Neustadt-Wied. Vor der Vitalbrücke bei Tempo 120 und ein Blitzer auf der A3 Köln Richtung Frankfurt und zwar vor dem Wiesbadener Kreuz. Und sonst liegen uns keine Meldungen vor. Ich wünsche allen unterwegs eine gute Fahrt.
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0: Und damit geht's rein in diesen wunderschönen sonnigen Sonntagabend hier bei RPR1. Classic Bob mit viel Musik aus den 80ern und 90ern. Und wir starten wie immer mit einem Tageshit. Der ist genau 30 Jahre alt. Und zwar aus dem Jahr 1996. Aus den Top 10 in Deutschland. Musik von den Backstreet Boys und Get Down.
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Yeah. Unser erster Tageshit für heute aus dem Jahr 1996 aus den deutschen Top 10. Get Down, Klammer auf, You're the One for Me, Klammer zu, die Backstreet Boys. Und die Backstreet Boys sind ja auch in Deutschland. Und zwar vom 25. September bis zum 2. Oktober. 6 Konzerte in Düsseldorf und fast alle sind, glaube ich, ausverkauft. Die Jungs sind immer noch aktuell und gut drauf. So, wir kommen zu den Geburtstagen der vergangenen Woche. Und zwar Melanie Appleby wäre gestern 60 Jahre alt geworden. Sie ist leider im Jahr 1990 verstorben. Ihre Schwester ist noch da, Kim Appleby. Und die beiden hatten ja zusammen einen Riesenhit. Und zwar im Jahr 86 mit Showing Out. Dann Christine McVie, die wäre heute 83 Jahre alt geworden. Ist auch leider verstorben am 30. November 2022. Sängerin und Songschreiberin von Fleetwood Mac. Und dann Andy Fletcher, auch der wäre ein Jahr älter geworden. Und zwar 65 am vergangenen Mittwoch. Er ist auch verstorben und zwar am 26. Mai 2022. Er gehörte natürlich zu der Gruppe Depeche Mode und ich habe einen Song aus Fleetwood Mac. Und dann Andy Fletcher, auch der wäre ein Jahr älter geworden und zwar 65 am vergangenen Mittwoch. Er ist auch verstorben und zwar am 26. Mai 2022. Er

Musik aus dem Jahr 1983. Toller Hit von Depeche Mode mit Everything Counts und das Ganze zu Ehren von Andrew Fletcher. Der wäre am Mittwoch 65 Jahre alt geworden. So, ich habe noch zwei Geburtstage für euch. Und zwar zum einen Susan Vega. Die wurde gestern 67 Jahre alt, geboren am 11. Juli 1959. Große Hits hat sie in den 80er Jahren gehabt, Ende der 80er. Zum Beispiel My Name is Luca, and I live on the second floor, werden wir uns gleich anhören. Und zuvor Richie Sambora, der feierte gestern auch Geburtstag, wurde gestern auch 67 Jahre alt. Und zwar, er ist natürlich einer der Mitglieder von Bon Jovi. Und los geht's mit In These Arms.

0: Der RPR1 Verkehrsservice. Geblitzt wird auf der A61 Koblenz in Richtung Köln. Zwar vor dem Kreuz Meckenheim und in der Gegenrichtung Koblenz Richtung Ludwigshafen zwischen Rheinböllen und Stromberg in der Baustelle bei Tempo 80. Das war's. Sonst liegen uns keine Meldungen vor. Ich wünsche allen eine gute Fahrt.
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0: Und damit haben wir es 9:30. RPR1 Classic Bob mit Bob Moravka bis um Mitternacht. 2,5 Stunden noch und wir schauen in die Charts. Und zwar gehen wir 45 Jahre zurück in die deutschen Top 75 von Media Control von damals und schauen auf die Top 10 vom heutigen 12.07.1981. Auf der 10 war der Top-Aufsteiger der Woche von 34 auf 10 Shakin' Stevens mit You Drive Me Crazy. Die Gruppe Chinggis Khan mit Lorelei auf der 9. 8 war Adam and the Ants mit Stand and Deliver. Auf der 7 Roland Kaiser, Lieb mich ein letztes Mal. Auf der 7. Auf der 6 war die Wilde Kim mit Kids in America. Auf 5 Ottawa mit Hands Up. Die 4 Bernie Paul, ja, den gab's auch mal mit Oh No No. Tim Wild nochmal mit Checkered Love auf der 3. Die 2 kam aus Holland von den Jungs von Stars on 45 mit Stars on 45. Und die Nummer 1 kam von Kim Carnes mit Betty Davis Eyes. Wir hören Shakin' Stevens, Kim Wild, Ottawa und natürlich die Nummer 1 vom 12.07.1981 in Deutschland.

Nummer 1 heute genau vor 45 Jahren, Kim Carnes mit Betty Davis Eyes. Das Original kam übrigens aus dem Jahr 1974, hat damals keine Sau interessiert, von Jackie DeShannon mit Betty Davis Eyes. Und erst im Jahr 81 kam dann der große Durchbruch für den Song. Ich glaube, da hat sie auch richtig gut verdient dabei, Jackie DeShannon. Und zwar mit Kim Carnes. So, wir machen weiter mit einem Golden Nugget in Verbindung mit einem Geburtstag. Und zwar am Dienstag wurde er 86 Jahre alt. Es geht um den großen Schlagzeuger der Beatles, Ringo Starr, Richard Starkey, wie er richtig heißt. Und ich habe einen Song ausgesucht von ihm, nämlich aus den 70ern, der Titel Photograph, Ringo Starr.

Unser Golden Nugget für diese Stunde, Musik von Ringo Starr und Photograph aus den 70er Jahren. Und er hatte Geburtstag, er wurde 86 Jahre alt, der älteste der Beatles. Paul McCartney wurde 84, auch nicht so lange her. So, wir haben noch ein bisschen Musik für euch. Und zwar zum einen Musik von The Human League mit Human. Und zuvor gibt's Wolfgang Niedecken mit Alles im Lot. Und Wolfgang hat ja am Freitag vor 45.000 Fans im ausverkauften Rhein-Energie-Stadion in Köln mit seiner Band gespielt zum 50. Bandjubiläum. Und da hat er insgesamt 31 Songs gespielt aus 5 Jahrzehnten. Und das ganze Konzert dauerte über 3 Stunden. Los geht's mit Bab und

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5: Zum Wetter. In der Nacht niederschlagsfrei. Die Temperaturen sinken auf 20 bis 15 Grad. Morgen am Montag sonnig und trocken. Ab dem Nachmittag sind einzelne Hitzegewitter nicht mehr ausgeschlossen. Die Temperaturen steigen auf 31 bis 37 Grad und der RPR1-Wettertrend. Auch am Dienstag bleibt es hochsommerlich heiß und weitgehend sonnig.
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6: Ich bin David Riemer. Bundespräsident Steinmeier sieht im Reformpaket der Koalition ein wichtiges Signal. Gleichzeitig warnte er im ZDF-Sommerinterview davor, die Beschlüsse zu überschätzen. Entscheidend sei nun, dass daraus wirtschaftliches Wachstum entstehe.
7: Steinmeier spricht von einem wichtigen Schritt und einem ansehnlichen Reformpaket. Es könne der Beginn einer neuen Phase der Koalition sein, weil sie ihre gegenseitige Blockade überwunden habe. Zugleich betont der Bundespräsident, die Beschlüsse allein reichten nicht aus. Nun komme es auf Geduld und eine konsequente Umsetzung an. Auch die Sozialpartner ruft Steinmeier auf, den Reformkurs zu unterstützen. Kritik an einzelnen Vorhaben der Bundesregierung kommt unterdessen weiter auch aus der Koalition, sowohl von Seiten der SPD als auch der Union. Thomas Bleskin, Nachrichtenredaktion.
6: US-Präsident Trump hat die Straße von Hormuz entgegen iranischer Aussagen als offen für den Schiffsverkehr erklärt. Auch das für die Region zuständige US-Regionalkommando bestätigte das. Die iranischen Revolutionsgarden hatten in der letzten Nacht bekannt gegeben, dass die Meerenge bis auf Weiteres und bis zum Ende der US-amerikanischen Eingriffe in der Region geschlossen bleibe. Die Durchfahrt sei verboten. Bundesfamilienministerin Prien will den staatlichen Unterhaltsvorschuss künftig nur noch bis zum 16. Geburtstag von Kindern zahlen. Die Ministerin wolle dazu einen Gesetzentwurf vorlegen. Das sagte ein Sprecher des Bundesfamilienministeriums. Hintergrund sind die Sparvorgaben an den Bundeshaushalt.
8: Alleinerziehende können vom Staat Unterhaltsvorschuss beantragen, wenn der andere Elternteil, in der Praxis oftmals der Vater, kaum oder keinen Unterhalt zahlt. Der Staat kann sich das Geld eigentlich dann zurückholen, in der Praxis gelingt das aber nur selten. Und seit der letzten Reform haben sich die Ausgaben dazu vervierfacht. Kritik an den Plänen, den Vorschuss nur bis zum 16. Lebensjahr zu zahlen, kommt vom Deutschen Kinderhilfswerk. Der Kinderzuschlag wurde gerade erst gekürzt und nun die nächste Kürzung. Die Armutssituation von vielen Kindern und Jugendlichen werde dadurch noch weiter verschärft. Tine Klimach, Nachrichtenredaktion.
6: Zum Tennis. Tennisprofi Alexander Zverev hat den ersten deutschen Wimbledon-Sieg im Männereinzel seit Michael Stich 1991 verpasst. Der French Open-Sieger verlor das Endspiel des Rasenturniers in London gegen den italienischen Titelverteidiger Jannik Sinner in 4 Sätzen.
5: Und der RPR1-Verkehrsservice. Geblitzt wird auf der A3 Köln-Frankfurt zwischen Bad Honnef-Linz und Neustadt-Wied. Vor der Wietalbrücke bei Tempo 120 und ein Blitzer auf der A3 Köln Richtung Frankfurt und zwar vor dem Wiesbadener Kreuz. Und sonst liegen uns keine Meldungen vor. Ich wünsche allen unterwegs eine gute Fahrt.
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5: Und damit willkommen zur zweiten Stunde von RPR1 Classic Bob. Wir starten wieder mit einem Tageshit, ging es Jahr 1997 in die Top 10 in die deutschen Charts. Und zwar die Gruppe Hanson hatte diesen einen großen Hit bei uns in Deutschland mit Mbab.
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Unser zweiter Tageshit für heute vor genau 29 Jahren aus dem Jahr 97, Top 10 in den deutschen Charts. Musik von der Gruppe Hanson und Moonbop. Und die Jungs waren in den USA wesentlich erfolgreicher als bei uns hier in Deutschland. So, und damit kommen wir zu unserem Album der Woche. Und zwar heute ein Soundtrack. Und zwar aus dem Jahr 93. Das war Nummer 1 in den deutschen Albumcharts. Nämlich Bodyguard von Whitney Houston und Kevin Costner. Ein sehr, sehr erfolgreicher Film der 90er Jahre. Und die Musik war auch sehr erfolgreich. Whitney Houston war ja bekennender Fan von Chaka Khan. Und sie hat sich natürlich einen Song geschnappt von ihr, nämlich I'm Every Woman, wenn wir gleich hören. Dann Joe Cocker war im Soundtrack mit dabei, mit Seth Jordan, mit Trust in Me. Und die Engländerin Lisa Stansfield mit Someday I'm Coming Back. Los geht's mit Whitney Houston, I'm Every Woman, der Soundtrack Bodyguard.

ein Nummer 1 Album aus dem Jahr 1993. Ups, das war das Mikrofon. Und zwar von Bodyguard mit Kevin Costner und Whitney Houston. Und die hat gesungen I'm Every Woman. Joe Cocker war dabei mit Seth Jordan und Lisa Stansfield. Das haben wir eben gehört mit Someday I'm Coming Back. RP1 Classic Pop mit Bob Moravka noch bis um Mitternacht. Wir kommen zu einem Golden Nugget und zwar Bon Scott. Der hätte Geburtstag gehabt. Am Donnerstag wäre er 80 Jahre alt geworden. Er ist leider im Jahr 1980 am 19. Februar verstorben. Er war ja der Leadsänger der Gruppe AC/DC und er hat einen großen Hit nochmal aufgenommen vor seinem Tod, nämlich Highway to Hell, an dem er auch mitgeschrieben hat. Und deshalb nochmal ein Golden Nugget mit ihm und AC/DC Highway to Hell.

Das war der Leadsänger der Gruppe AC/DC. Er wäre 80 Jahre alt geworden. Und zwar am vergangenen Donnerstag. Bon Scott mit seinem letzten großen Hit, den er hatte, nämlich Highway to Hell. 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Bisschen Zeit haben wir noch bis um halb. Phil Collins haben wir dabei mit Dance into the Light. Und los geht's jetzt mit Marit Larsson mit ihrem einzigen Hit damals bei uns in Deutschland mit If a Song Could Get Me You.

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2: Der RPR 1 Verkehrsservice. Geblitzt wird auf der A61 Koblenz in Richtung Köln. Zwar vor dem Kreuz Meckenheim und in der Gegenrichtung Koblenz Richtung Ludwigshafen zwischen Rheinböllen und Stromberg in der Baustelle bei Tempo 80. Und das war's. Sonst liegen uns keine Meldungen vor. Ich wünsche allen eine gute Fahrt.
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2: Und damit haben wir es Halbzeit oder wie ich neuerdings immer gerne sage, Hydration Break. Hier bei RPR 1. Und zwar kommen wir zu unserem New Wave Special jetzt mal. Ich habe mir gedacht, einer der wichtigsten Musikstile der 80er Jahre war der New Wave. Und deshalb gibt es jetzt mal 4 Songs aus diesem Genre. Und zwar Visage mit Fade to Grey, Blancmange mit Blind Vision, Heaven 17 mit Trouble und los geht's mit der Gruppe Talk Talk und It's My Life, unser New Wave Special.

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RPA1 Classic Bob am Sonntagabend. Das war unser Special heute, das Genre New Wave der 80er mit Visage, Blancmange, Heaven 17 und Tok Tok. Und damit kommen wir zum nächsten Programmpunkt. Und zwar eine traurige Nachricht hat uns ja am Mittwoch dieser Woche erreicht. Und zwar die großartige Sängerin Bonnie Tyler ist leider von uns gegangen. Und zwar in Portugal ist sie operiert worden und hat sich leider nicht mehr von dieser Operation erholt. Sie war eine große Sängerin der 70er und 80er Jahre und auch in den 90ern, kann mich erinnern an einen Song, den sie mal gemacht hatte, nämlich Against the Wind, den Dieter Bohlen für sie geschrieben hatte, und zwar für einen Schimanski-Tatort. Und ich habe jetzt nochmal den großen Hit aus 84 rausgesucht, nämlich mit Holding Out for a Hero, der auch geschrieben wurde von Jim Steinman, der auch den Titel geschrieben hat, Total Eclipse of the Heart. Bonnie Tyler und Holding Out for a Hero.

Zur Erinnerung an eine großartige Sängerin, die leider am Mittwoch von uns gegangen ist, im Alter von 75 Jahren, nämlich Bonnie Tyler mit Holding Out for a Hero aus dem Film Footloose aus dem Jahr 1984. So, wir haben Zeit bis zu den Nachrichten um 23 Uhr. Wir kommen zur nächsten Rubrik und zwar So Funky. Funky Musik aus den 80ern, wie zum Beispiel Steve Arrington mit Feel So Real, Joy Sims mit Come Into My Life und los geht's mit Jocelyn Brown und Somebody Else's Guy.

0: zum Wetter. In der Nacht niederschlagsfrei. Die Temperaturen sinken auf 20 bis 15 Grad. Morgen am Montag sonnig und trocken. Ab dem Nachmittag sind einzelne Hitzegewitter nicht mehr ausgeschlossen. Die Temperaturen steigen auf 31 bis 37 Grad und der RP1 Wettertrend. Auch am Dienstag bleibt es hochsommerlich heiß und weitgehend sonnig.
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2: Ich bin David Riemer. Im Konflikt um die für den weltweiten Energiehandel wichtige Straße von Hormuz widerspricht US-Präsident Trump den iranischen Behörden. Trotz neuer gegenseitiger Angriffe erklärt er die Meerenge für offen.
3: Dass der Iran die Meerenge schließen will, ist schon eine Ohrfeige für den Präsidenten, denn statt wie geplant über Irans Atomprogramm zu verhandeln, kassiert der Iran damit eine Vereinbarung, die eigentlich schon getroffen war. Trump behauptet zwar, die Meerenge bleibe offen, Fakt ist aber, die Drohungen aus dem Iran hemmen die Schifffahrt erheblich. Und das macht Öl und Benzin potenziell teurer. Der Iran und die USA stehen damit quasi wieder am Anfang, also am Rande eines Krieges mit voller Härte. Aus Washington, Jan-Christoph Freibert.
2: Im vergangenen Monat mit seiner extremen Hitzewelle starben bundesweit so viele Menschen im Wasser wie seit über 20 Jahren in keinem Juni mehr. Mindestens 99 Menschen ertranken in dem Monat im Wasser, teilte die Deutsche Lebensrettungsgesellschaft mit. Zuletzt wurden im Hitzesommer 2003 mit 107 verunglückten Menschen mehr Badetote im Monat Juni gezählt. Auch an diesem Wochenende, an dem es wegen der sommerlichen Temperaturen viele Menschen ans Wasser zog, starben 5 Menschen in Deutschland beim Baden. VW plant einen Großumbau. Zehntausende Stellen könnten wegfallen, Standorte sind in Gefahr. In der angespannten Lage versucht Konzernchef Blume jetzt Hoffnung zu verbreiten. Es gäbe intelligentere Lösungen, als Werke zu schließen, sagte Blume der Bild am Sonntag.
4: Blume beruft sich auf ein laufendes Sparprogramm bei VW. Allein dadurch hätten die Fabrikkosten um durchschnittlich 20% verbessert werden können. Allerdings war der VW-Chef Berichten zufolge gerade im Aufsichtsrat mit einem weiteren Sparprogramm gescheitert. Der Betriebsrat hatte Blume bis Freitag ein Ultimatum gestellt. Er sollte der Belegschaft reinen Wein über die Pläne einschenken, die bisher nur aus den Medien bekannt sind. Passiert ist nichts. Angeblich sollen mehr als 100.000 Stellen gestrichen und die Werke in Hannover, Emden, Zwickau sowie Audi in Neckarsulm geschlossen werden. Tanja Wagner, Nachrichtenredaktion.
2: Zum Tennis. Alexander Zverev hat den Wimbledon-Titel verpasst. Die deutsche Nummer 1 verlor das Finale gegen den Weltranglisten-Ersten Jannik Sinner nach fast 4 Stunden in 4 Sätzen. Für Zverev ist es die 10. Niederlage in Serie gegen den Italiener.
0: Und der RP1-Verkehrsservice. Geblitzt wird auf der A3 Köln-Frankfurt zwischen Bad Honnef-Linz und Neustadt-Wied. Vor der Vitalbrücke bei Tempo 120 und ein Blitzer auf der A3 Köln Richtung Frankfurt und zwar vor dem Wiesbadener Kreuz. Und sonst liegen uns keine Meldungen vor. Ich wünsche allen unterwegs eine gute Fahrt.
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0: Und damit sind wir schon in der letzten Stunde hier von RPR1 Classic Bob mit Bob Murawka noch bis um Mitternacht. Und wir starten wieder mit einem Tageshit, genau 28 Jahre alt, dieses Teil. Und zwar aus dem Jahr 98, aus den deutschen Top 10, Musik von Brandy and Monica mit Der Junge gehört mir. The Boy is Mine.
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The Boy is Mine von Brandy and Monica aus dem Jahr 98. Unser dritter Tageshit für heute. RPA1 Classic Pop noch bis Mitternacht. Wir schauen nochmal in die Charts. Und zwar gehen wir jetzt mal in die USA. Und zwar die Top 10 aus dem Jahr 1984 vom 12. Juli. Auf der 10 waren ZZ Top mit Legs. Auf der 9 The Heart of Rock'n'Roll von Huey Lewis. Auf der 8 Musik aus dem Film Footloose, haben wir ja vorhin schon gehört bei Bonnie Tyler. Mit Almost Paradise von Mike Reno und Ann Wilson. Auf der 7 war Cyndi Lauper mit Time After Time. Auf 6 Billy Idol mit Eyes Without a Face. Duran Duran mit The Reflex. Auf der 5, die 4 kam von Self Control, oder kam von Laura Branigan mit Self Control, so war es richtig. Auf der 3 waren die Pointer Sisters mit Jump for My Love. 2 war der Boss mit Dancing in the Dark, Bruce Springsteen. Und die Nummer 1 kam von Prince mit When Doves Cry. Wie immer, 4 Songs, nämlich Huey Lewis ist dabei, Duran Duran, Billy Idol und natürlich die Nummer 1, Prince mit When Doves Cry. Los geht's.

Die Nummer 1 heute genau vor 42 Jahren in den USA, in den Billboard Charts, nämlich Prince. Ich finde, eine seiner besten Aufnahmen mit When Doves Cry, damals die Nummer 1 am 12. Juli. So, wir haben noch ein bisschen Zeit bis um halb. Ich habe noch zwei Songs rausgesucht, die Gruppe Wax mit dem Song Bridge to Your Heart und dann noch ein Lost 80, ein 80er Song, den wir schon fast vergessen haben. Und zwar die Gruppe Crowded House, schöne Nummer mit Something So Strong.

0: Der RPA1 Verkehrsservice. Geblitzt wird auf der A61 Koblenz in Richtung Köln, zwar vor dem Kreuz Meckenheim, und in der Gegenrichtung Koblenz Richtung Ludwigshafen zwischen Rheinböllen und Stromberg in der Baustelle bei Tempo 80. Das war's, sonst liegen uns keine Meldungen vor. Ich wünsche allen eine gute Fahrt.
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0: Und damit haben wir es 11:30. Halbes Stündchen auch hier bei RPR1 Classic Warp mit Bob Moravka, und wir kommen zu unserem Star der Woche. Heute geht's um Neil Tennant, Teil von den Pet Shop Boys. Der wurde am Freitag 72 Jahre alt, geboren am 10. Juli 1954, eine der wichtigsten Bands der 80er und 90er Jahre, zusammen mit seinem Partner Nick Lowe. Und die beiden sind zurzeit auf Tour, nämlich gestern waren sie in Berlin, die beiden. Und ich habe nochmal die größten Hits von den Pet Shop Boys rausgesucht aus den 80ern, nämlich die Nummer It's a Sin, dann Suburbia, und los geht's, beziehungsweise setze ich an den Schluss, die Nummer, und zwar West End Girls. Damit ging ihre große Karriere los im Jahr 1986. Neil Tennant und die Pet Shop Boys.

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Unser Star der Woche, 72 ist er geworden, Neil Tennant von den Pet Shop Boys. Am Freitag wurde er 72. Das waren drei Songs, West End Girls, Suburbia und It's, das sind die großen Hits aus den 80ern. So, das war's gewesen für heute. Ich habe noch ein bisschen Dreamtime für euch. Und zwar R.E.M. sind dabei, Firehouse, dann Shakira und los geht's gleich mit dem ersten großen Hit von James Blunt mit You're Beautiful. Und ja, wir können es wieder hören am Dienstag zu Bobby's Pop Show ab 20 Uhr oder nächsten Sonntag um 21 Uhr zur neuesten Ausgabe von RP1 Classic Bob. Musikzusammenstellung unter Mikrofon Bob Moravka. Und wir starten jetzt mit James Blunt. Ich wünsche euch noch einen schönen Abend und eine schöne Woche.

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5: Guten Abend Deutschland, mein Name ist Daniel Kaiser. Willkommen zur Night Lounge. Heute am Montag, den 13. Juli 2026, kurz nach 12 haben wir es. Und wir starten wieder durch mit der Night Lounge und einer offenen Runde. Heute gibt es kein festes Thema. Ihr entscheidet, worüber ihr heute Abend mit mir sprechen wollt, was euch gerade so beschäftigt, welche Themen ihr gerade so habt. Das kann privat sein, also privat im Sinne von Beziehung vielleicht, Freundschaft, Familie, vielleicht aber auch beruflich, ja? Oder vielleicht ist es irgendein anderes Thema, das gerade in der Welt geschieht, das euch beschäftigt. Ruft mich an, greift zum Telefon und vielleicht ergeben sich daraus spannende Gespräche, die auch andere dazu beflügeln, ebenfalls dazu anzurufen. Wir gehen in die erste Leitung und da haben wir wen mit der Endziffer 58. Guten Abend, wer da woher?
6: Guten Abend, Daniel.
5: Hallo, wer da woher?
6: Hier ist der Fabian. Hier ist der Fabian aus Neuerburg.
5: Fabian aus Neuerburg.
6: Wir hatten schon mal die Bekanntschaft.
5: Wir haben schon mal gesprochen, aber wie schön.
6: Ja.
5: Fabian, wie war dein Wochenende? Hast du dich ein bisschen entspannen können?
6: Ja, konnte mich gut entspannen.
5: Sehr gut, freue mich. Was bringst du mit? Was ist dein Thema heute?
6: Darf man auch kurz so Attraktionen und so ansprechen? Also so ein kleines bisschen Werbung.
5: Was kann man ansprechen? Ich komme leider nicht mit.
6: Also ob man hier ein bisschen Werbung machen könnte.
5: Ich weiß nicht, wofür willst du denn Werbung machen?
6: Weil wir haben hier zum Beispiel Neuerburg, richtig schön. Also ich weiß jetzt nicht, ob es ja auch Kletterer oder so gibt, die Zuhörer. Hier gibt es nämlich einen schönen Klettersteig, den wollte ich empfehlen.
5: Achso, ja, klar. Da warst du oder wie? Warst du jetzt am Wochenende da? Oder wie kommst du jetzt auf den?
6: Ja, ich will noch dahin, weil ich wohne ja direkt in diesem Ort.
5: Ach, du willst ihn empfehlen, aber du hast ihn selbst noch gar nicht gemacht?
6: Ja.
5: Das, willst du dir nicht erstmal überlegen, ob du es empfiehlst, bevor du... Schau mal vor, du machst den jetzt und dann ist er gar nicht so toll gewesen.
6: Also so viele Leute habe ich schon lange nicht mehr hier in Neuerburg gesehen, seit er offen ist.
5: Und seit wann gibt's den denn?
6: Seit diesem Jahr.
5: Okay, und was genau kann man da machen? Man kann da klettern.
6: Genau, einmal komplett um die Stadt.
5: Einmal es komplett gibt so, um die Stadt? Okay.
6: Also es gibt vier Etappen, also einmal beim Wasser, so bei so einem Wasserfall, dann einmal hoch zur Burg, jetzt muss ich gerade überlegen, und dann einmal hoch zu so einem Alpenturm. Und ist auch viel besucht.
5: Ist viel besucht, okay. Ich schaue mir das gerade mal im Internet an, damit ich mal eine Vorstellung davon habe, wovon du hier schwärmst. Ah, ich verstehe, da ist extra sowas gemacht. Sieht aber auch nicht ganz ohne aus. Also ein bisschen Erfahrung sollte man vielleicht schon mit sich bringen. Ne? Mhm. Da ist man ja immer in so einem Seil gesichert, ne? Wenn ich das jetzt richtig hier sehe.
6: Ganz genau.
5: Ja. Gut, also kommt drauf an, wie alt man ist, glaube ich. Das spielt eine Rolle, und wie die körperliche Fitness ist. Also einiges sieht auch sehr, sehr steil aus. Da würde ich jetzt meine, also gut, ich habe jetzt keine Oma, aber die 70-jährige Oma würde ich jetzt vielleicht nicht mitnehmen.
6: Nee, das willst du jetzt auch nicht.
5: Willst du auch nicht machen, ja. Und die ganz, ganz Kleinen vielleicht auch nicht. Aber schön, hast du was gefunden, wo du voll Bock drauf hast?
6: Ja.
5: Wann machst du das denn? Wann hast du dir denn vorgenommen, das zu machen?
6: Das muss ich noch gucken.
5: Wie jetzt? Du weißt noch nicht mal wann? Die Woche nicht?
6: Ich muss mich dann auch noch erst einklettern, weil ich bin auch noch nie so geklettert.
5: Hast du ein bisschen Schiss vor? Hast du so Höhenangst?
6: Nee. Höhenangst habe ich jetzt keine.
5: Wirklich nicht? Okay.
6: Nee.
5: So, und was reizt dich daran? Willst du deine eigene Angst überwinden oder was ist der Grund, warum du das machen möchtest?
6: Einfach mal gucken, ob es ein Hobby wird.
5: Ah, also einfach aus Lust und Spaß so mäßig.
6: Ja.
5: Ja, finde ich gut. Was machst du jetzt aktuell sportlich? In welche Richtung bist du jetzt gerade?
6: Leider tätig? Gar nichts.
5: Was? Leider gar wieso? Nicht. Ja, warum nicht? Ja. Kein Joggen, kein Fitness, nix?
6: Doch, wir haben in unserem Stadtpark, da fällt mir gerade ein, da haben wir so ein Fitness, Parkour. So ein kleines.
5: Ja,
6: genau.
5: Aber Fabian, das bringt natürlich nichts, wenn es das gibt, aber du das nicht regelmäßig nutzt.
6: Ja, das stimmt. Das möchte ich mich besser machen.
5: Bist du denn mit deiner Figur zufrieden? Mit deinem Körper?
6: Ja, klar. Ja.
5: Okay, also es gibt keinen Grund jetzt mit Sport anzufangen wegen dem Körper, wegen des Körpers.
6: Nö.
5: Das ist doch schon mal gut. Guck mal, viele fangen mit Sport an, weil sie halt am Körper irgendwas auszusetzen haben. Du kannst schon mal sagen, nee, check, muss ich nicht. Geht mir gar nicht darum, irgendwie jetzt krassen Body aufzubauen oder abzunehmen oder so, sondern du fühlst dich wohl.
6: Ja.
5: Und hast einfach mal Lust auf ein bisschen Adrenalin, oder? So ein bisschen Action.
6: Genau, das habe ich.
5: Ja. Wann hast du denn das letzte Mal sowas Adrenalinmäßiges gemacht? Sowas wie, weiß ich nicht, sowas in die Richtung?
6: Ich glaube, das war sogar noch letztes Jahr. Das war im Eifelpark. Ich weiß nicht, ob du den kennst. Eifelpark Gondorf.
5: Mhm, kenne ich.
6: Da war letztes Jahr ein 80-Meter-Turm. Da bin ich draufgegangen.
5: Und dann hast
6: du... Die Freefall Tower.
5: Ah, okay. Da bist du runtergerast mit dem Freefall Tower.
6: Ja.
5: Und war gut?
6: Perfekte Aussicht.
5: Perfekte Aussicht. Ja, jetzt im Sommer ist ja sowieso wieder super, um so Freizeitparks zu besuchen, ne?
6: Mhm.
5: Aber ich finde die immer so voll im Sommer. Ich weiß nicht, ich finde das immer so schlimm, wenn man dann so eine Stunde warten muss, bis man dann 2 Minuten irgendwas fährt. Wie siehst du das?
6: Ich finde das genauso schlimm.
5: Genauso schlimm, ne? Deswegen, ich hab mir dann irgendwann mal vorgenommen, nur noch so leicht graue, so leicht verregnete Tage zu nehmen, wo es aber trotzdem noch warm ist. Und unter der Woche, da habe ich dann meistens bessere Chancen.
6: Das stimmt, aber auch bei Regen ist es auch immer manchmal gut, dass da nicht so viel los ist.
5: Ja. Ja, Fabian, danke dir für deinen Tipp. Neuerburg, Klettersteig, der geht um die ganze Stadt rum, sagst du. Und für alle Adrenalin-Junkies vielleicht mal eine Überlegung wert.
6: Genau.
5: Danke dir. Schönen Abend, Fabian.
6: Danke ihm. Schönen Abend.
5: Tschüss, mach's gut. So, anrufen dürft ihr auch vom Handy vom Festnetz. Gibt kein festes Thema. Was beschäftigt euch zurzeit?
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5: Wen haben wir denn dran mit der Endziffer 02? Guten Abend, hallo, wer da?
1: Hallo, guten Abend, hier ist Steven aus Stuttgart.
5: Steven, ich bin Daniel, schön, dass du da bist.
1: Ja, also mein Thema wäre Schulnoten. Und zwar Schulnoten in Deutschland wird in also verschiedene Bundesländer verschieden bewertet.
5: Was genau heißt das? Also was damit meinst du? Wie meinst du das jetzt genau?
1: Ja, also das meine ich damit, dass es nicht so fair zugeht. Das heißt, da gab es auch neulich so einen Bericht aus im Internet.
5: Mhm.
1: Die haben auch selber auch festgestellt, ist die Mädels, zum Beispiel die Mädchen, werden besser bewertet als Jungs.
5: Mm,
1: und
5: okay.
1: Und je nach Laune und vor allem die wohlhabenden Leute werden auch besser bewertet. Und die mit dem Migrationshintergrund etwas schlechter bewertet. Mm. Und das kann halt keiner was irgendwie nachweisen oder irgendwie was machen. Und ich hatte auch so persönlich auch so einen Fall, also in meiner Schulzeit, da hat ein Lehrer auch mir ein paar Punkte nicht gegeben. Ich habe ihn dann gefragt, das war eigentlich war richtige Antwort. Dann hat er auch so gegeben, ja, das stimmt. Ich habe korrekt die Antwort, aber es waren halt nicht seine Wörter und ich hätte die lernen sollen. Ich habe halt in dem Moment beim Test nicht im Kopf gehabt und dann habe ich aber trotzdem richtig beantwortet, aber halt etwas anders mit meinen Wörtern. Und ja, also wie gesagt, der hat zugegeben, aber hat trotzdem keinen Punkt gegeben. Das ist also wirklich nach Lust und Laune und das ist echt nicht fair.
5: Ja, es ist nicht nur das, dass es nicht fair ist, aber es ist auch schade, dass man die Schultern bei sich selbst sucht, weil eigentlich, ne, ist das ja ist das ja nicht so. Du hast ja erstmal angefangen mit den Bundesländern, dass es da Unterschiede gibt. Dann aber bist du schnell umgeschwenkt zu, ja, so persönlichen Vorurteilen fast schon, ne? Also es klingt ja eher gar nicht nach Bundesland, sondern eher nach, dass die Lehrkräfte selbst vielleicht manchmal auch so ein bisschen voreingenommen sind, oder?
1: Ja, also, aber man hat ja auch bewiesen, wie gesagt, ich habe jetzt letzte Woche in so einen Bericht gelesen, dass sie so über vom Quarks, die haben das festgestellt, dass es manche Länder so bewertet wird und wie gesagt, allgemein die Frauen etwas besser wie Jungs. Und
5: glaubst du, das ist wirklich etwas, dass die Person, also die Lehrkraft, Prüfer, wie auch immer, dass die das wirklich bewusst machen und absichtlich machen? Oder glaubst du eher, dass das vielleicht auch unterbewusst passiert?
1: Das passiert auch unterbewusst, aber auch mit Absicht. Aber wie ich schon, also wie ich habe ja schon Verdacht gehabt, früher auch, aber wie ich habe ja da damals, als ich richtig beantwortet habe, nur mit meine eigenen Wörter und so etwas länger halt statt nur zwei Wörter. Also auf jeden Fall, der Lehrer hat zugegeben, ja, das stimmt, aber ich gebe dir keinen Punkt, weil du hast nicht das...
5: Du hast nicht meine Worte benutzt, du hast deine eigenen.
1: Genau.
5: Worte. Ja, okay.
1: Genau.
5: Ja, das ist schade, das ist eine Enttäuschung.
1: Ja, also,
5: ich weiß noch, wie es damals bei uns auch Situationen gab, da ging es wirklich manchmal auch nur um einen halben Punkt, aber der hätte schon die Note verändert, dieser halbe Punkt. Und
1: genau.
5: Und da fand ich es dann wirklich ein bisschen, also wirklich Unverständnis dafür, dass man da dann sagt, ja, okay, hast recht, aber nee, das lasse ich jetzt so. So manchmal aus Trotz fast schon irgendwie, als ob diese Person in dem Moment daran nichts ändern möchte, ne? So richtig Absicht.
1: Genau, ja. Und dabei sind, also alle sollten gleichzeitig, ich sage mal, gleichberechtigt werden,
5: ja.
1: Behandelt werden.

0: dass die Lehrer auch noch, also wie gesagt, Quarks haben das auch bewiesen, dass das, ich meine, was soll das denn eigentlich, dass die Wohlhabenden besser bewertet werden als die anderen?
1: Ich frage mich nur gerade so, das ist jetzt, also für mich persönlich ist das jetzt kein Phänomen von 2026. Ich habe das Gefühl, das gab es zu meiner Zeit auch schon und vielleicht gab es das auch schon zu der Zeit meiner Eltern. Wie siehst du das?
0: Ja gut, ich bin ja erst in Deutschland erst seit der 6. Klasse und das ist dann 91, also 1991. Mhm. Davor weiß ich jetzt nicht, wie das so war allgemein, aber noch eine neue Nachricht, und zwar im Abitur sind jeder Dritte durchgefallen, mhm, im Abitur. Und da haben die Nachrichten gesagt, dass das überprüft wird, wie die überhaupt die Lehrer da überhaupt, ich meine, irgendwas, ob das schiefgelaufen ist oder was ist da genau passiert.
1: Mhm. Das haben. Was glaubst du, warum jeder Dritte im Abi durchfällt?
0: Es kann durchaus sein, dass die Lehrer halt den Stoff schon durchgeben, aber ich kann mich noch erinnern, in meiner Schulzeit, damals haben die Lehrer behauptet, also das, was man geübt hat, das kam halt nicht im Test, sondern etwas auch extra nochmal, was wir nicht durchgenommen haben. Und dann haben die Lehrer behauptet, ja, um Note 1 zu bekommen, musste man mehr als nur lernen, dass man nicht in dem Unterricht hat. Also unter anderem, als mehr muss man mehr anstrengen. Ja, also, ja, und ich kann mir vorstellen, dass es beim Abi so gelaufen ist, dass es 30% von Inhalt, was sie gar nicht durchgenommen haben, das kam auf einmal in Prüfung.
1: Also könnte ich. Dass man schlecht vorbereitet war von den Lehrern, ja, sagst du. Vielleicht auch.
0: Genau. Grund.
1: Ja, ich kann mir auch vorstellen, so wie du, dass das viele Faktoren hat. Denkst du auch, dass, weil ich habe das jetzt vor 2 Wochen, glaube ich, gelesen in so einem Online-Nachrichtendienst, dass Schüler beim Abi ChatGPT benutzt haben für die Abi-Prüfung und dass sie dabei erwischt wurden. Glaubst du, also hältst du es auch für möglich, dass auch die künstliche Intelligenz damit zu tun hat, dass die Leute sagen, boah, warum soll ich denn das lernen, wenn ich einfach nur auf den Knopf drücken muss?
0: Zu meiner Zeit gab es sowas nicht.
1: Zu meiner auch nicht. Zu meiner auch nicht, deswegen. Ja, deswegen frage ich dich ja, ob du glaubst, meinst du, wir wären beide auch so gewesen damals, dass wir gesagt haben, oh, kein Bock zu lernen, aber wie cool, da gibt es diese KI, der kann ich einfach die Frage stellen und die gibt mir sofort die Antwort. Egal wie schwer die ist, egal wie kompliziert.
0: Ja, nee, also ich glaube, man darf ja die Handys gar nicht mehr benutzen wahrscheinlich. Und vielleicht sammelt der Handys, der Lehrer sammelt die Handys vorher.
1: Ja, wir durften damals auch nicht spicken. Und was haben wir gemacht? Wir haben an den verschiedensten Orten unsere Spickzettel gehabt.
0: Ja, genau. Nee, das waren teilweise, also ich habe noch ein paar Buchstaben so irgendwie unterstrichen, aber das waren so schwierig, der Speckzettel, dass ich selber vergessen habe, was ich da jetzt zusammengebastelt habe.
1: Oh, ja, das kenne ich auch. Das kenne ich auch, dass man dann gar nicht mehr lesen konnte, was man da aufgeschrieben hat.
0: Ja, genau.
1: Manchmal passiert. Ja, Steven, wichtiger Punkt auf jeden Fall. Ja, müssen wir mal gucken, woran es liegen könnte. Vielleicht mag jemand anrufen und sagen, was er oder sie vermutet, was dahinter steckt, warum diese Ungleichbehandlung in deutschen Klassenzimmern stattfindet und was die Benotung anbelangt. Bin mal gespannt, was die Leute so sagen. Danke dir erstmal für deinen Anruf. Hat mich sehr gefreut.
0: Vielen Dank auch. Dankeschön.
1: Bis bald. Mach's gut. Tschüss, alles Gute dir. So, anrufen dürft ihr auch vom Handy vom Festnetz auf eine Runde. Kein festes Thema. Was beschäftigt euch zurzeit?
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1: Die Nummer zu mir ins Studio. Also, gehen wir mal weiter. Und zwar zu Regina nach Bielefeld. Hallo Regina, grüß dich.
3: Moin Daniel. Ich möchte mal ein kurzes Statement über die Liebe loslassen. Über das Gefühl Liebe, über das vielfältige Gefühl Liebe, über diese Quelle, die nie nachlässt, also bei mir zumindest nicht. Ich möchte immer so

0: 4 Beispiele nennen. Ich habe hier eine kleine Hündin, die ich mir regelmäßig hole. Und wenn wir beide uns sehen, du kennst das ja von Max, als ob wir uns jahrzehntelang nicht gesehen hätten. Ne? Dann freuen wir uns wie Hülle. Zwischen uns passt keine Briefmarke. Und mir läuft jedes Mal das Herz über vor Liebe, wenn ich die kleine Trulla sehe und mit ihr dann eine Stunde spazieren gehe. Ich fahre regelmäßig zu einem Reiterhof und wenn ich dann das große Tor öffne zum Stall und mir 5 wunderschöne Pferdeköpfe mit gespitzten Ohren entgegenschauen, dann fällt alles von mir ab und mir läuft das Herz schon wieder über vor Liebe. Und wenn ich sie dann die Mähne striegele und der eine legt dann sein weiches Maul auf meine Schulter und wir beide stehen Wange an Wange und vergessen die Welt um uns rum. Und die kleine Holi, die ist letztes Jahr im Mai geboren worden und die kann ich jetzt so ein bisschen beobachten. Ich verfolge ihre Entwicklung, wie groß sie mittlerweile geworden ist. Mir läuft das Herz über vor Liebe. Ich hatte 12 Jahre eine Katze. Daniel, ich habe mich 12 Jahre lang jeden Tag gefreut, wenn ich nach Hause kam und mein Fienchen kam mir entgegen. Immer wieder läuft mir das Herz über vor Liebe bei Tieren. Also da kann ich mehrgleisig fahren. Aber vor 2 Jahren hatte ich mal gleichzeitig für 2 Männer geschwärmt. Und ich kann dir sagen, das war ein total beschissenes Gefühl für mich. Das mochte ich gar nicht und ich war froh, dass dieser Anfall nach 4 Wochen wieder vorbei war. Also heute frage ich mich, Regina, wie kannst du nur? Aber wieso hatte ich da so ein ungutes Gefühl? Das habe ich bei den Tieren nicht, da verliebe ich mich immer, ständig.
1: Du hast 2 Männer gleichzeitig kennengelernt, oder wie?
0: Für die habe ich geschwärmt.
1: Erstmal musst du mir sagen, wie funktioniert das? Wie kann man für 2 gleichzeitig schwärmen?
0: Ja, das frage ich mich auch.
1: Ich dachte immer nur so, man hat vielleicht so einen, den man liebt und den anderen, den man vielleicht so ein bisschen, heute sagt man, glaube ich, einen Crush irgendwie auf die Person hat. Das heißt, die hat was. Die hat was, was man irgendwie spannend, interessant findet, aber wo man vielleicht noch nicht von verliebt sein spricht.
0: Nein, offen. Es gibt so eine bestimmte Clique hier bei uns und ja. Irgendwann habe ich gemerkt, da schwärme ich ein bisschen für und den anderen, den sehe ich nicht so, habe ich nicht so oft gesehen, aber für den habe ich auch geschwärmt und irgendwie das Gefühl gefiel mir gar nicht. Und wie gesagt, ich war auch froh, dass der Anfall vorbei war und ich habe mich dann heute auch gefragt, Regina, wie konntest du nur? Nur bei Tieren, da liebe ich ständig, da bin ich immer so gefühlsmäßig. Ich weiß nicht, ob du die Doku kennst auf Arte über die Orang-Utans auf Borneo. Hast du die schon mal gesehen?
1: Nee, aber ich schau mal, muss ich mir gerade Orang-Utans auf Borneo, hast du gesagt?
0: Auf Borneo.
1: Okay. Nö, aber finde ich spannend. Wird vielleicht heute Abend meine Abenddoku sein, die ich mir dann anschaue. Was lernt man da? Was sieht man da?
0: Orang-Utans.
1: Ja, aber was lernt man? Was lernt man aus dieser Doku? Was kann man mitnehmen?
0: Liebe und das Verhältnis von der Mutter zu ihrer kleinen Tochter, Huyan. Die ist 1 Jahr und das ist ein sehr, sehr einfühlsame Doku, also nichts mit Wissenschaftlern oder Sensoren am Hals und so, gar nichts. Im Gegenteil, mit Menschen, die auch die Orang-Utans helfen, die kleinen Waisen werden da aufgenommen, wenn die Mütter sterben. Klar wird es auch dieses Palmölfeld gezeigt, ne? Aber ansonsten aufgrund der tollen Drohnentechnik konnten die Tiere sehr nah filmen und haben sie nicht gestört in ihrem täglichen Lebensraum. Und dann diese angenehme Stimme von der Schauspielerin Katja Bürkle. Also da saß ich auch wieder 90 Minuten mit einem Kloß im Hals, aber ein ständig grinsendes Gesicht. Und das Herz lief mir auch da wieder über, wenn du siehst, wie die sich verhalten. Und dann frage ich mich immer, und uns erzählen die was von Jungfrau Maria. Ehrlich?
1: Ja, ich find's manchmal schade, dass der Mensch, nicht alle, aber viele immer der Meinung sind, dass Tiere so primitiv sind. Dabei sind sie manchmal menschlicher, ne, als so mancher Mensch.
0: Ja, die Orang-Utan sowieso.
1: Ja, ja, aber ich habe das jetzt auch schon bei anderen Tieren beobachtet, wo ich mir dann dachte, so wow, das ist, meint man gar nicht, wie emotional intelligent diese Tiere sein können.
0: Ja.
1: Was mich jetzt interessieren würde, ich würde gerne mal wissen, anders gefragt, was genau, wie würdest du die Liebe, die du zwischen, diese Verbindung, die du zwischen dir und den Hunden hast, was macht sie so besonders?
0: Die ist so ehrlich, so unkompromisslos.
1: Ehrlich?
0: So wunderbar instinktiv. Das ist die reine Liebe, die uns verbindet. Ob das jetzt bei den Pferden ist oder mit meiner kleinen Paulinchen oder mit meiner Katze, die ich 12 Jahre hatte. Die erwarten nichts. Die sind nicht eifersüchtig. Die machen keinen Krawall. Die beleidigen dich nicht. Die sind einfach da und ja, lieben.
1: Jetzt hast du ja gerade positive Aspekte genannt, aber auch negative Aspekte genannt, die du bei denen nicht siehst. Sind diese negativen Aspekte Aspekte, die du bei Männern siehst?
0: Bei Menschen allgemein.
1: Sind diese Punkte, also diese negativen Punkte, sind die ein Fakt oder sind sie einfach nur eine Vermutung oder eine von dir durch Erfahrung und durch immer wieder, dass du immer wieder auf solche Menschen geraten bist, fast schon eine, ja, dass du quasi schon sagst, ja, wahrscheinlich sind sie alle so ungefähr, so ein fester Glaubenssatz, der sich so ein bisschen festgesetzt hat in deinem Kopf?
0: Vermutung. Eine Vermutung und auch, ja, hat sich festgesetzt bei mir im Kopf, aber mir ist eine freundschaftliche Beziehung bedeutend wichtiger.
1: Hm. Gut, aber die ist ja auch ein bisschen, die kann man ja durchaus lockerer führen, ne? Das heißt, man kann ja schon mal diesen Aspekt der Erwartungshaltung zum Beispiel viel weniger Druck als in einer Beziehung beispielsweise, in einer Liebesbeziehung.
0: Genau.
1: Da frage ich mich nämlich gerade, ob du schon mal versucht hast, diese Dinge, bei denen du sagst, ja, Vermutung, Unsicherheit, dass du das mal ansprichst, um rauszufinden, lieg ich richtig mit meiner Vermutung?
0: Aber dann geht die Freundschaft ja flöten.
1: Mm-mm. Moment, warum glaubst du das? Warum glaubst du, dass dadurch die Freundschaft flöten geht? Das ist gerade wichtig, also wirklich ernsthaft, warum glaubst du das?
0: Aber wenn ich jetzt über Beziehungen spreche, über meine Gefühle, die ich für ihn hatte, jetzt schnacken wir wieder ganz normal miteinander. Wenn ich ihm das erzählt hätte, dann würde das, glaube ich, unserer Freundschaft ein bisschen einen kleinen Einbruch geben.
1: Warum?
0: Deswegen habe ich nichts gesagt.
1: Ich verstehe es nicht. Erklär es mir, warum du das glaubst.
0: Dann hätte er sich vielleicht zurückgezogen.
1: Warum glaubst du
0: oder
1: das?
0: Oder wieder ganz locker miteinander reden, miteinander umgehen, unseren Kaffee trinken, schnacken.
1: Was hätte das denn, gehen wir mal davon aus, du hättest dich jetzt gefühlsmäßig bei ihm geöffnet und ihm das mitgeteilt. Und er hätte sich jetzt nicht zurückgezogen, aber er hätte dir auf eine wertschätzende Art gesagt, dass er nicht genauso empfindet wie du. Was wäre dann deine Reaktion gewesen?
0: Das wäre in Ordnung gewesen.
1: Hättest du dann verstanden, dass du ihn trotzdem gern haben kannst? Oder hättest du gesagt, nee, entweder kriege ich ihn ganz oder ich will ihn gar nicht?
0: Nein, um Gottes Willen, das hätte ich verstanden, um Gottes Willen.
1: Das heißt, du hast auch hier die Vermutung gehabt, der wird sich aus dem Staub machen?
0: Der
1: wird gehen.
0: Wir kennen uns ja schon 2 Jahre und irgendwann hat es bei mir Klick gemacht. Verstehst du?
1: So, aber ein Mensch, dem du deine Gefühle offenbarst, dass du den gern hast und vielleicht sogar noch mehr gern hast, der sich dann dir umdreht, den Rücken widmet und geht, ist das wirklich ein Mensch, den du, egal ob nun Beziehung oder Freundschaft in deinem Leben haben möchtest?
0: Nein.
1: Also wovor hattest du Angst?
0: Nein, ich habe keine Angst. Das freundschaftliche Gespräch, das Verhalten ist mir bedeutend wichtiger als jetzt so eine komplizierte Beziehung mit ständigen Diskussionen. Also ich...
1: Also hättest du es mir so erzählt, wie du es mir gerade erzählst, dann hätte ich gesagt so, oh Gott, warum glaubt ihr denn, dass die Beziehung so kompliziert sein muss? So kompliziert muss es ja gar nicht sein.
0: Ja, vielleicht fühle ich mich geschmeichelt. Wir machen das gerade kompliziert, wir beide, durch unser Gespräch. Und das habe ich mit meinen Hunden und meinen Pferden nicht.
1: Meinst du? Ja, aber ich denke gerade so, warum müssen wir uns so verkopfen? Warum können wir es nicht einfach aussprechen? Du sagst, ja, dann hätte ich vielleicht die Freundschaft riskiert. Aber jemand, dem du wichtig bist, genauso wie er dir wichtig ist, warum, also ne, eine Person, die sich dann umdreht und geht, okay, das hat mir gerade die Augen geöffnet, war ich diesen Menschen anscheinend doch nicht so wichtig. Sonst hätte er gesagt, du, pass auf, Regina, ich habe dich super, super gern, ich will dich nicht verlieren und ich kann dir leider keine Gefühle in Richtung Beziehung geben. Es ist okay, wenn wir Freunde bleiben.
0: Ja, wunderbar, das ist doch mein Ziel.
1: Siehst du?
0: Das wäre fantastisch.
1: Und du hättest
0: ist
1: dich
0: ja
1: nicht
0: auch
1: gestresst.
0: Wieder, ist ja auch wieder so.
1: Ach, du hast es damals offenbart?
0: Nein, aber ich habe nichts gesagt, weil wir gehen wieder freundschaftlich ganz locker miteinander um. Ich habe mich so ein halbes Jahr abgesetzt aus unserer Clique und bin da nicht mehr hingegangen und jetzt ist alles wieder in Ordnung, alles wieder normal, auch bei mir, gefühlsmäßig.
1: Hättest du dich für ein halbes Jahr ausklinken müssen aus dieser Freundschaft?
0: Nee, habe ich freiwillig gemacht.
1: Ja, aber
0: habe ich freiwillig gemacht.
1: Aber wenn das Gespräch so jetzt verlaufen wäre wie bei uns gerade und er gesagt hätte, ey du, nee, aber Freundschaft, du bist mir zu wichtig, das will ich behalten. Hättest du dich dann trotzdem ein halbes Jahr ausgeklinkt?
0: Nö, dann wahrscheinlich nicht, wenn ich was gesagt hätte. Nö. Aber da ich ja nichts gesagt habe, habe ich mich von mir aus ausgeklinkt. Ist ja auch alles gut jetzt. Ist ja alles wieder normal. Mir ging es jetzt auch nur um das Gefühl, dass die Liebe immer wieder neu entsteht.
1: Absolut.
0: Immer
1: ja.
0: wieder ist eine immer Quelle wieder. Da. Und ich frage mich manchmal, wo die Quelle herkommt. Wann versiegt die denn endlich mal? Aber das ist nicht so. Aber bei mir jedenfalls nicht so. Ich weiß nicht, wie es anderen geht, anderen Menschen.
1: Ich finde, du hast den Satz gerade selbst beantwortet. Wo kommt sie her?
0: Aus mir.
1: Ja, richtig. Ja, voll.
0: In mir ist die Quelle.
1: Und wie schön, dass du das auch so siehst und das auch empfindest.
0: Ja.
1: Das ist wertvoll. Das ist was ganz, ganz Tolles.
0: Ja. In diesem Sinne, Daniel, ich bin ja mal gespannt auf die anderen. Vielleicht geht es ja jemand genauso.
1: Eine Frage hätte ich noch.
0: Ja, gerne.
1: Das ist einfach nur, was mich gerade beschäftigt. Du sagst, das mit den Hunden ist so schön und auch wie sie dich angucken, die spüren ja auch sofort, wenn du mal traurig bist, dann kommen sie. Ne? Oder wenn sie sehen, so kuschelbedürftig, dann kommen sie. Würdest du so weit gehen, ohne dass es jetzt komisch klingt, dass du sagst, ein Partner, der mich sieht, so wie die Hunde mich sehen, das ist etwas, was ich mir wünschen würde?
0: Nein, ich möchte keinen Partner haben, der ständig hinter mir herläuft. Bitte
1: nein, das nicht. Nein. Deswegen sage ich ja gerade, nicht missverstehen, sondern einer, der dich so anschaut. Nein. Deswegen sage ich ja nicht missverstehen, sondern der dich so anschaut. Der dich anschaut und du schaust diesen Menschen zurück an und du siehst, dieser Mensch schaut dich aus bedingungsloser Liebe an, weil er dich so liebt, wie du bist.
0: Ja, wunderbar.
1: Und wenn du musst nichts sagen, der sieht und spürt, wenn es dir nicht gut geht, kommt zu dir.
0: Genau.
1: Das meine ich damit. Ich meine nicht jemanden, der vor dir Platz nimmt und wartet, bis du ein Kommando gibst. Oder der dir auf Schritt und Tritt hinterher.
0: Oh, bitte nicht.
1: Nein. Ja. Das meine ich damit nicht.
0: Ja. Ja.
1: Schön. Regina, dann wünsche ich dir einen schönen Abend. Alles Gute dir. Bis bald.
0: Tschüss.
1: So, anrufen dürft ihr auch vom Handy vom Festnetz.
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1: Das ist süß und ich glaube, dass ganz viele von euch, die auch Haustiere besitzen, können das einfach nur bestätigen, was für eine unglaubliche tolle Liebe zwischen euch und euren Tieren einfach entsteht, ohne dass man groß Worte miteinander austauschen muss. Ist das nicht toll, das zu wissen, dass wir in der Lage dazu sind, dass wir und auch die Tiere natürlich dazu in der Lage sind? Wen haben wir in der nächsten Leitung? Schauen wir doch mal. Da wartet jemand mit der Endziffer 41. Hallo.
3: Hallo Daniel.
1: Hallo, wer da?
3: Ich bin's, Alex.
1: Alex aus Köln, Mensch. Den habe ich ja schon ewig nicht gehört.
3: Nee, ne?
1: Ich weiß nicht, wie lange warst du jetzt, also gefühlt warst du 3 Monate nicht mehr da.
3: Ja, locker.
1: Locker, vielleicht sogar mehr, ne? Kann sogar sein.
3: Ja.
1: Ja, tut mir leid, weil bei mir ist täglich grüßt das Murmeltier. Ich krieg die Folgen nicht auseinander, deswegen, ich verliere Zeitgefühl. Ja. Alex, schön, dass du da bist, aber du klingst ein wenig bedrückt. Was ist los?
3: Hey, hast du Telepathie?
1: Ja, ich kenne deinen Klang deiner Stimme. wenn du etwas hast, wo du begeistert bist. Und jetzt klingst du, als ob da was auf dir drauf sitzt. So klingst du gerade.
3: Ja, total, weil das Thema, was du hier hast, passt optimal zu einem Fall, den ich jetzt erlebt habe. Also es geht ja um Thema Liebe, oder?
1: Nö, offene Runde. Es gibt heute kein festes Thema.
3: Ach, eine offene Runde.
1: Ja, aber dann, genau. Die Regina hat gerade über Liebe gesprochen.
3: Ja, gut, aber Hund kommt da auch drin vor. Auf jeden Fall habe ich ja groß keine Familie mehr, außer meine Schwester, die ist aber auch leider an Krebs ein bisschen erkrankt. Die kriegt zwar dieses Jahr auch Rente, aber trotzdem...
1: Was heißt denn ein bisschen erkrankt? Geht es ihr schon besser? Also
3: ja,
1: ist sie entfernt worden?
3: Die hatte Darmkrebs gehabt, aber du weißt ja, wie die Leute so sind. Sobald da ein bisschen Blut im Stuhl ist, sagt sie, oh, der Krebs ist ausgebrochen und so. Und damit zieht die mich dann auch wieder runter und ich werde verrückt, weißt du?
1: Weil du Angst hast, ne, sie zu verlieren.
3: Ja, ich bin nun mal der Bruder, aber trotzdem, ne? Mhm. Aber ich will mal ein Thema ansprechen, betrifft Leute, die sich gegenseitig unterstützen oder sonst was. Egal in was für eine Form, ob es finanziell ist oder seelisch, moralisch. Zum Thema, wenn man einen mag, auch als Liebe, sag ich mal, aber nicht so verliebt sein, wie dass man damit ins Bett geht oder sonst was, vom Herzen her liebt. Weißt du, was ich meine?
1: Ja.
3: Sowas gibt es ja auch.
1: Absolut, ja.
3: Ne? Und da habe ich einen Fall, deswegen hörte ich gerade, wie du sagtest, ey, du hörst so gedrückt an. Ich bin total, ich war am Arbeiten, und ich habe geweint während meiner Arbeit. Die haben gesagt, Alex, was ist los? Wo ich das erfahren hatte, ein wunderbarer Mensch, der sich um mich immer kümmert, da sollte ich dann in der Situation doch auch da sein, was ich jetzt erzählen will. Und zwar ist es so, dieses Mädchen, Name nenne ich jetzt einfach nicht, ist eine sehr, sehr gute Freundin. Die gehören zu vier Leuten eigentlich dazu, die ich im Leben nur noch habe, die sehr nett sind. Das ist die Laura zum Beispiel, von Pedro, ne? Und dann halt diese Dame und die Nico und Henry und Nils. So, und auf jeden Fall hat die mir erzählt gehabt, was da passiert ist. Und zwar ist sie in Düsseldorf irgendwo gewesen, hat gefeiert und hat dann der einen oder anderen erzählt wohl, ja, sie hätte ja kein Geld und man müsste irgendwie Geld verdienen. Ja. Und die Freunde, die dabei waren, die haben gesagt gehabt, ja, ist doch kein Thema, ne? Fährst du hier als Kurier. Da kriegst du 150 Euro und du vertickst Sachen.
1: Was?
3: Und das hat sie aus Verzweiflung gemacht.
1: Reden wir von Drogen verticken oder von was reden wir?
3: Ja.
1: Oh.
3: Ja.
1: Okay.
3: Das Mädchen, wenn du das siehst, würdest du das nie denken. Und ich war echt schockiert. Ich habe Rotz um Wasser geweint. Ich habe gesagt, was hast du gemacht? Die Polizei hat das Auto observiert, weil da, wo sie die Sachen wohl irgendwo abgeholt hatte oder sonst was, die waren schon tatverdächtig. Ja? Und sie hat das erst einmal gemacht oder zweimal und zack, ging das Ding hoch. Ja. Und mitgehangen, mitgefangen heißt es ja. Ja. Und jetzt irgendwie kommt dann die Strafe, wenn das vor Gericht jetzt kommt. Ne? Das wird kommen. Ne? Und ja, das ist... Ich war so schockiert, ne, und enttäuscht.
1: Was heißt mitgefangen, mitgehangen? Du steckst da jetzt auch mit drin, oder was? Auch
3: nein, nein. Ich bin derjenige, der die vom Herzen liebt und alles, weil sie auch alles für uns macht. Weißt du, das ist ein netter Mensch. Anstatt die sagt, pass auf, mir drückt im Moment irgendwo der Schuh, ich kann nicht da und da hin oder sonst was. Wir hätten ja alle vielleicht geholfen. Weißt du, das heißt doch, nur sprechenden Leuten kann man helfen. Aber nein, in dem Freundeskreis, wo sie sich im Moment dann wohl aufgehalten hat, haben wir doch die Empfehlung gegeben, Drogen zu verticken. Hm.
1: Ich verstehe, dass sich das richtig sauer macht und aufregt. Und ich merke gerade, dass das auch einen Punkt in meinem Leben betrifft, wo ich das Gleiche empfunden habe. Aber ich weiß auch, dass meine Erfahrung mir gezeigt hat, dass es nichts gebracht hat, damals davor zu warnen. Ich erinnere mich noch, wie ich gesagt habe, hey, das sind deine Freunde, du entscheidest, mit wem du befreundet bist. Ne? Aber trotzdem möchte ich dir sagen, dass das kein guter Einfluss ist. Und Und das fühlt sich irgendwie komisch an. Man fühlt sich wie so ein Elternteil, was irgendwie sagt, ne, du hast die falschen Freunde und so weiter. Aber eigentlich will man die Person ja nur schützen davor, blöde Fehler zu machen.
3: Genau, richtig. Aber diese Leute, die sie da halt hatte und dann auch noch, ne, die haben die nicht zurückgehalten dann irgendwie. Die haben die machen lassen, weißt du?
1: Ja, die haben ja sogar die Idee gegeben, hast du gesagt.
3: Ne?
1: Die haben ihr doch diesen Floh in den Kopf gesetzt, oder nicht?
3: Ja, weil das mehrere Mädels wohl schon gemacht haben und man könnte da bis zu 1000 Euro in der Woche verdienen und bla bla bla, den Mund wässrig gemacht. Und hat die gesagt, okay, das passt, ne? Und ich mach das dann mal eine Weile, ne? So, aber dass es beim zweiten Mal direkt geknallt hat, das war so eine Scheiße, sag ich mal, ne? Die hätte es ja gar nicht machen sollen oder so, ne? Aber ich meine, das muss jeder Mensch für sich selber wissen, nur ihr hat es auch so leid getan, dass sie praktisch gesagt hat zu mir, Alex, mir tut's leid, dass ich dich enttäuscht habe darum nicht, ne? Ich sage mal, sag ich, das ist Wahnsinn, was da abgegangen ist.
1: Was mich jetzt interessieren würde, Alex, welche Entscheidung triffst du jetzt eigentlich für dich? Also wirst du diese Freundin, diese Freundschaft zu ihr beenden?
3: Abbrechen?
1: Oder?
3: Nein.
1: Okay. Wenn du mit ihr weiterhin befreundet bleiben solltest, was ist deine, hast du eine Erwartungshaltung? Willst du, dass da irgendwas dann passiert? Oder soll sie einfach so weitermachen wie bisher?
3: Nein, sie wird das nicht mehr machen. Sie hat mir hochheilig versprochen, gesagt, Alex, ich mach das nicht mehr. Das war eine Verzweiflungstat. Und sie muss damit leben. Es wird vielleicht eine MPU geben oder sonst was. Es kommt auch immer darauf an, wie viel Drogen das waren, welche Drogen, auch harte Drogen. Und es kann der Führerschein weg sein. Die kann ja dann gar nicht mehr arbeiten, richtig, das Mädel, weißt du?
1: Ja, es kann Schwierigkeiten bringen, wenn man sowas in seinem Führungszeugnis hat, das stimmt. Wenn du dir jetzt ausmalen könntest, was sie jetzt machen sollte am besten, was wäre so das, was du dir erhoffst, was sie macht, was sie jetzt verändert?
3: Ja, die soll halt mit den Freunden, die ihr da den Rücken nicht gestärkt haben, sondern, guck mal, wenn einer so auf eine Idee kommt, da in so einer Party und sagt, du kannst hier Zeug verticken, den würde ich rechts und links ohrfeigen, würde ich sagen, pass mal auf, das kannst du mit deiner Mutter machen, die kannst du ans Steuer setzen, aber nicht hier meine beste oder gute Freundin.
1: Verstehe ich, ja. Also willst du, oder was heißt willst du? Du erwartest schon so ein Stück weit, dass sie das erkannt hat und dass sie jetzt diesen Freunden den Rücken kehrt?
3: Nein, sie hat es erkannt. Sie hat es erkannt, die hat selber gesagt gehabt, das tut mir leid, dass ich euch oder dies wissen. Enttäuscht hat, ne?
1: Ja, das ist ja das eine. Erkenntnis, hab was falsch gemacht. Aber was ist jetzt was ist jetzt der nächste Schritt? Bleibt sie jetzt mit den Leuten trotzdem befreundet? Chillt mit denen
3: das
1: trotzdem
3: kann
1: ab?
3: Nein, das weiß ich nicht. Ich renne denen ja nicht hinterher, den Leuten. Das müssen sie ja selber wissen.
1: So, wenn sie weiterhin mit denen befreundet bliebe, wäre das für dich in Ordnung? Oder würdest du eigentlich permanent Angst um sie haben? Sei ehrlich.
3: Ja, nee, dann hätte ich weiterhin Angst, auf jeden Fall. Ne?
1: Möchtest du diese Art von Freundschaft führen, in der du immer Angst hast, dass dieser Mensch immer noch nicht erkannt hat, wer ihm schaden möchte und wer nicht?
3: Nee, wer möchte denn sowas haben? Du kannst ja dann gar nicht mehr arbeiten. Weil ich bin ja so ein emotionaler Mensch, der direkt dann traurig ist, weil diese Leute, die Nico, Laura oder auch diese oder Anni, alle, die sich so nett um mich kümmern und so, weißt du, und wir sind echt, auch wenn wir uns nicht oft, aber ist eine Verbundenheit, weißt du, wäre ich traurig, wenn irgendeinem davon was passieren würde, weil ich habe Angst, einen guten Menschen zu verlieren. Weißt du, es laufen ja nur manchmal noch schlechte Menschen rum.
1: Das heißt, du wirst jetzt erstmal beobachten, wie sie jetzt so ihr Leben führt, ne? Mit wem sie quasi in Kontakt ist. Und wenn du merkst, dass dieser Kontakt zu diesen Leuten nicht abgenommen hat, dann wirst du was tun?
3: Gar nichts. Also ich würde weiter als Freund so.
1: Okay, das heißt, im Prinzip leidest du dann ja weiter, ne? Das heißt, du willst
3: klar,
1: daran jetzt nicht.
3: Ja, ich werde natürlich ab und zu vielleicht nochmal einreden und sagen, wenn ich den und den sehe mit ihr oder die Person oder werde ich sagen, das ist kein guter Umgang. Ne, das ist, ne, aber.
1: Aber du weißt doch, dass das eigentlich vergeudete Zeit ist. Hast du doch gerade selber gesagt. Du hast ja damals ja auch gesagt, ganz dumme Idee und sie jetzt trotzdem gemacht.
3: Ja, das ist...
1: Das heißt, das Belehren hat ja nichts gebracht. Jetzt willst du aber gerade doch wieder belehren.
3: Mhm. Ja, natürlich.
1: Was würde denn passieren, wenn du einfach wenn du einfach gar nichts sagst, sondern einfach beobachtest, was sie so macht und beobachtest im Sinne von, mit wem hängt sie jetzt ab? Und wenn du merkst, okay, das sind immer noch die falschen Leute, dass du dann einfach sagst, okay, dann ziehe ich mich zurück. Dann hat sie entschieden, mit wem sie hier, ihr Vertrauen schenkt.
3: Ja, richtig.
1: Schaffst du das? Bist du stark genug, dann diesen Menschen, den du doch so liebst und der dir so wichtig ist, loszulassen?
3: Ja, das ist schwierig, ne? Das geht dann.
1: Darum geht's, genau. Ja, darum geht's gerade. Bist du stark genug?
3: Es ist schwer. Es ist schwer.
1: Also weißt du es nicht. Du hast keine Antwort auf die Frage eigentlich.
3: Nein, ich kann nicht hell sehen. Ich kann dir nur von den Henry sagen, das ist der Labrador von Nico, die auch dazu gehört, zu den Frauen oder auch die Laura mit ihren Hunden. Weißt du, ich mag den Henry so und wir sind dann, zum Beispiel bin ich mit der spazieren gegangen und ich musste weinen, weil ich sag, guck mal, hier habe ich immer mit Henry gesessen.
1: Ja. Du hast recht, ich kann nicht hell sehen, du kannst nicht hell sehen, keiner kann hell sehen. Aber du kannst eine Entscheidung für dich und für dein Leben treffen. Tut mir diese Verbindung weiterhin gut oder nicht? Und wenn du merkst, die tut mir nicht gut, ich mache mir viel zu viele Sorgen und es hat auch nichts gebracht, das zu sagen, dann kannst du für dich eine Entscheidung treffen. Mhm. Und das hat nichts mit Hellsehen zu tun.
3: Wenn das jetzt zu krass gewesen wäre, jetzt, dass das weitergeht, aber die hat jetzt so einen Denkzettel, kriegt die verpasst, dass man Angst haben muss, also sie Angst haben muss, dass sie das verliert oder das verliert und vielleicht noch eine Haftstrafe oder so, weißt du?
1: Aber du weißt doch, es gibt Menschen, die brauchen nicht nur einen Warnschuss, die brauchen manchmal zwei oder drei Warnschüsse, bevor sie aufwachen und merken, dass sie etwas ändern müssen an ihrem Verhalten.
3: Ja.
1: Alex, ich danke dir, ich muss leider weiter, ich sehe, die Zeit läuft uns davon. Ich wünsche dir einen schönen Abend.
3: Daniel, aber es war gut, dass du das gemerkt hast. Also echt.
1: ich kenne sie ja
3: was
1: nicht.
3: Was ist los, ne?
1: Ja, ach so, bei dir meinst du ja, dich kenne ich schon ein bisschen. Ja. Ich freue mich, wenn ich mal wieder diesen leichten und unbekümmerten Alex wieder höre und ich wünsche dir eine schöne Zeit.
3: Hab dich lieb. Oder euch.
1: Dich auch, Alex. Mach's gut, tschüss. Ach süß. So, jetzt könnt ihr auch anrufen vom Handy, vom Festnetz. Offene Runde. Gibt kein festes Thema. Ihr entscheidet, worüber ihr sprechen möchtet.
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1: So, wen haben wir dran? Jemand mit der 59. Guten Abend, hallo. Hallo, hallo, wer da? Wie, hat aufgelegt. Dann gehen wir weiter. Wen haben wir hier mit der 83?
4: Hallo, Daniel. Das ist der Gerd aus Tübingen.
1: Der Gerd aus Tübingen?
4: Ja.
1: Hallo Gerd, schön, dass du da bist.
4: Moin. Bin ich auch.
1: Was ist dein Thema heute? Was bringst du mit?
4: Das Thema ist dein Thema vom Freitag. Da war ja unter anderem das Thema, hast du schon mal bei einem TV-Quiz teilgenommen?
1: Ich überlege gerade, hatte ich das... Ach nee, das war jetzt nicht das Thema, sondern das war die... Geschichten-Bingo, genau. Da haben wir Geschichten gesucht und du hättest gerne zu der Frage, ob jemand schon mal in der TV-Show war, da hättest du gerne angerufen gehabt.
4: Ja, weil ich ein paar Mal schon da mitgewirkt habe.
1: Ja, dann erzähl, wo, bei welcher, wie heißt die?
4: Ja, kennst du beim SWR, die läuft immer noch, die Sendung Kaffee oder Tee?
1: Nur vom Namen her, ich habe es nicht gesehen.
4: Zack, los. Du kennst die Moderatoren nicht, Jens Hübschen und Martin Seidler unter anderem, die Sendung Kaffee oder Tee im nachmittäglichen Programm senden zwischen 16 und 18 Uhr immer.
1: Du, bevor ich dir was Falsches sage, gucke ich jetzt einfach mal nach, ob ich ein Gesicht dazu sehe. Und ich sehe gerade ein Gesicht dazu, aber leider nein. Nee, löst bei mir nichts aus. Nee.
4: Na gut, die machen jedenfalls immer täglich zwei Runden, spielen die mit den Telefonanrufern ein Quiz. Mhm. Das sind immer 12 Fragen, Allgemeinwissensfragen in 3 verschiedenen Schwierigkeitskategorien und da spielen immer 2 Telefonanrufer gegeneinander.
1: Okay.
4: Also immer hin und her wird man Fragen gestellt und es gibt immer 3 Antwortmöglichkeiten. Mhm. Und die sollte man richtig beantworten. Der erste Anrufer, der eine falsche Antwort gibt, der fliegt raus und bekommt als Trostpreis meistens eine Kaffeetasse. Und der übrig gebliebene Telefonanrufer, der kann entscheiden, ob er das bisher gewonnene Geld mitnimmt nach Hause. Aber falls er dann weiterspielt und er sagt auch eine falsche Antwort bei der nächsten Frage, dann fliegt er auch raus und bekommt halt dann auch eine Kaffeetasse.
1: Mm, wie viel kann man so, was ist der maximal, der Höchstgewinn? Was kann man da so abstauben?
4: Also sag mal so, wenn du jetzt einen Gegner hast, der gleich die erste Frage nicht weiß und du räumst alles ab, dann konnte man damals so bis zu 400 Euro ganz gesamt gewinnen in den drei rum.
1: Das ist mir gerade ein bisschen peinlich, aber ich habe jetzt gerade echt gedacht, wir reden hier vielleicht von 10.000 Euro oder so. 400 Euro, nee, dafür also, mache ich nee. Mir den Stress und muss 12 nee, Fragen beantworten.
4: Okay. Du weißt ja, also ich habe in der Zeit zwischen 2013 und 2019, in der Zeit habe ich ungefähr 10 Mal bin ich da durchgekommen und habe teilgenommen. Und ich habe ungefähr 6 Mal habe ich den Sieg davon getragen, so mit einer Gesamtsumme von um die 700 Euro. Also es hat sich schon gelohnt, muss ich schon sagen.
1: Und wie reagieren die, wenn die sagen, ach, der Gerd schon wieder? Oder kennen die dich gar nicht? Oder rufst du mal mit einem anderen Namen an?
4: Also im Durchschnitt zwischen bestens 2 Mal im Jahr bin ich da durchgekommen und das Quiz, das läuft ja wirklich täglich, also das ist dann wirklich, und man muss auch wirklich täglich probieren, um da durchzukommen, also es ist wirklich verdammt schwer, man braucht schon eine richtige Geduld, um da wirklich einmal durchzukommen, also schon.
1: Verrat mir mal, was macht für dich den Reiz aus, da nochmal mitzumachen? Ich meine, du hast jetzt schon mehrmals mitgemacht, auch sogar schon mehrmals gewonnen. Warum sagst du, boah, ich kann nicht aufhören, ich muss da jetzt wieder mitmachen? Warum nicht zum Beispiel dieses, ich habe da jetzt ab und zu gewonnen, das war schön, hat auch Spaß gemacht, aber jetzt sollen mal die anderen gewinnen und ich mache was anderes?
4: Ja, ich habe ja auch bei den anderen zugeschaut und mein Onkel, der hat da auch immer öfters mitgespielt. Dann habe ich zu meiner Mutter gesagt, guck, der Onkel Frank ist heute wieder im Radio, er spielt heute auch im Fernsehen, spielt auch wieder mit beim Kaffee oder Teequiz. Und wenn er dann mitgespielt hat, dann haben wir danach immer sofort bei ihm angerufen und ihn entweder beglückwünscht, wenn er gewonnen hat, oder wenn es nicht so gut gelaufen ist, schade, aber und ich hätte vielleicht die Frage gewusst oder so. Und ich habe meine Beiträge, als ich durchgekommen bin, die habe ich alle auf meine VHS-Videorekorder aufgezeichnet, auf Kassette. Also es sind schöne Erinnerungen, die ich mir manchmal immer wieder anschaue.
1: Geht's dir, wenn du mitmachst, tatsächlich um den Gewinn? Oder sagst du einfach, ich finde einfach nur dieses Kribbeln, wenn die Frage gestellt wird, das ist für mich der eigentliche Kick?
4: Alles. Es kommt einfach alles zusammen.
1: Alles zusammen, okay.
4: Fast alles. Du glaubst auch nicht mit den Moderatoren, also die Sendung, die läuft ja live. Ja. Und ist auch nochmal so ein Kick. Und da habe ich mir halt mal auch den Spaß erlaubt, wenn die Moderatoren einen begrüßen, da habe ich zum Beispiel mal dran geantwortet, wenn der Jens Hübschen mich gegrüßt hat, hallo Herr Lenz, da habe ich zurückgeantwortet, hallo Herr Hübschen, waren Sie heute schon beim Friseur? Und dann haben alle im Hintergrund gelacht und nein, diese Woche noch nicht, Herr Lenz. Aber wie gefällt es Ihnen denn? Hat er dann tatsächlich gesagt, Sie sehen immer sehr hübsch aus, habe ich dann darauf geantwortet. Und so einfach solche Smalltalk, solche lustige Gespräche mit den Moderatoren, die so locker sind, das ist einfach auch das, was mir gefällt an dieser Sendung.
1: Hast du schon mal in der Sendung erwähnt, dass du schon öfters gewonnen hast?
4: Das muss man nicht. Die haben ja deine Nummer. Die haben deine Nummer ja auf ihrem, was weiß ich.
1: Ja, das kann ja sein, aber es kann ja sein, dass du es trotzdem nochmal betont hast oder so.
4: Man kann auch nachschauen, die Spielregeln besagen, dass man, wenn man einen Gewinn davongetragen hat, dass man dann 3 Monate lang pausieren muss. Also und die Zeit habe ich immer eingehalten.
1: Okay, immerhin. Dann gibt es ja eine ganz klare Spielregel und dann muss man sich ja auch nicht, dann kann man das ja theoretisch auch alle 3 Monate machen. Nur ich habe mich einfach gefragt, so ob du das schon mal gesagt hast, weil ich habe mich gerade gefragt, was würde das für mich als Zuschauer, der vielleicht auch mitmachen möchte, was würde das in dem Moment auslösen, wenn ich jetzt gerade da, weiß ich nicht, ich versuche da jetzt anzurufen und dann kommt plötzlich der Gerd durch. So, und der Gerd würde jetzt sagen, ja, ich bin's, der Gerd, Mensch, ja schön, woher kommst du denn? Ja, ich komme aus Tübingen, ich habe schon bei euch mitgemacht, ich habe schon 3-mal gewonnen. Das würde in mir vielleicht dann dieses Gefühl auslösen, na super. Weißt du, ich habe noch nie irgendwo mitgemacht, ich habe noch nie gewonnen und jetzt kommt da schon wieder jemand dran, der anscheinend schon öfters mal da mitgemacht hat und gewonnen hat. Das könnte so eine Unzufriedenheit auslösen in mir.
4: Aber da wäre ich ja nicht der Einzige. Es gibt viele, die das auch offen sagen dann. Ah ja, wenn die dann am Ende eine Tasse gewonnen haben, dann sagen sie zum Moderator, ah, das ist schon meine vierte Tasse und so weiter. Sowas sage ich natürlich nicht.
1: Oder, die vierte.
4: Ja, ich habe schon öfters bei Ihnen gewonnen. Ah ja.
1: Doch, sowas. Wie viele Tassen dürfen es denn diesmal sein? Okay, schön.
4: Nee, aber wäre das nicht auch für dich? Hast du schon mal bei so einem Telefonquiz teilgenommen?
1: Früher gab's. Jetzt weiß ich aber nicht mehr. Wie hieß denn dieser Sender? Ich habe letztens überlegt, wie der Sender hieß, bei dem man immer anrufen konnte.
4: DM3, 9 Live.
1: 9 Live. Ich glaube, 9 Live war das, was du erzählst. Ja. Und bei 9 Live, da gab es den Jürgen. Den kennst du noch von damals, ne? Den Big Brother Jürgen.
4: Jürgen Milski.
1: Und der hat damals irgendein Quiz damals gemacht und das war so eine Fangfrage, ne? Also die Frage wirkte so leicht und simpel und dann hast du halt angerufen. Ich glaube, da war so eine Gangschaltung so gezeichnet und dann wie viele Gänge oder wie viele was weiß ich irgendwie sowas. Und da bin ich im Leben nicht drauf gekommen, habe dann trotzdem angerufen, bin durchgekommen. Und das ging auch ganz schnell. Da habe ich irgendwie gesagt, ich glaube 5. Und dann, nein, aufgelegt, zack. Und dann ging es wieder weiter. Und dann haben meine Eltern mir am Ende des Monats gesagt, Daniel, wir haben hier, weiß ich nicht, 15 oder 20 Euro Telefonrechnung. Warum? Warum hast du da so oft angerufen? Da hat ja jeder Anruf irgendwie 50 Cent oder so gekostet oder weiß ich gar nicht mehr. Das war schon...
4: Und genau das war der Grund, wieso ich bei solchen Sendungen nie angerufen habe. Also wenn dann nur bei Öffentlich-Rechtlichen, wo wirklich, also bei der Sendung Kaffee oder Tee, ich habe da 100.000 Mal angerufen, aber es wurde dir nur eine Telefoneinheit berechnet, wenn du auch wirklich durchgekommen bist. Und es war 6 Cent pro Anruf. Ja. Also es hat sich auf jeden Fall, die Investition hat sich gelohnt. Im Gegensatz zu deinen Anrufen damals beim Jürgen.
1: Beim Jürgen? Achso, ja gut, dann haben meine Eltern bezahlt, aber die waren nicht wirklich begeistert. Ja, und für mich war es dann einfach so eine Lektion, dass das vielleicht ich besser nicht machen sollte. Da war ich auch noch, ich glaube, da war ich noch nicht mal volljährig damals, als ich da angerufen habe.
4: Aha!
1: Ja, lange ist es her, ja. Gerd, aber freut mich auf jeden Fall. Schön, vielen Dank für diese Geschichte. Und ich ziehe weiter, wünsche dir einen schönen Abend.
4: Also ich schaue die Sendung bis heute, das Quiz ist einfach interessant, immer zuzuschauen, die Leute, wie sie darauf reagieren. Immer wieder lustig und interessant, die Menschen bei dem Quiz zu beobachten.
1: Hast du, Gerd?
4: Ja.
1: Dir einen schönen Abend, alles Gute, bis bald.
4: Ja, mach's gut. Ich wollte nur noch kurz zum Abschluss sagen.
1: Also, ciao. So, anrufen dürft ihr auch vom Handy vom Festnetz, die Nummer zu mir.
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1: So, wen haben wir dran? Mit der Endziffer 34. Hallo, wer da woher?
5: Das kann bloß ich sein.
1: Ja, wer ist denn ich?
5: Anna mit einem N.
1: Hallo, Anna. Woher? Aus welcher Ecke?
5: Aus Filderstadt.
1: Filderstadt, okay, schön.
5: Ja, und Dannhausen.
1: Mhm.
5: Ich höre sie oft jetzt, also und dann dachte, irgendwann muss ich dann doch anrufen. Heute ist ja Thema, kann man frei also sagen, was man will oder so.
1: Genau, offene Runde, kein festes Thema, richtig.
5: Ja, ich war mit dem, was ich jetzt bei Ihnen durchgeben möchte, beim Bürgermeister. Und zwar... Ich höre auch öfters Nachrichten und dann Straßenverhältnisse und so weiter. Und da kommt immer Falschfahrer, fahren Sie äußerst rechts, überholen Sie nicht und so. Und es gibt tagtäglich, ich weiß nicht wie viele, kann man da nichts machen? Zum Beispiel in Österreich oder in Slowenien, wenn man auf die Autobahn geht, also praktisch kann ich gar nicht falsch reinfahren, weil es so eine gelbe Hand ist. Und in Deutschland kann man das nicht irgendwas ändern. Da gibt es so viele.
1: Ich verstehe, was du meinst. Jetzt, ich habe gerade überlegt, was meint sie denn die ganze Zeit? Das heißt, du sagst, wir müssten bessere Vorkehrungen treffen, dass wir gar keine Falschfahrer haben. Ja,
5: genau.
1: Und das ist im Ausland, gebe ich dir recht, da habe ich das auch schon in Österreich und in anderen Ländern gesehen, dass wenn du versuchst, in die falsche Richtung zu fahren, dann ist immer so eine ganz große Hand, die einem quasi signalisiert, stopp, hier darfst du nicht rein. Ja,
5: ja. Ja, genau.
1: Ich bin mir gerade gar nicht sicher, ob das nicht trotzdem manchmal aus Versehen passiert, weil man vielleicht so in Gedanken ist, dass man das gar nicht merkt, oder?
5: Der Bürgermeister, der Christoph Traub, hat gemeint, dass viele absichtlich fahren wegen dem Kitzel.
1: Ach du meine Güte, ja. Wirklich?
5: Ja, doch. Und zwar kann man dann nicht irgendwie die stoppen oder mit Hubschrauber, was weiß ich. Und außerdem, was mich ärgert, die werden nicht mal bestraft. Man kann sie nicht belangen.
1: Warum nicht? Also das Falschfahren ist doch, kriegt trotzdem
5: Geld. Ja, schon, aber wie willst du denn Kennzeichen oder was weiß ich?
1: Na, die Autobahnen sind doch alle kameraüberwacht heutzutage. Das heißt, man hat ja relativ schnell auf dem Schirm, dass ein Falschfahrer ist. Ich weiß auf jeden Fall von uns jetzt, wenn wir tagsüber Falschfahrer melden, das wird wirklich in wenigen Sekunden von den jeweiligen, von der jeweiligen Autopolizei direkt an die Radiostation gemeldet.
5: Ja, ja.
1: Und
5: ja.
1: Wir sind auch verpflichtet, das umgehend dann zu melden. Egal, ob da gerade Musik läuft oder nicht.
5: Abbrechung.
1: Genau. Ja, genau. Dann wird die Musik kurz und leise gemacht, dann wird das gemeldet. Ja. Ist auch wichtig. Ich muss aber ganz ehrlich sagen, dass ich mir trotzdem die Frage stelle, wie würde ich als Autofahrer reagieren, wenn ich wüsste, ich kann jetzt nur von mir sprechen, ich weiß manchmal gar nicht, wie die Autobahn heißt, auf der ich gerade unterwegs bin, aha, weil ich mich dafür nicht interessiere und weil ich mich viel zu sehr ans Navi orientiere. Okay. Und das heißt, wenn ich jetzt so eine Meldung bekäme, Achtung Falschfahrer, ja, ich glaube, bei mir bestünde sehr groß die Gefahr, dass ich gerade gar nicht weiß, dass das meine Autobahn ist, die das gerade betrifft. Und ich hätte auch Angst. Ich glaube, ich würde dann, wenn ich wüsste, dass es meine Autobahn betrifft, ich glaube, ich würde bei der nächsten Rastplatz rausfahren und warten, bis eine Entwarnung gibt. Weil ich viel zu viel Angst davor habe. So, und jetzt halte ich fest, Anna, das, was du beschreibst, das ist mir auf dem Heimweg, ich glaube, vor 2 Jahren passiert. Hier zwischen Mannheim und Ludwigshafen gibt es Brücken. Und um darüber zu fahren. Und ich bin nachts über die Brücke nach Hause gefahren und mir ist wirklich das Herz in die Hose gerutscht, weil es kam mir ein Auto entgegen auf meiner Spur. Das war, und ich habe mich gefragt, wie kommt der auf diese Spur? Also ich kenne diese Strecke ja, ne? Ich fahre die ja öfters. Ja, wie kann es sein, dass der mir da gerade entgegenkommt und so weiter? Ich habe dann auch umgehend dann angerufen und habe gemeldet, hier, da gibt's einen Falschfahrer. Aber dann habe ich mir in dem Moment gedacht, naja, bis da irgendwie die Polizei da ist der schon längst über die Brücke gefahren. Und vielleicht hat er dann auch schon gedreht, ne? Das war nachts, muss man dazu sagen. Das heißt, es gab keinen Verkehr. Ja. Und da ist es natürlich ein bisschen schwierig.
5: Und dann kommt die Nachricht, wenn der Falschfahrer so die Autobahn verlassen hat, dann sagen sie, also jetzt haben sie wieder freie Fahrt. Ja. Der Falschfahrer hat links verlassen. Ja. Aber wenn was passiert, passiert Jesusmäßig. Weil beide haben große Geschwindigkeit und wenn da sich begegnen, gibt's Tote halt, gell?
1: Ganz, ganz schlimm, ja. Zum Glück ist es in den meisten Fällen ja nicht so, dass es da zu sowas kommt.
5: Ja, aber wenn es gibt.
1: Ja, man müsste dann mal rausfinden, woran das liegen könnte.
5: Ja, genau.
1: Was das ist, ich weiß gar nicht. Gibt es dazu irgendwie, hast du da mal geschaut, ob es dazu Erklärungen gibt, was die Betroffenen, die falsch gefahren sind, als Erklärung abgegeben haben? Warum sie?
5: Keine Ahnung, das weiß ich nicht,
1: Vielleicht mag jemand, wir haben ja heute offene Runde, vielleicht mag jemand anrufen und sagen, hey, ich war schon mal aus Versehen so ein Falschfahrer und ich kann euch erklären, was damals passiert ist. Das wäre mal spannend. Wir reden gleich weiter.
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1: Schön, dass ihr da seid. Kurz nach 1 haben wir es inzwischen. Offene Runde, kein festes Thema. Anna ruft gerade an aus Filderstadt und sagt mir, dass sie sagt, es muss doch irgendeine bessere Lösung geben, um das Problem mit den Falschfahrern in den Griff zu bekommen. Im Ausland gibt es da ja auch andere Methoden durch viel größere Warnhinweise. Das wäre doch eigentlich eine super Idee, sagst du. Und könnte man überlegen, wie man das verbessern kann. Ja, finde ich spannend. Gibt es sonst noch was zu diesem Thema?
5: Der brennende Auto ist auf der Autobahn, das auch noch. Und es wird nicht gesagt, ob das E-Auto ist, also elektrische. Früher gab es ja nicht so viel Brände auf der Autobahn mit den Autos oder LKWs.
1: Oh doch, doch. Also ich habe die Statistik kenne ich zufällig, die habe ich mir angeschaut. Wenn ein Auto brennt, ist es in den meisten Fällen ein Verbrenner aktuell. Ja, dafür sind einfach noch zu wenig Elektroautos unterwegs auf den Straßen, um da Zahlen zu erheben, die jetzt da was deutlich werden lassen.
5: Aber wenn ein E-Auto brennt, da haben sie ein Problem. Das kann man nicht so einfach löschen.
1: Es bedarf anderen Löschmaterials, ja. Aber da wird die Angst größer geschürt, als sie wirklich ist. Also da darf man sich auch nicht verrückt machen lassen. Mhm. Ja,
5: also ich habe Benziner und den fahre ich von Anfang an und ich möchte gar kein E-Auto.
1: Mhm. Ja, musst du aktuell also auch gar nicht. Ist doch. Stört's, also macht dich das nervös, wenn du auf der Autobahn bist und links und rechts fährt neben dir ein Elektroauto?
5: Ich fahre jetzt so gut wie kaum Autobahn.
1: Ja.
5: Also ich bin vor 2-3 Jahren bin ich Richtung Gammersfeld, das ist Rot am See oder Rottenburg. Und da ist mir Gott sei Dank sowas nie passiert.
1: Mhm.
5: Gott sei Dank, dass ich das nie erleben musste.
1: Gut, ich bin jetzt auch schon ein bisschen älter. Ich habe auch schon viele Autos am Straßenrand gesehen, die gequalmt haben, wo wirklich Rauch rauskam. Und das war, kann ich sagen, also ich glaube in 99% der Fällen, ich kann mich zumindest als kein Elektroauto erinnern, das waren eigentlich immer Verbrennerautos, die gequalmt haben, weil irgendwie der Motor überhitzt war oder was auch immer. Und gerade jetzt bei diesen Temperaturen auch, ne, hast du vielleicht auch mitbekommen, da sind die Probleme auf den Straßen noch deutlicher.
5: Ja.
1: Also wünschen wir uns einfach, dass wir sichere Fahrt haben und vorsichtig unterwegs sind.
5: Ja, genau. Und ich fahre gar nicht mehr gerne Autobahn. Also ich würde mich hüten. Schnellstraße geht noch, aber Autobahn. Gibt so viele verschiedene Autofahrer, wo denken, die können perfekt fahren.
1: Mhm.
5: Und ein kleiner Fehler und schon ist passiert, gell?
1: Das stimmt, ja.
5: Ach.
1: Lieber vorsichtig fahren. Anna, vielen Dank für deinen Anruf. Dir alles Gute.
5: Ja, gerne, gerne.
1: Bis bald.
5: Ich wollte bloß mal sagen, dass ich Ihre Stimme sehr, sehr gerne höre. Aber Sie haben praktisch sehr gute Nerven für die Gegner, was ich da alles anhören müssen.
1: Für die Gegner? Okay. Hier gibt es keine Gegner.
5: Nee, ich meine, die
1: Anrufer.
5: Ja, genau, das meine ich.
1: Okay, das ist lieb von dir. Anna, alles Gute dir. Bis
5: gerne.
1: Bald.
5: Machen wir das Beste draus.
1: Ja, machen wir.
5: Viel Spaß noch. Okay?
1: Danke, tschüss.
5: Und hier gerne noch zu. Tschüss, tschüss.
1: Tschüss. So, anrufen dürft ihr vom Handy, vom Festnetz, die Nummer zu mir.
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1: So, wen haben wir in der nächsten Leitung? Da haben wir wen mit der Endziffer 59. Guten Abend, hallo.
6: Guten Abend, Daniel, hallo.
1: Wer da, woher?
6: Saskia aus Traben-Trarbach.
1: Saskia aus Traben-Trarbach. Haben wir schon mal gesprochen?
6: Wir haben schon mal geschrieben.
1: Ich dachte es doch gerade. Ich kenne doch die Stimme. So, freue mich, dass du da bist. Saskia,
6: ja.
1: Was bringst du mit? Was ist dein Thema?
6: Ja, also ist ja offenes Thema. Und ja, es geht um ein spezielles Thema. Also ja, ich hatte vor ein paar Monaten noch eine Affäre gehabt. Und ja, ist nicht, zwar nicht so schön, drüber zu reden, aber ich habe jetzt den Kontakt abgebrochen und fällt mir halt ziemlich schwer.
1: Wann hast du den Kontakt abgebrochen?
6: 25. Mai.
1: Also im Mai hast du ihn abgebrochen, okay. Du sprichst von einer Affäre. Kannst du mir erläutern? Also manche Leute benutzen das Wort und meinen damit was anderes. Heißt, also für mich heißt das jetzt irgendwie, du hattest was mit einem Mann, der eigentlich in der Beziehung oder in der Ehe war?
6: Beziehung war, ja.
1: Der war in der
6: also
1: Beziehung.
6: In der Beziehung ist, genau.
1: Und hat aber trotzdem mit dir auch Zeit verbracht, sagen wir mal, um es nett zu umschreiben.
6: Genau.
1: Und über welchen Zeitraum sprechen wir?
6: Ein Zeitraum von knapp 2 Jahren.
1: Wow, okay. Wie ist dieser Kontakt entstanden damals?
6: Ich hatte mich von meinem Ex-Freund getrennt und kurz darauf kam halt er.
1: Aber
6: ja.
1: Wie, der kam? Ich meine, wie kam der denn? Also, der ist ja vergeben. Also warum, wie ist der in dein Leben getreten?
6: Ich hatte ihn als Kumpel gehabt.
1: Ach so, okay.
6: Vorher.
1: Ihr kanntet euch vorher schon. Ah, okay, das macht es natürlich ein bisschen verständlicher. Warum, also du musst mir sagen, so, ich meine, du kanntest ihn ja vorher schon. Warum hat es dann erst bei euch geknistert, als du plötzlich Single warst?
6: Ja, kann ich auch nicht so gut beantworten. ja, ich habe mich dann halt auch schon in ihn verliebt gehabt, wo ich noch mit meinem Ex-Freund zusammen war.
1: Aber, war ja. Das auch der Grund, warum du dich von deinem Ex getrennt hast? Oder war das eigentlich, hat das damit nichts zu tun gehabt?
6: Hat nichts damit zu tun gehabt, nein.
1: Okay. Hast du darüber mit deinem Ex gesprochen? So, hey, ich merke gerade, dass ich irgendwie mich anscheinend in irgendwen da verguckt habe?
6: Nein, aber er hat es irgendwie gemerkt. Ich habe es aber immer abgestritten.
1: Verstehe. So, und ja. Dann lernst du, also du kanntest ihn ja vorher schon, diesen anderen, und du wusstest auch, dass er in einer Beziehung ist.
6: Ja. Der ist seit 7 Jahren schon in einer Beziehung.
1: Was war in dir drinne die Stimme, die gesagt hat, boah, ich weiß zwar, dass der in der Beziehung ist, aber ich will mich da trotzdem drauf einlassen. Was war da irgendeine Stimme, die zu dir gesprochen hat?
6: Ja, man hat ja wie in bestimmten Sendungen halt auch alles, was zählt oder so, immer so eine bestimmte Hoffnung auch. Ja, aber ich habe mir das schon gedacht, dass er sich nicht für mich entscheidet. Das war dann auch so. Und ja, das war dann halt nicht gerade so schön für mich. Und er hat dann halt von Freundschaft geredet und das kann ich nicht, wenn ich mit jemandem,
1: intim wurde.
6: Ich quasi im Bett gewesen bin, kann ich das nicht mehr. Also ich bin ein Mensch, der das nicht kann.
1: Auch nicht mit einem zeitlichen Abstand? Auch dann wäre es für dich unmöglich? Nee. Okay, weil sich da plötzlich auch Gefühle mit eingemischt haben.
6: Genau, allein schon auch, weil ich mit ihm intim war und das kann ich nicht. Bei keinem Menschen könnte ich das, davon abgesehen.
1: Glaubst du, dass das etwas ist, weil du dich einfach nur vor Verletzungen schützen willst? Oder glaubst du, da geht es mir einfach ums Prinzip, das hat gar nichts mit Gefühlen zu tun, sondern ich will einfach nicht mit Menschen befreundet sein, mit denen ich geschlafen habe?
6: Ja, das ist es.
1: Das ist das zweite eher.
6: Mit den Menschen, mit denen ich geschlafen habe, genau.
1: Aber die können ja theoretisch auch Freunde sein, rein theoretisch. Theoretisch.
6: Natürlich, andere Leute natürlich.
1: Machen klar. Das ja auch, genau. Würde es für dich einen Unterschied, also nur als Beispiel, ne?
6: Für mich halt jetzt käme das nicht in Frage.
1: Ich will trotzdem mal ein ganz kleines Beispiel dir erzählen und ich will gerne wissen, ob du da anders entscheiden würdest. Jetzt stell dir mal vor, Beziehung, ne? Und ihr seid glücklich und dann. Ja klar, bist natürlich auch logischerweise intim mit deinem Partner. So, dann habt ihr ein Kind. Und nach 10 Jahren trennt ihr euch aber. Und das Kind, ja, oder von mir aus trennt ihr euch nach 20 Jahren, ist mir auch egal. Aber ihr trennt euch auf jeden Fall. Würdest du dann sagen, naja, das ist der Vater meines Kindes. Natürlich werde ich ihm zu ihm eine Art freundschaftliches Verhältnis weiter haben. Oder würdest du sagen, nee, das ist mein Ex-Mann, mit dem will ich nichts mehr zu tun haben, tschüss.
6: Nee, würde ich auch tatsächlich nicht. Also ich würde tatsächlich weiterhin mit ihm reden, bis das Kind tatsächlich 18 ist und dann...
1: Dann würdest du nicht mehr mit ihm reden?
6: Dann würde ich sagen, nein.
1: Aber das ist doch trotzdem euer Sohn oder euer Tochter oder euer Kind in dem Fall. Nur weil das Kind 18 ist, hört ja nicht euer Elternsein auf.
6: Ja, das stimmt schon. Ja, aber mit ihm würde ich dann, mit dem Kind natürlich schon, aber... Mhm. Ja. Ich bin halt so. Also das ist halt meine Art.
1: Ich verstehe. Ja. So, und jetzt haben wir ja eine ganz andere Situation. Deswegen wieder zurück zur Realität. Ihr habt euch jetzt im Mai getrennt. Du hast gemerkt, so wie das gerade ist, willst du nicht weitermachen. Trotzdem bist du natürlich traurig. Das verstehe ich. Was war dann der Auslöser, dass du gesagt hast, ich ziehe jetzt den Schlussstrich? Ich habe da jetzt keine Lust mehr drauf.
6: Naja, nach ewigem Hin und Her, ich habe das dauernd wieder mit ihm angefangen und dann wieder beendet und wieder angefangen. Und es ging eine ganze Weile hin und her. Und bis ich dann jetzt mal endgültig den Schlussstrich gezogen habe. Und ich warte halt trotzdem immer noch auf den Bund, aber ich weiß ganz genau, dass es nie passieren wird. Und ich habe mir geschworen, wenn sich jetzt in einem Jahr nichts tut, werde ich ihn auch blockieren.
1: Du gibst
6: Weil ich stehe nicht auf einer Warteschleife für einen Mann.
1: Naja, du stehst jetzt ein Jahr auf einer Warteschleife.
6: Nee, noch nicht.
1: Ach, also hast du doch gerade gesagt, du hast gesagt, ich warte jetzt ein Jahr. Ja, aber du wartest jetzt ein Jahr und mit der Hoffnung, vielleicht kommt er dann doch nach einem Jahr oder innerhalb dieses Jahres und meldet sich.
6: Ja, genau.
1: Ist das nicht
6: irgendwie... Wenn ich ihn dann blockiere warten? Halt.
1: Aber ist das nicht so ein bisschen warten indirekt?
6: Ich warte halt nur mit dem Blockieren. Also wenn ich jetzt theoretischerweise einen neuen Mann kennenlerne, dann ist es halt so. Dann blockiere ich den halt schon vorher.
1: Okay, jetzt verstehe ich deine Denkweise. Okay, okay.
6: Ja, das ist nicht so einfach.
1: Was haben dir diese 2 Jahre Affäre beigebracht?
6: Eigentlich nichts Gutes, außer dauernd in der Warteschleife zu stehen.
1: Das heißt, du hast gelernt, was du nicht willst.
6: Genau.
1: Kannst du das mal aussprechen? Ich habe...
6: Nachsprechen?
1: Nachsprechen. Ich habe gelernt...
6: Ich habe gelernt...
1: Was ich...
6: Was ich...
1: Kannst du das mal aussprechen? Ich habe...
6: Nachsprechen?
1: Nachsprechen. Ich habe gelernt...
6: Ich habe gelernt...
1: Was ich...
6: Was ich...
1: Und weiter? Nicht...
6: Nicht möchte.

0: Nein.
1: Also ist die Hoffnung in deinem Kopf, dass das jetzt vielleicht ihn wachrüttelt?
0: Ja.
1: Ja, das sind Gefühle. Da kann man machen, was man will. Die sind halt einfach da, ne? Das da, ja. Da geht nichts. Ach Saskia, es tut mir so leid für dich, dass du das erlebst, weil du bist natürlich nicht allein damit. Ganz viele kennen das auch, dieses Gefühl. Das fühlt sich ganz, ganz furchtbar an. Und ja. Ich wünsche dir einfach nur ganz, ganz viel Kraft und Liebe und dass du einen Menschen triffst, der dich genau so sieht, wie du ihn siehst. Weißt du? Und zwar als ganzen Menschen. Und der auch merkt, wenn irgendwas ist. Wir haben gerade vor dem drüber gesprochen mit der, wie heißt sie nochmal? Ich glaube, Regina war das. Ja, wie wichtig das ist, dass man ja einfach so angenommen wird von einem Menschen. Das ist wirklich ganz, ganz wichtig. Ich habe heute eine sehr, sehr schöne Nachricht geschickt bekommen. Also nicht persönlich, sondern das war so ein Instagram-Post, den ich zugeschickt bekommen habe. Und zwar, eine echte Verbindung lässt dich nicht betteln, sie lässt dich nicht grübeln und dich in irgendeiner Art und Weise beweisen zu müssen. Der richtige Mensch lässt sein Herz nicht in Häppchen dich verdienen lassen, sondern er zeigt sich ständig, vollständig und verlässlich und er sagt dir auch ganz klar, was er für Absichten hat. Und das fand ich schön, war sehr inspirierend.
0: Ja, das stimmt.
1: Also dann, Saskia, alles Gute dir.
0: Ja, danke.
1: Bis bald, tschüss. So, anrufen dürft ihr vom Handy und vom Festnetz.
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1: So, wen haben wir in der nächsten Leitung? Gucken wir doch mal. Da wartet, wen haben wir denn da? Da ist jemand mit der 2-1. Hallo, wer da woher?
3: Ja, hi, servus. Hier ist der Konrad aus Hanau.
1: Konrad aus Hanau.
3: Ja, hi, grüßt euch.
1: Konrad, du bist aber nicht aus Hanau, oder? Oder bist du bist da hingezogen, oder?
3: Oh nein, nein, ich bin aus Frankfurt am Main, ich bin dann nach Hanau gezogen.
1: Echt?
3: Ah, das ist gleich um die.
1: Ich habe jetzt vom Akzent gedacht, so, der kommt doch aus einer anderen Ecke Deutschlands, der ist doch da hingezogen. Nee, bist du Hesse? Gebürtiger Hesse?
3: Ja. Ich bin kein gebürtiger Hesse, also eigentlich komme ich von ganz woanders her, aber ich bin in Hessen, Hanau, Hessen-Frankfurt aufgewachsen und bin dann nach Hanau gezogen und da arbeite mich hier durch.
1: Ich habe jetzt wirklich gedacht, du gibst mir so ein bisschen diese bayerischen Vibes irgendwie in deiner Stimme, aber gut, habe ich mich dann getäuscht, ist nicht schlimm.
3: Ich kann mir aber auch ganz genau sagen, warum. Meine Frau kommt aus Aschaffenburg, das ist aus Bayern. Und dann gewöhnt man sich halt auch so ein bisschen dran, ne?
1: Aus Aschaffenburg, ach geil, cool.
3: Aus Aschaffenburg, genau.
1: Sehr schön. So, Konrad, dann verrat mir, was ist dein Thema heute? Worüber magst du reden?
3: Naja, eigentlich wollte ich erstmal sagen, was für ein Riesenfan ich von deiner Show bin. Immer wenn ich nachts unterwegs bin, höre ich mir immer gern RPA 1 an. Früher war es bei Big FM, jetzt ist es bei dir. Ich finde es immer voll cool, wenn man so ein bisschen nachts durch die Gegend schlendern kann und ein bisschen was erzählen kann. Aber zum Thema jetzt auch, die nette Dame mit der etwas tieferen Stimme, ich habe jetzt zugehört, ja, ich habe solche Geschichten auch mitbekommen, wie zum Beispiel aus meinem Freundeskreis, so ein bisschen aus dem Umfeld, was da alles so passiert. Und die ganze Sache ist so, die heutige Zeit, das ist alles so ein bisschen komisch geworden. Die Leute, die haben gar keine Bindungskraft mehr. Das ist so, als ob die Leute gar keine Lust mehr haben, sich wirklich irgendwie festzubinden. So kommt mir das vor, so ein bisschen aus dem Freundeskreis. Ne? Das Problem ist halt, irgendwie habe ich das Gefühl, sie wollen diese schnelle Liebe, dieses Fast Love.
1: Glaubst du wirklich, dass es Fast Love ist, was die Leute wollen? Oder sind sie einfach nur, gibt das vielleicht andere Gründe, dass sie vielleicht nicht geduldig genug sind? Oder vielleicht ist noch nicht mal Geduld das Problem, vielleicht ist Aufmerksamkeit das Problem.
3: Ja gut, was bedeutet Aufmerksamkeit? Aufmerksamkeit, wenn man zum Beispiel jemanden liebt oder man gerne eine Beziehung führen möchte oder man eine Beziehung führt oder sogar auch schon in der Ehe ist, dann ist die Aufmerksamkeit hundertprozentig komplett beim Partner. Das eine geht mit dem anderen einher. Also wenn man jetzt sagt, ich möchte ganz gerne Aufmerksamkeit, dann hat das eigentlich an sich nichts mit Liebe zu tun. Aber wenn man jemanden liebt, dann kommt die Aufmerksamkeit natürlich dabei mit, ne? Also
1: Na gut, wenn du das schon aussprechen musst, dann ist ja sowieso schon alles falsch, ne? Ich meinte jetzt eher Aufmerksamkeit, dass du dir die Menschen, den du da gerade kennenlernst, dir wirklich die Zeit nimmst, ganz aufmerksam zu schauen, was das, was

0: das für eine Art Mensch ist, wie dieser Mensch zu dir ist. Und dann ganz klar auch vielleicht für dich selbst zu sagen so, hey, ich finde das eigentlich gerade gar nicht cool, dass ich jedes Mal warten muss, bis du mir antwortest oder wie du mit mir redest und so weiter und so fort. Und wir trauen uns ja manchmal gar nicht, das anzusprechen, weil wir Angst haben, boah, wenn ich das jetzt sage, dann zieht sich dieser Mensch ja noch mehr zurück und ich will ihn ja eigentlich gerade für mich begeistern und ihn nicht verschrecken.
1: Ja gut, genau das ist ja das Problem. Dann kommen wir wieder zu dem Punkt schnelle Liebe. Also viele Menschen, also es kommt immer auf die Person gegenüber an. Wenn man jetzt zum Beispiel die Person gegenüber super nett findet, echt geil, tolle Kerl oder super tolle Frau, dann ist es natürlich so, dass man halt von sich aus schon sagt, okay, ich gebe mir Mühe, ich gebe dem Ganzen eine Chance, aber man erwartet auch ein bisschen was vom Gegenüber. Daher jetzt auch natürlich genau dieses Thema, das hatte ich jetzt vor kurzem auch so gehabt, im Freundeskreis bei mir, natürlich, ich nenne jetzt keinen Namen oder so, aber dann war das halt natürlich so der Fall, dass die Person, sie ist eine sehr, sehr schwierige Beziehungsperson, sie ist mehr oder minder, ich sag mal, sie hält sich von Beziehungen fern oder sie braucht extrem lange, bis sie überhaupt erst sagt, okay, ich möchte ganz gerne mit dieser Frau oder mit diesem Mann möchte ich ganz gerne etwas anfangen. Dann ist das natürlich so, man nimmt diese Person zu sich, man nimmt sie an sich, man lässt sie in die engsten Kreise, man zeigt sie der Familie, man gibt sich Mühe, so aus dem Affekt auch heraus zu sagen, hey, komm doch einfach mal mit oder komm, wir gehen mal kurz zu meiner Familie, wir besuchen die, und dann nimmt man sie in die engsten Kreise auf, gibt sich Mühe, die Person selbst, der man diese Aufmerksamkeit schenkt und gibt, dankt es dann am Ende ein mit der Tatsache, dass man dann plötzlich sich 2-3 Tage lang nicht mehr meldet, ne? Und man hat halt irgendwie so das Gefühl, ah ja, okay, wahrscheinlich hat sie zu tun oder hat gerade gar keine Lust oder hat arbeitstechnisch was zu tun oder sonst was. Und dann ist man unterwegs, selbst mit Freunden, geht aus, kommt in eine Bar und dann kommt plötzlich die Kollegin von der jeweiligen Person, der man seine ganze Aufmerksamkeit, seine ganze Zeit gewidmet hat, kommt plötzlich raus und meint, hey, du bist auch da? Ja, sag mal, ist sie denn auch hier? Ist sie gerade rausgekommen? Und dann sitzt man da geschockt, weil man sich denkt, oh, wie kann es sein? Sie hat mir doch gar nicht gesagt, dass sie hier ist. Und dann stellt man sich die Frage, wenn das schon so anfängt, wie soll das dann weitergehen? Ich meine, verstehst du die Geschichte dahinter?
0: Also ich verstehe sie. Ich frage mich gerade nur, wann es Klick macht. Ja. Wann's, also nicht bei mir. Ich habe es schon verstanden. Ich würde gerne wissen, wann es Klick macht. Mhm. Du sagst, ja, man investiert so viel und so weiter. Man strengt sich ja auch an. Finde ich gut. Aber warum glaubst du, dass das nur von einer Seite aus sein? Warum ist das so tief in vielen Köpfen? Auch in meinem war das drinne. Ich versuche mich davon zu lösen, weil das ja nicht nur eine einseitige Nummer sein sollte. Weil wenn es einseitig ist, dann versuchst du ja zu überzeugen, dass du der Richtige bist. Aber bei einem Menschen, bei dem, der dich wirklich liebt und der dich so sieht, wie du diesen Menschen siehst, da musst du ja gar nicht überzeugen.
1: Genau das ist die Sache. Wo war dann der Haken? Ich meine,
0: ja, der Haken war vielleicht der, dass du dann zu lange noch dich darüber geärgert hast. Du hast ja gerade auch wieder Vermutungen aufgestellt. Das war das Wort, was, glaube ich, Ja, was ist da gerade in ihrem Kopf und so weiter? Was in ihrem Kopf ist, keine Ahnung, wissen wir nicht. Werden wir auch nie rausfinden, was im Kopf des anderen ist. Aber was in deinem Kopf ist, das ist doch das Entscheidende. Was ist denn in deinem Kopf?
1: Also in meinem Kopf denke ich mir, wenn ich jetzt so vorsichtig rangehe und sehr, sehr vorsichtig bin, was das Eingehen in eine Beziehung angeht, weil ich ja eben vorher schon geschädigt war durch verschiedene andere Beziehungen, die relativ toxisch waren oder mir so viele Probleme gemacht haben, dass ich ja gar nicht mehr weiß, wo oben und unten ist, dann ist man ja so ein bisschen vorsichtig. Man nimmt ja erstmal die Person bei sich auf, man schaut, wie sie sich auch, ob es von ihrer Seite auch wirklich ernst ist.
0: Und aber dann bist du ja gar nicht mehr du. Wenn du sagst, ich bin vorsichtig, bist du nicht du. Man will doch dich kennenlernen. Du musst doch zu dir selbst stehen. Wenn du eine Person wie so ein rohes Ei behandelst, aber die Person darauf gar keine Rücksicht nimmt, wie sie dich behandelt, dann ist das ja eine sehr ungesunde Dynamik auf Dauer.
1: Im Umkehrschluss allerdings ist jetzt folgender Faktor. Wenn ich ja selbst sage von mir aus, puh, ich habe jetzt so ein bisschen Angst, eine Beziehung einzugehen. Ich möchte aber natürlich diese Person trotzdem kennenlernen, weil ich will ja wissen, ob es diese Person ist, bei der ich mich jetzt wieder trauen kann. Und die Person zeigt sich auch wochenlang oder so lange, wie man sich jetzt getroffen hat, so lange, wie man sich jetzt geredet hat. Diese Person zeigt sich auch dessen, ich will jetzt dieses Wort halt jetzt nicht direkt sagen, aber ich sag's mal heraus, diese Person zeigt sich sozusagen würdig dessen. Ne? Dann gibt man sich ja auch nochmal zusätzlich Mühe.
0: Ja.
1: Und dann genau, ja.
0: Okay, aber verrat mir doch mal, wie zeigt sich denn in deinen Augen die Person würdig? Das würde mich jetzt mal wirklich interessieren, was du unter würdigen...
1: Familienmensch.
0: Okay.
1: Also ein Familienmensch, ein Mensch, der es zum Beispiel auch akzeptiert, wenn ich jetzt zum Beispiel ein Kind aus einer anderen Beziehung hätte.
0: Das sie kann ja ein Familienmensch sein und gleichzeitig dir kein Interesse signalisieren oder dich abweisen oder sich bei dir nicht melden. Dann würdest du dir auf der einen Seite denken so, boah, ich beobachte sie, wie sie so mit ihrer Familie umgeht und mit den vielleicht auch Kindern von ihrer Schwester. Die ist ja ein richtiger Familienmensch. Das ist zwar alles schön und gut, aber das trifft nicht auf euch beide zu.
1: Das ist genau das, was ich so als Antwort gesucht habe. Verstehst du? Du musst dir vorstellen, dadurch, dass es halt so von heute auf morgen dann plötzlich so war, weil, um es ein bisschen nochmal zu verdeutlichen, es geht halt natürlich darum, mein Beruf, den ich auch zum Beispiel nachts ausübe, dass ich so ein bisschen Animateur bin, dass ich dort auch viel unterwegs bin, dass halt die Person damit zurechtkommt. Das war ja alles auch schön und gut. Sie hat das akzeptiert, sie hat auch das Kind akzeptiert, sie hat auch akzeptiert, dass ich viel arbeite, dass ich auch extremst viel für meine Familie auch da sein muss, durch den Familienbetrieb und ähnliches. Ne? Und das hat ja alles wunderbar geklappt. Und dann von heute auf morgen höre ich nichts mehr von ihr, bin dann selbst unterwegs, arbeitstechnisch, ne, Animateur, bin dann fertig damit, denke mir, hey, ich gehe jetzt noch mal kurz irgendwo hin, ich trinke noch mal was, ich bin noch mal mit einem Kumpel unterwegs und genau dahin komme ich, wo dann diese Person feiert mit anderen Freunden.
0: Aber dann und ja, ich verstehe, ich weiß auch ganz genau, wie du dich gefühlt hast, weil ich eine ähnliche Situation in meiner Vergangenheit auch erlebt habe. Und damals habe ich genauso irgendwie nicht darüber nachgedacht, was das jetzt eigentlich bedeutet. Ich habe die Antwort gesucht, obwohl sie eigentlich auf dem Tablett serviert wurde. Die Antwort lautet, das ist sie nicht. Das ist sie nicht, ist die Antwort in dem Moment gewesen.
1: Ah, ja? Okay.
0: Ob das musst du dann am Ende für dich entscheiden. Schaffst du das, ne? Oder sagst du, boah, dafür sind die Gefühle doch noch zu hart? Dann sei geduldig mit dir selbst. Weiß ich nicht.
1: Das ist es. Das ist ein sehr, sehr guter Tipp. Geduldig mit mir selbst sein. Weil ich meine, in der Geduld liegt halt auch natürlich auch die Kraft.
0: Weißt du, ich sehe das heute so, dass ich da ein bisschen ruhiger bin. Gut, ich bin jetzt auch schon viel älter. Und ich schaue mir die Situation einfach an. Also dieser Mensch, so der schickt eigentlich nur Signale, kein Interesse. So. Und was mache ich jetzt damit? Ich habe jetzt zwei Fakten. Fakt Nummer eins ist, ich habe starke Feelings. Fakt Nummer zwei ist, ich bekomme aber das, was ich da gerade brauche, mir wünsche, das kriege ich nicht zurück. Und das führt dann dazu, dass ich dann am Ende sage, es ist okay, ich muss jetzt einfach meinen eigenen Weg gehen und darf jetzt nicht diesen Feelings nachgeben, weil die werden mich nicht glücklich machen auf Dauer. Da komme ich nicht raus aus diesem Kreislauf, aus diesem, ja. Heartbreaking.
1: Ja, gut, aber genau das ist der Punkt. Die Person hat ja Interesse gezeigt.
0: Sie ja,
1: hatte ja anfangs auch.
0: Ja, es gibt ja auch die, die dann merken, oh, jetzt meldet er sich nicht. Jetzt werfe ich dem mal so ein kleines Häppchen zu. Ne? So, hey Konrad, was machst du denn gerade so und so weiter. Und dann denkst du dir so, oh Mensch, cool, jetzt meldet sie sich ja doch wieder. So, und da musst du dann stark sein und wissen, was du willst.
1: Stimmt. Das muss man natürlich auf jeden Fall.
0: Vielleicht kannst du einfach sagen, ja du, ich habe mich jetzt ein paar Tage nicht gemeldet. Ich hatte den Eindruck, dass von deiner Seite aus kein Interesse besteht. Und das ist für mich okay, auch wenn ich mich da schon heftig in dich verliebt habe. Ich glaube, dass du mir nicht das geben kannst, was ich suche.
1: Ja, nur die Angst besteht dann halt natürlich auch darin, genau wenn ich das anspreche, genau wenn ich das frage, ich glaube, ich habe dann Angst vor der Antwort, die von der anderen Seite kommt. Verstehst du?
0: Ja, und dann kannst du dir aber selber die Frage stellen, wenn du von jemandem so richtig überzeugt bist, ja, dann würde die Antwort wie lauten? Ja, natürlich habe ich Interesse, würdest du dann sagen. Du,
1: klar,
0: das tut mir leid, ich hatte voll viel Stress. Du würdest in Erklärungsnot geraten und würdest versuchen zu erklären, warum du dich so verhalten hast und dass das vollkommen falsch verstanden wurde. Und ja, und in dem Fall, ja, dann ist es halt so. Dann wenn die Person dann nicht kämpft, in Anführungsstrichen, dann hast du deine Antwort.
1: Ja, stimmt schon. Trotzdem.
0: Mir geht es nicht darum, ob es stimmt oder nicht stimmt. Das muss sich für dich richtig anfühlen. Wenn du sagst, ja, fühlt sich richtig für mich an, dann ist okay. Wenn du sagst, es fühlt sich nicht richtig an.
1: Es war aber alles da. Es war alles da.
0: Ja.
1: Sie war da, hat auch immer, anfangs war das super. Nur von einem Moment auf den anderen dann. Kann es sein, dass ich irgendwas falsch gemacht habe oder ähnliches?
0: Also, weiß man nicht.
1: Da komme ich auch nicht drauf klar. Ja, ich habe schon überlegt, wie kann das sein? Und bislang konnte das ganze Thema auch noch nicht wirklich angesprochen werden.
0: Ja, ich habe gerade viele Jahre in jungen Jahren damit verbracht, mich immer wieder zu fragen, warum wird man geghostet? Ne? Das Ghosting ist ja so ein großes Phänomen, was ja heutzutage auch viel, viel stärker noch ist als früher, gerade in Zeiten von Internet-Dating und so weiter. Aber da dann irgendwann mal einfach zu wissen, okay, da hat ein Mensch einfach entschieden, dass du nicht passt, aber er traut sich nicht, dir das zu sagen. Vielleicht aus, er will dich nicht verletzen, dieser Mensch, deswegen sagt das dir nicht. Oder er will sich dich als Option B noch irgendwo halten. Das könnte auch eine Option. Es gibt so viele Möglichkeiten. Und du musst dir zu jeder Option selber sagen, will ich diesen Menschen, für den ich vielleicht zu langweilig bin? Nein. Will ich diesen Menschen, für den ich vielleicht nur eine Option B bin? Nein. Ne? Also, stell dir selber die Fragen, will ich das alles? Und ich glaube, in vielen Fällen wirst du am Ende zum Nein kommen.
1: Ja, das ist, ja, vom Gefühl her sagt es mir das auch schon.
0: Aber wir hören immer so selten auf das Gefühl. Das ist das Schlimme. Wir greifen danach, was wir wollen, was unsere Vision ist, oder unsere Wunschvorstellung.
1: Man hätte aber darüber auch sprechen können. Man hätte auch sagen können, hey, ich bin jetzt mal ein bisschen unterwegs, ich bin jetzt mal selbst ein bisschen im Nightlife. Nur damit du Bescheid weißt, weil so richtig zusammen ist man ja noch nicht, ist doch okay, ist ja klar. Oder sag mir Bescheid, vielleicht stoße ich dazu oder vielleicht auch nicht, hättest du noch was gesagt.
0: Siehst du, aber warum, du sagst gerade eine Version, die du dir wünschst und warum? Weil du so bist, ne? Du wärst so.
1: Ja, richtig.
0: Warum suchst du nicht nach einem Gegenstück, das genauso ist?
1: Weil es extrem schwer ist, so jemanden zu finden.
0: Ich würde sagen, so schwer ist das gar nicht. Ich glaube, oftmals ist es einfach so, dass wir das gar nicht gewohnt sind. Dass wir so behandelt werden, wie wir behandelt werden wollen. Manchmal überfordert uns das sogar. Ich habe das jetzt gerade in letzter Zeit häufiger zu hören bekommen, dass Leute dann sagen so, boah, ich war gar nicht gewohnt, gut behandelt zu werden. Ich habe da sofort Abneigung empfunden und habe die Person weggeschickt, weil mir das zu viel war. Weil ich ja eigentlich immer gewohnt war, hinterher zu rennen. Dass mir plötzlich jemand hinterher rennt, das war so, oh, geh weg, weißt du? Obwohl es ja eigentlich was Schönes war. Ja. Gib dir Zeit und lass das Ganze noch mal so ein bisschen einsacken. Konrad, ich muss leider weiter. Die Zeit, wir haben sie leider stark überzogen. Ich wünsche dir einen schönen Abend.
1: Hey. Alles Gute. Vielen Dank. Danke, gleichfalls.
0: Mach's gut. Tschüss.
1: Ciao, ciao.
0: So, anrufen dürft ihr vom Handy vom Festnetz. Übrigens, ihr dürft auch gerne immer wieder Kommentare abgeben zu den bereits geführten Gesprächen. Das finde ich immer ganz cool, wenn sich da so ein bisschen die Meinung auch in die Breite begibt. Jetzt gehen wir weiter zu Barbara nach Wuppertal. Barbara, grüß dich.
2: Guten Abend oder gute Nacht.
0: So, was erzählt der Daniel Quatsch da im Radio? Sag du mal.
2: Warum hat das jemand gesagt? Ja?
0: Nein, ich frage dich nur, weil du kennst mich ja jetzt auch schon eine Weile. Wie siehst du die Situation?
2: Oder hast du dir gar keine Gedanken gemacht? Du stellst doch immer sehr schlaue Fragen, oder nicht?
0: Ja.
2: Und lockst da, auch wenn die Leute ein bisschen langsam sind manchmal, mit dass man das Gefühl hat, du müsstest da ein paar Fragen stellen, dass da dann auch mal jetzt ein paar Antworten kommen.
0: Das stimmt. Aber du weißt ja, guck mal, selbst ich bin öfters mal auf dem Holzweg. Ne? Und ich finde, das ist auch nicht schlimm. Also ich habe damit kein Problem, das zuzugeben, dass ich mal eine falsche Sicht oder ein falsches Verständnis hatte. Barbara, was bringst du mit? Was ist dein Thema? Was interessiert dich?
2: Eigentlich alles.
0: Alles?
2: Ich könnte auch zu jedem, der jetzt angerufen hat, was sagen, aber das würde den Rahmen ja sprengen. Es waren eigentlich ganz nette Beiträge bisher von den Leuten, die angerufen haben. Ganz, ganz schön.
0: Welches Thema hat dich denn am meisten angesprochen von diesen Anrufern? Ich kann dir noch mal ganz kurz sagen, was wir hatten. Wir hatten Fabian mit dem Klettersteig, Steven mit dem ungerechten Schulnotensystem, Regina mit Tiere sind besser als Menschen, Alex mit die Freundin erwischt beim Verticken und die falschen Freunde im Umfeld, Gerd mit Gewinnspiel im Fernsehen, Anna mit Falschfahrer und da muss sich was ändern einfach auf den Straßen und Saskia mit Affäre und Trennungsschmerz. Also was war so das, wo du sagst, da habe ich am meisten connected?
2: Ja, natürlich zu Regina oder Regina aus Bielefeld mit den Tieren. Da hat sie schon völlig, also da bin ich ihr ganz nah. Also das konnte ich sofort nachempfinden, was sie da zur Sprache gebracht hat und ausdrücken wollte mit. Mhm. Das geht mir auch so. Ganz besonders natürlich in dieser schwierigen Menschenzeit, die ich so empfinde, dass es mir vorkommt, als ob die Menschen immer weniger miteinander klarkommen irgendwie. Und jeder ist da in seinem eigenen Häuschen und ist in seinem eigenen Mäuerchen und mit den Kopfhörern auf den Ohren vielleicht und kämpft seinen eigenen Kampf und versucht, beachtet zu werden oder versucht Aufmerksamkeit zu bekommen. Und ich finde das ganz traurig teilweise, was ich so beobachte.
0: Weißt du, was ich spannend finde? Wenn du von vielen Menschen enttäuscht wurdest, dann kann es sein, dass du so diese Abneigung gegen Menschen irgendwie anfängst aufzubauen, sodass du dieses Vertrauen gar nicht mehr in Menschen hast. Aber du hast es nach wie vor trotzdem zu Tieren. Warum? Weil du ihnen vielleicht sogar auch irgendwo unterstellst, dass sie gar nicht in der Lage wären, dich irgendwie zu betrügen, zu hintergehen. Ne? Dass man aber nicht auf den Gedanken kommt, hey, ich bin mir sicher, ich bin nicht die einzige Person auf der Welt, die ehrlich ist und die es ernst meint. Und dass man da einfach nur ein bisschen offen sein muss und vielleicht genauer hinschaut, wenn man sich mal wieder was angelächelt hat. Wie siehst du das?
2: Ich bin ja gar nicht enttäuscht worden von Menschen. Ich mache mir nur Sorgen, dass die Menschheit immer individualisierter wird. Das bekomme ich so mit aus meinen Sozialstudien sozusagen. Ich komme immer bestens eigentlich aus. Ich gehe auch auf alle Leute zu und bin auch nicht enttäuscht worden oder so. Nee, das ist es nicht, nur im Groben und Ganzen. Ich sitze jetzt zum Beispiel hier, ich mache so einen Brainstorm, sitze zurzeit auf der Terrasse und gucke in den Sternenhimmel und mir, ja, die Gedanken, die schweifen und ich denke an, tja, ich sehe die Venus flackern vor mir und gleichzeitig ein Nachbar, der Lichtverschmutzung macht in seinem Garten. Ansonsten ist es hier wunderbar dunkel und ich höre Tiergeräusche von wilden Tieren, weil es hier sehr, sehr waldig ist um mich herum. Und ich bin einfach nur glücklich. Ich finde ich gucke in den Sternenhimmel, auch wenn mir bewusst ist, dass die Verschmutzung da oben durch die 100 Millionen Satelliten, die da inzwischen rumkreisen und der ganze Weltraum Schrott und alles, was da jetzt noch dazu kommt, immens ist und dass wir da auch schon alles kaputt machen da oben. Trotzdem gewinne ich diesen Moment hier, in dem ich hier alleine sitze auf der Terrasse, den Tieren zuhöre, wie die rascheln und in dem ausgetrockneten Unterholz nach Futter suchen. Ich weiß nicht, was es ist, Waschbären, Marder, Dachse, keine Ahnung, Mäuse sehe ich ja ständig. Ich weiß es nicht, aber es ist einfach nur, ich muss sagen, danke Sommer, dass ich das hier so erleben darf gerade. Das erfüllt mich, wie sagt man auf Englisch, dieses schöne Wort, Bliss, also Glückseligkeit, sowas, was ich empfinde im Moment. Für diese wunderbare Sommernacht.
0: Klingt für mich, als würdest du diese Verbindung zur, gar nicht so sehr zu Tieren, sondern so, ja, zur Natur, zu deinem, zu allem irgendwie aufzubauen. Deswegen passt alles eigentlich auch ganz gut, was du anfangs gesagt hast. Du baust irgendwie diese Verbindung dazu auf.
2: Ja, alles hängt mit allen zusammen. Ja. Und diese Gesamtheit und dass sowas von sowas kommt.
0: Wie schön.
2: Und da schweifen halt meine Gedanken ab und ja, von...
0: Und es lädt dich auch so ein Stück weit auf, oder? Gehe ich mal von aus.
2: Es lädt mich auf und ich forsche dann weiter, wenn ich irgendwo hängen geblieben bin. Wenn ich mir jetzt zum Beispiel denke, wie ist das mit der Lichtverschmutzung hier in unserem Raum? Wie ist es mit... Wo sind wir inzwischen? Ja, morgen gucke ich danach. Wie sieht das aus von die Bilder vom Weltraumschrott und von den Satelliten? An welcher Stelle sind wir da jetzt? Und wie sind die Wetterprognosen für die nächsten Hitzewellen und so weiter? Und ich gucke dann weiter und weiß einfach, dass ich habe immer noch dieses Urvertrauen nicht verloren irgendwie ganz. Das spüre ich.
0: Das ist doch was Tolles. Einfach. Das ist doch eigentlich was, wo man gar nicht sich drüber groß Gedanken machen muss, sondern sich genießt, oder?
2: Ja, das kann man so sagen.
0: Hast du Angst, es zu verlieren?
2: Weil ich möchte die Tiere hier nicht stören.
0: Nee, aber hast du Angst, diese Verbindung zu verlieren? Hast du das Gefühl, du entfernst dich davon? Oder sagst du...
2: Nee, das nicht. Aber ich... wie soll ich das ausdrücken? Ich wünsche das allen Menschen, dass die dieses Gefühl wieder mehr, dass sie wieder mehr anknüpfen können an das, woher sie kommen. Von dem Boden, von der Erde, von dem, ja, ganz grob gesagt. Von Staub zu Staub, wie man es da auch wieder reingeht, wenn man stirbt, dass man sich dessen wieder bewusst wird und
0: ich verstehe deinen Wunsch und ich verstehe auch, dass du diese Hoffnung irgendwo auch hast. Und ich habe gerade auch so überlegt, Was könnte man da machen und so weiter. Und am Ende des Tages macht das ja jeder für sich selbst, muss jeder für sich selbst entscheiden, wann er sich damit verbinden möchte, ob er sich überhaupt damit verbinden möchte. Aber was mich persönlich dazu bewegen würde, dies vielleicht eher mal in Erwägung zu ziehen, wäre, wenn es mir von Menschen vorgelebt wird, wie beispielsweise von dir. Weil dann würde mich interessieren, woher schöpfst du deine Kraft, Barbara? Woher kommt deine Ausgeglichenheit? Woher kommt all das? Und wenn ich dann erfahre, okay, die Barbara macht das und das, und dann würde ich sagen, vielleicht soll ich das auch mal ausprobieren.
2: Danke.
0: Nee, wirklich.
2: Ja, diese kleinen Dinge, auch die Ohren aufzumachen, weißt du, jetzt habe ich mich, ich bin ja so verliebt auch einfach in Tiere, wenn ich irgendwas, in Geräusche auch besonders. Ich glaube, ich hatte mal erwähnt, dass ich, das ist jetzt ein bisschen kindisch, aber ich hatte manchmal, scroll ich da durch meinen Algorithmus geführten YouTube-Kanal und dann habe ich werden mir solche Tiersachen angezeigt und Hauptsache welche, wo so von Tieren die so Geräusche machen. Da hatte ich, glaube ich, erwähnt, dass ich diese Biber entdeckt habe, die gefüttert werden mit Wassermelone und mit Heidelbeeren. Ganz schönen Sachen, also gerettete Biber in USA, in irgendwie so einer Wildlife Rescue Station. und die werden gefüttert und dann die Kamera hält darauf und die werden einfach nur gefilmt, wie sie fressen von vorne.
0: Ja, okay.
2: Und dann geht mir immer so das Herz auf. Ich muss mich, ich weiß nicht, ich fühl mich diesen Tieren dann so nahe. Ja. Das ist ein ganz komisches Gefühl. Ich spiegle mich quasi in diesem Biber. Das hört sich jetzt total blöd an. Aber ich gucke dieses Tier an, das hat so ein lächelndes Gesicht, wenn das futtert, ne? Und aus dieser Perspektive gefilmt wird. Und dann hüpft mein Herz. Oder wie sie sagt Regina, das Herz fließt über irgendwie. Einfach nur von dieser Identifikation, von diesem Betrachten und von dem Einswerden, sogar durch das Medium Bild und Film, durch dieses Medium, das neue Medium, was weiß ich hier, Smartphone und Film. Und das ist auch schon irgendwie ganz seltsam.
0: Also vielleicht wäre es schön, wenn wir Menschen uns genauer angucken und nach solchen Kriterien auswählen. Ob sie, also egal ob Freundschaft oder Beziehung oder wie auch immer, und weniger jetzt nach irgendwie so offensichtlichen Verbindungen, sowas wie, ach, du liebst auch Schwimmen, ach, du liest auch gerne Bücher, sondern vielleicht irgendwie, ah, du kannst dich auch für sowas Kleines begeistern, für solche kleine Details. Weißt du? Weil das ist vielleicht mehr ein Indiz dafür, dass man auf einer Welle schwimmt.
2: Ja. Und das kommt dann auch, teilweise kommt das, überkommt einen das auch so plötzlich. Und dann ist das auch noch schöner irgendwie. Dann kommen so Mini-Momente. Und dann muss man so lachen. Und dann sind irgendwelche so kleine, so Neudeutsch Connections geschaltet zu irgendwelchen Lebewesen oder zu irgendwas, was einem begegnet. Auch, das kann auch ein Mensch sein, den man ganz apart findet oder der an einem vorübergeht und vielleicht nicht einen anschaut einfach. Und wenn es ganz besonders ist, dann sagt er auch noch guten Tag oder so. Einfach so kleine Sachen.
0: Schön.
2: Ja, Glückseligkeit.
0: Glückseligkeit, das nehmen wir mit.
2: Der Sommer ist hier schön und ich bin glücklich, dass es, also ich bin dankbar, sag ich mal dankbar, dafür, dass die erste Hitzewelle vorübergegangen ist und dass jetzt so ein Sommer ist, wie ich den aus Jugendtagen kenne.
0: Dann hoffen wir, dass die zweite Hitzewelle nicht ganz so schlimm wird. Barbara, ich muss leider weiter. Genau. Ich danke dir, dass du angerufen hast.
2: Und liebe
0: hast.
2: Grüße an die Sarah mit der wollte ich eigentlich heute telefonieren.
0: Dann ruf sie einfach mal an, die wird sich vielleicht freuen.
2: Ja, ich glaube, die ist eingeschlafen, weil da ist es nicht so schön mit dem Sommer.
0: Dann machst du es morgen Mittag.
2: So,
0: bis bald, Barbara.
2: Ja.
0: Mach's gut.
2: Ja,
0: tschüss, schönen Abend dir. So, ab in die nächste Leitung.
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0: So, Daniel aus Brüggen ist bei uns. Danke fürs Warten. Hallo, Daniel.
4: Guten Abend, hallo.
0: Daniel, was ist dein Thema heute?
4: Ja, mein Thema ist ein bisschen, ich frage mich gerade, ob mein Jobwechsel für mich doch so gut ist, wie ich mir den angestrebt habe oder wie ich mir erdacht habe.
0: Ist der schon vollzogen?
4: Ja, natürlich. Ich bin seit 6 Wochen schon in dem Rhythmus, dass ich jetzt nur noch nachts arbeite und dadurch halt weniger zu Hause bin, viel weniger.
0: Hilf mir mal auf die Sprünge. Was hast du früher gemacht und was machst du heute?
4: Ich war früher im Lager tätig als Kommissionierer und Verpacker und habe geregelte Arbeitszeiten mit 8 Stunden am Tag in der Früh- und Spätschicht. Und der Freitag war nur mit 6 Stunden bedient, also das war eine 38-Stunden-Woche. Und jetzt bin ich halt wieder Lkw-Fahrer.
0: Wieder heißt, du warst es vor dem Lagerjob, warst es auch schon mal?
4: Ja, voll korrekt. Ich mache das seit, davor habe ich das 14 Jahre lang gemacht.
0: So, und jetzt zweifelst du gerade. Warum? Was ist denn jetzt mit dem LKW-Job nicht in Ordnung?
4: Ja, ich hatte halt, vor 5 Jahren bin ich halt Vater geworden oder Papa geworden. Und meine Tochter kennt halt nun mal nur, dass der Papa jeden Tag zu Hause ist. Aber am Anfang war ich zwar noch LKW-Fahrer, Aber ich war im Nahverkehr tätig, im Baugewerbe und bin dadurch trotzdem jeden Tag zu Hause gewesen. Sie kennt es halt nicht anders, als dass ich täglich zu Hause bin. Das ist jetzt gerade nicht so der Fall.
0: Und du spürst, dass du zwar jetzt den Job hast, aber du spürst, da gibt es etwas anderes, das mir fast schon ein bisschen wichtiger ist als meine Arbeit.
4: Vollkommen.
0: Was heißt fast schon? Es ist dir wichtiger als deine Arbeit. Sagen wir es doch einfach, wie es ist.
4: Korrekt.
0: Ja.
4: Korrekt.
0: Was, also was bremst dich davor oder was hält dich zurück oder was, oder weiß ich nicht, was ist in deinem Kopf, dass dir jetzt das Gefühl gibt, ich habe mich jetzt entschieden und das ist jetzt in Stein gemeißelt? Ist es doch gar nicht oder ist es das doch für dich?
4: Nein, also nicht direkt. Also das Ding ist, ich habe halt schon, ja, als kleiner Junge bin ich immer damals mit meinem Patenonkel mitgefahren im LKW und das war eh und je immer so das, was ich am liebsten getan habe, also LKW fahren. Ob dabei ist oder nachher selber LKW fahren, das ist halt auch, wo ich noch im Lager tätig war, habe ich das halt gehabt, wenn die LKWs bei uns auf den Hof gerollt sind, Ware abzuholen, habe ich halt immer hinterher geschaut, habe mich auch immer mit den LKW-Fahrern unterhalten. Also das ist quasi einmal Trucker, immer Trucker, so gesehen. Aber cool. Die Zeit mit meiner Tochter, die mir jetzt dadurch abhanden kommt, ist das, was mir so ein bisschen, ja, Tränen in die Augen treibt oder ein bisschen Herzschmerz bereitet manchmal.
0: Hast du das, gibt, also weiß ich nicht, gibt es die Möglichkeit, mal mit deinem Arbeitgeber darüber zu sprechen?
4: In der Hinsicht nicht wirklich, weil es ist halt definitiv eine Tätigkeit, die ich aufrichte und ich fahre dadurch halt immer nachts. Ich komme zwar jeden zweiten Tag nach Hause, also ich bin jetzt unterwegs und bin dann am Dienstagmorgen wieder zu Hause. Aber dann muss ich halt, ich muss, aber ich gehe dann meistens, meine Tochter kommt entweder runter, wenn sie mich nach Hause kommen hört. Mhm. Dann mache ich das Frühstück, dann sitze ich noch ein bisschen da mit ihr, aber danach gehe ich meistens schlafen, damit ich halt für den Abend wieder fit bin. Mhm.
0: Du, wie lange bist du jetzt schon wieder in dem neuen LKW-Job? Wie viele Monate?
4: Noch nicht so lange, das sind jetzt 6 Wochen, wo ich da drin bin.
0: 6 Wochen, okay. Ja. Aber ich find's gerade voll gut, dass du nach 6 Wochen das schon merkst. Stell dir mal vor, das wäre dir erst nach drei Jahren aufgefallen, dass du merkst, boah, meine Tochter entfremdet sich so ein bisschen von mir. So, ich spüre, dass es irgendwie nicht mehr so ist wie früher. Du merkst es jetzt schon nach 6 Wochen, dass sich das irgendwie nicht richtig anfühlt. Meinst du könntest täglich 5 Minuten aufbringen, um dir in diesen 5 Minuten die Zeit zu nehmen und mal zu gucken, was gerade so für Angebote sind. Jeden Tag 5 Minuten von mir aus, weil die meisten sagen immer, ich habe keine Zeit. Aber sind wir mal ehrlich, selbst wenn wir mal auf dem Klo hocken, haben wir Zeit, dann nimmst du dir halt die 5 Minuten und guckst mal, was gibt's denn gerade so für Angebote. Ich habe ja gerade was, also es ist keine Panik, ich verdiene mein Geld, aber ich gucke jetzt täglich nach Option B. Und ja, schauen wir mal, was kommt.
4: Ja, das ist auch gerade so ein bisschen in meinem Kopf, dass ich das in Erwägung ziehen werde. Weil ich mache es zwar schon gerne, aber ich habe halt in den letzten Wochen kommt halt etwas vor, wenn ich nach Hause komme, dass dann meine Tochter dann abends natürlich sich an mich kuschelt, dann bei mir bleibt und dann auch meistens sagt, ich finde das immer schade oder auch manchmal fällt das Wort, ich finde es scheiße, dass sie jetzt wieder weg muss.
0: Ich finde das toll, dass du das nicht nur wahrnimmst, sondern dass du das auch, dass du einfach selber auch merkst. Ich weiß, also du, die Generationen zuvor, was hätten die damals geantwortet? Unsere Elterngeneration, die hätten gesagt, ja, das geht nicht anders. Nö, die hätten, glaube ich, gar nicht diese Tiefe zugelassen, die du gerade zulässt. Dich trifft das ja richtig drin, ne, in dir. Das macht ja was mit dir. Und ich kann mir vorstellen, es gibt mit Sicherheit da draußen auch Berufskraftfahrer, die einen Arbeitgeber haben, der in Einklang mit ihrem Familienleben funktioniert.
4: Ja, ich denke mal, danach muss ich auch dann suchen, weil das ist so wirklich keine Option, weil ja. Das ist nicht schön.
0: Und wenn du jetzt irgendwann an den Punkt kommst, jetzt habe ich ein halbes Jahr geschaut und ich habe nichts gefunden, Berufskraftfahrer, dann stell dir die Frage, ist mir das wirklich so wichtig mit dem Berufskraftfahrer oder gibt es einen Job, wo ich auch unterwegs bin mit dem Auto, mit einem, weiß ich nicht, Transporter oder so. Und aber dafür, kann ich Familienleben auch irgendwie mit unterkriegen. Dann ist es vielleicht einfach nur
5: temporär.
4: Da hast du wohl recht. Aber das ist doch das, was Bewegungswerte, weil das Geld ist stimmig, aber Zeit oder die Unternehmungen, die ich dadurch mit meiner Tochter verpasse, das wäre das Geld einfach nicht wirklich wert.
0: Also ich hatte das Gespräch seit 2 Jahren mit einer guten Bekannten, die sich seit 2 Jahren darüber beschwert, dass ihr Arbeitgeber sie nicht wertschätzt, ihr Arbeitgeber ihr keine Beförderung gibt, ihr Arbeitgeber ihr aber ständig neue Aufgaben gibt, sie nicht besser bezahlt, keine Überstunden bezahlt, trotzdem muss sie sehr viel leisten. Und sie ist richtig sauer, weil jedes Mal, wenn ich mit ihr spreche, sage ich, und, hast du dir schon was Neues gesucht? Sie hat nicht einen einzigen Tag, nicht eine einzige Minute damit verbracht, nach der Arbeit sich mal für 5 Minuten hinzusetzen und zu schauen, ob es einen anderen Arbeitgeber gibt, der besser ist. Sie hat viel zu große Angst, den Job zu verlieren. Das hält sie extrem zurück. So, stattdessen beklagt sie sich jedes Mal. Sie will, dass die Veränderung aus dem Außen passiert. Und ich erwarte von ihr, dass sie die Zügel in die Hand nimmt und dass sie selber diesen Impuls in die Welt setzt und sagt, ich ändere jetzt was und ich will da so nicht
4: weitermachen. Ja, ich sage auch immer, jeder ist des Glückes eigener Schmied eigentlich. Ne?
0: Bis zu einem gewissen Grad, ja. Du weißt, dieser Satz ist kontrovers umstritten oder streitbar, dieser Satz. Es gibt ja einige, die sagen, nee, das setzt immer, wir haben ja unterschiedliche Startpositionen. Muss man dazu sagen, ne? Manche haben Vorteile, manche weniger. Also gar nicht so einfach, das so pauschal zu beantworten.
4: Na gut, das stimmt schon, aber ich habe es ja selber in der Hand, ob ich das halt fortführe oder ob ich sage, alles klar, ich nehme die Veränderung in Kauf, dafür gewinne ich halt gewisse andere Sachen.
0: Ey, du bist doch in der super Startposition, weil du hast einen Job. Du musst keine Angst haben, so, boah, ich hab keinen Job und ich brauche jetzt dringend einen. Du hast einen und aus dieser bequemen Situation heraus, mit einem Lächeln im Gesicht, sagst du, und jetzt suche ich mir jeden Tag für 5 Minuten mal was Besseres. Mal gucken, was es da so gibt. Ich lasse einfach mal auf mich zukommen. Und wenn ich das Gefühl habe, so, das fühlt sich irgendwie richtig an oder gut an oder interessant an, dann machst du das. Auch wenn es vielleicht am Ende was ganz anderes ist. Aber wenn du sagst, irgendwie springt mir das in die Augen. Ich glaube, ich gehe der Sache mal nach. Let's go.
4: Ja, denk mal, das könnte man auf jeden Fall machen. Das sollte man machen.
0: Ja, mir hat das damals, da war ich 18, hat das meine damalige Chefin in meiner Ausbildung gesagt. Wobei, es war eigentlich ein Nebenjob, aber ich war zu der Zeit in der Ausbildung. Und die hat gesagt, Anja, was ist denn los mit dir? Und da habe ich gemeint, ja, ich weiß nicht so, was ich für meine Zukunft damals will. Und dann hat sie gesagt, weißt du was, Daniel? Du bekommst von mir 5 Minuten bezahlte Arbeitszeit von mir. Hier hast du ein DIN A4 Blatt. Jeden Tag nimmst du dir jetzt bitte 5 Minuten während deiner Arbeitszeit, setz dich hin, nimmst auch gern mein Büro, setz dich ins Büro und dann schreibst du, was du dir für eine Zukunft wünschst und vorstellst auf dieses Blatt Papier. Und ich sag dir, die ersten Tage waren qualvoll, weil ich saß vor diesem leeren Blatt Papier und es blieb viele Tage leer. Da stand nichts drauf. Und dann peu à peu habe ich gemerkt, warum nehme ich mir eigentlich nur diese 5 Minuten? Ich hab doch, weißt du, so viele Momente, so viel Zeit, die ich mit Blödsinn verplemper. Und dann, ja, das Blatt füllte sich mit der Zeit. Und deswegen finde ich die 5-Minuten-Regel so unglaublich wertvoll, weil sie einen so bewegen kann.
4: Ja, dann werden wir das doch mal gucken. Wir haben ja genug Portale, wo was angeboten wird. Und dann schauen wir halt einfach.
0: Voll. Absolut, ja. Daniel, Mensch, ich wünsche dir auf jeden Fall, dass du glücklich wirst und vor allem, dass deine Familie glücklich ist und alle wohlauf. Danke dir, dass du angerufen hast.
4: Vielen Dank, Daniel.
0: Und dir einen schönen Abend, mach's gut. Tschüss. So, wen haben wir denn noch dran? Da ist jemand mit der Endziffer 13. Hallo, wer da? Woher?
6: Hi, hört man mich?
0: Ja, wer ist denn dran?
6: Super, ich bin der John.
0: John.
6: Ich bin 22 Jahre jung. Ja, ich bin hier tatsächlich gerade auf der Nachtschicht. Hab euer Programm jetzt zufällig entdeckt.
0: Aus welcher Ecke bist du? Woher rufst du an?
6: Ich komme gebürtig aus Recklinghausen. Sagt ihr das
0: was? NRW, natürlich, klar.
6: Region richtig, Hagen. Richtig.
0: Erkenschwick kenne ich auch, das ist auch bei euch da in der Gegend. Das ist nicht ja, Stadtteil?
6: Genau. Direkt in der Stadt.
0: Direkt in der Stadt ist das, okay. Kenne genau, ich. Ne? Ist berühmt für, wofür ist es berühmt? Recklinghausen und Erkenschwick?
6: Leonardo DiCaprio.
0: Ja, genau. Das weiß sogar dein Chan mit 22. Finde ich gerade krass, weil ich dachte, okay, das wissen nur die Älteren, die so mein Alter haben. Aber nee, das weiß sogar dein Chan. Cool.
6: Nee, das weiß ich.
0: So, was ist dein Thema? Ich habe noch 2 Minuten, aber wir können gerne nach der Sendung noch in die Podcast-Verlängerung gehen. Also, was beschäftigt dich?
6: Was mich beschäftigt, oder ich denke mal, es gibt auch ein paar Menschen, die hier auch noch zuhören. Ich würde euch gerne eine Sache mit auf den Weg geben oder eine Sache, die vielleicht mich selber auch geprägt hat, dass die Menschen die Finger weglassen vom Glücksspiel. Ja, das, ich weiß, ist auch ein sehr, sehr kontroverses Thema und man hört aus jeder Ecke, ja, der eine hat das verzockt, der andere hat sich die Familie dadurch kaputt gemacht. Und ich würde jedem raten, der noch nicht damit angefangen hat oder der sich gerade in dieser Phase befindet, damit aufzuhören. Ja, ich weiß, es ist leichter gesagt als getan. Aber wenn ich auch nur einem Menschen vielleicht irgendwie helfen kann oder einem Menschen irgendwas hier mit auf den Weg geben kann, der mir zuhört, dann ist es, sich Hilfe zu suchen oder gar nicht erst anzufangen.
0: Warst du selbst in der Spielsucht?
6: Nein, nicht mehr. Tatsächlich.
0: Das irritiert mich.
6: Nicht mehr.
0: Du warst mal spielsüchtig.
6: Richtig. In jungen Jahren.
0: Was hat dir denn geholfen, rauszugehen? Ich meine, du hast mit Sicherheit öfters diesen weisen Ratschlag bekommen, hey, hör einfach auf damit. Und dann hast du wahrscheinlich gelächelt und gesagt, ja, haha, wenn es so leicht wäre.
6: Richtig, wenn es so leicht wäre. Also was mir persönlich geholfen hat, ist es, sich abzulenken. Sprich, sich neue Hobbys zu suchen, irgendwas zu finden, wofür man aufblüht und dass man eben nicht in diese Spielsucht weiter reinfällt, sei es aus Langeweile oder eben weil man nichts Besseres zu tun hat. Also wie gesagt, mir persönlich hat es sehr geholfen, meinem Hobby nachzugehen. Ja.
0: Ja.
6: Jetzt 2 Jahren zum Boxtraining.
0: Ah, okay. Das ist ja wieder ganz anders. Also nochmal der Hinweis, wenn ihr da sagt, ich schaff's aus eigener Kraft nicht, ist es überhaupt nicht verkehrt, sich dann Hilfe so zu holen, wie der Can das gerade gesagt hat. Das ist extrem wichtig. Can, wir können gleich nach der Sendung noch ein bisschen reden. Euch da draußen, vielen Dank fürs Zuhören, fürs Mailschreiben, fürs Posten. Das war die offene Runde für heute. Neue Woche beginnt. Wir hören uns wieder ab 12 Uhr. Bis dahin, bleibt gesund. Tschüss.
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5: Ich bin David Riemer. Im Konflikt um die für den weltweiten Energiehandel wichtige Straße von Hormuz widerspricht US-Präsident Trump den iranischen Behörden. Trotz neuer gegenseitiger Angriffe erklärt er die Meerenge für offen.
7: Dass der Iran die Meerenge schließen will, ist schon eine Ohrfeige für den Präsidenten, denn statt wie geplant über Irans Atomprogramm zu verhandeln, kassiert der Iran damit eine Vereinbarung, die eigentlich schon getroffen war. Trump behauptet zwar, die Meerenge bleibe offen, Fakt ist aber, die Drohungen aus dem Iran hemmen die Schifffahrt erheblich. Und das macht Öl und Benzin potenziell teurer. Der Iran und die USA stehen damit quasi wieder am Anfang, also am Rande eines Krieges mit voller Härte. Aus Washington, Jan-Christoph Freibert.
5: Im vergangenen Monat mit seiner extremen Hitzewelle starben bundesweit so viele Menschen im Wasser wie seit über 20 Jahren in keinem Juni mehr. Mindestens 99 Menschen ertranken in dem Monat im Wasser, teilte die Deutsche Lebensrettungsgesellschaft mit. Zuletzt wurden im Hitzesommer 2003 mit 107 verunglückten Menschen Meerbadetote im Monat Juni gezählt. Auch an diesem Wochenende, an dem es wegen der sommerlichen Temperaturen viele Menschen ans Wasser zog, starben 5 Menschen in Deutschland beim Baden. VW plant einen Großumbau. Zehntausende Stellen könnten wegfallen, Standorte sind in Gefahr. In der angespannten Lage versucht Konzernchef Blume jetzt Hoffnung zu verbreiten. Es gäbe intelligentere Lösungen, als Werke zu schließen, sagte Blume der Bild am Sonntag.
8: Blume beruft sich auf ein laufendes Sparprogramm bei VW. Allein dadurch hätten die Fabrikkosten um durchschnittlich 20% verbessert werden können. Allerdings war der VW-Chef Berichten zufolge gerade im Aufsichtsrat mit einem weiteren Sparprogramm gescheitert. Der Betriebsrat hatte Blume bis Freitag ein Ultimatum gestellt. Er sollte der Belegschaft reinen Wein über die Pläne einschenken, die bisher nur aus den Medien bekannt sind. Passiert ist nichts. Angeblich sollen mehr als 100.000 Stellen gestrichen und die Werke in Hannover, Emden, Zwickau sowie Audi in Neckarsulm geschlossen werden. Tanja Wagner, Nachrichtenredaktion.
5: Zum Tennis. Alexander Zverev hat den Wimbledon-Titel verpasst. Die deutsche Nummer 1 verlor das Finale gegen den Weltranglisten-Ersten Jannik Sinner nach fast 4 Stunden in 4 Sätzen. Für Zverev ist es die 10. Niederlage in Serie gegen den Italiener.
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